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1: Mit dem Nachtprogramm und heute Nacht Musik von Miles Davis. Das zweite große Quintett von Miles Davis haben wir heute hier am Wickel. Heute Nacht die 6 Stunden, genau 6 Stunden lang, wieder zum 100. Geburtstag von Miles Davis. Er ist am 26. Mai 1926 geboren und deswegen feiern wir ihn hier zu seinem 100. Die biografischen Daten und die Lebensgeschichte und so weiter, das werden wir hier in einer anderen Nacht abhandeln, denn wir werden jetzt die ganze Woche über, bis auf 2 Tage, werden wir hier Musik von Miles Davis haben. Wir werden verschiedene Aspekte und verschiedene Phasen seiner Karriere abarbeiten, jeweils in 6-stündigen Nachtsendungen von Mitternacht bis morgens um 6 Uhr. Gibt es also jetzt hier im Freien Radio Kassel Miles Davis in großer Zahl und in großer Menge. Das war eben die erste LP des sogenannten großen zweiten Quintetts. Das ist eine Aufnahme gewesen aus dem Jahr 1965, aufgenommen im Januar 65 und veröffentlicht dann im August 1965. Das war die erste von diesen insgesamt, ja, je nachdem, wie man das rechnet, 5 oder 6 Original-Studioalben, die dieses Quintett von Miles Davis zwischen 1965 und 68 veröffentlicht hat. Und das ist so mit einer der Höhepunkte in der Karriere von Miles Davis, aber auch in der Jazzgeschichte insgesamt, in der Jazzmusikgeschichte. Was das Besondere an diesen Aufnahmen ist und was das Besondere ausmacht, auch an dieser Phase in der Karriere von Miles Davis. Dazu kommen wir später noch. Ich möchte noch mal ganz kurz hinweisen, eben die LP, wie gesagt, ESP, die auch als Klassiker gilt und die auch einige Soul-Einflüsse schon drin hatte. Das merkt man vielleicht nicht so auf den ersten Blick, weil es natürlich ganz klar natürlich Jazz-Musik ist. Aber so von den Rhythmen her und so weiter, von verschiedenen musikalischen Aspekten, hat man gemerkt, dass sich Miles Davis damals schon mit der in dieser Zeit, Mitte der 60er Jahre, sehr populären Soul-Musik in Amerika auseinandergesetzt hat, so zumindest ansatzweise. Er hat sich dafür interessiert und hat erste Einflüsse aufgenommen. Das hat sich dann aber später im Lauf der 70er Jahre, der frühen 70er Jahre, dann noch deutlich verstärkt in ganz andere Richtungen. Aber das ist auch ein Thema, das wir in einer anderen Nacht hier dann behandeln werden. Leider konnte diese Platte kommerziell gesehen nicht allzu sehr viel reißen, denn das Problem war, dass Miles Davis in dieser Zeit im Jahr 65 gesundheitlich sehr angeschlagen war und deswegen keine großen Tourneen machen konnte. Das heißt, dieses neue Quintett, das er zusammen hatte, diese fantastischen Musiker, die waren erstmal auf Eis gelegt einige Monate, weil der Meister unter anderem eine neue Hüfte eingesetzt bekommen hat und die musste dann, da er sich leider nicht an die Anweisungen der Ärzte gehalten hat, um sich zu schonen und ruhig zu halten, sondern er hat sich bewegt und hat Sport getrieben und so weiter. Und da ist die Hüfte ein zweites Mal lädiert worden und musste nochmal operiert werden. Also ungefähr ein Dreivierteljahr lag er sozusagen auf Eis und konnte nichts machen, konnte nicht auf Tour gehen, konnte keine Konzerte spielen. Und deswegen konnte man auch dieses neue Programm, diese Stücke, die wir gerade eben gehört haben, nicht der Öffentlichkeit vorstellen, dem Publikum vorstellen. Das war natürlich ein bisschen problematisch und etwas schwierig, aber danach ging es dann umso heftiger weiter mit dem zweiten großen Quintett. Ich möchte im Zusammenhang mit diesem Album ESP noch auf einen weiteren Aspekt eingehen, und zwar auf das Plattencover. Ja, das Plattencover ist außerordentlich bemerkenswert. Auf dem Cover ist Miles Davis zu sehen mit seiner damaligen Ehefrau, die ihn allerdings dann kurz danach verlassen hat. Und das wohl nicht ganz ohne Grund. Das Thema Miles Davis und die Frauen ist ja eins, das in der Literatur und auch in den Erzählungen um Miles Davis in den letzten Jahren immer wieder auch hervorgehoben wird. Denn das Verhältnis, das er zu seinen diversen Frauen hatte, war nicht das allerbeste. Er war wohl jemand, der eher eine etwas machohafte Attitüde an den Tag gelegt hat. Und hat seine Frauen auch entsprechend behandelt. Das ist teilweise auch von Aggressionen und von sehr unerfreulichen Szenen die Rede. Und auf diesem Plattencover ist er zu sehen. Er liegt da so ausgestreckt, so ein bisschen angelehnt an so einen Baum oder so. Ich weiß gar nicht genau. Und neben ihm steht die Frau, seine damalige Ehefrau, und blickt etwas verängstigt, würde ich fast sogar sagen. Und er guckt sie, ja, würde ich mal sagen, ziemlich besitzergreifend an, so als ob er sagt, das ist meine und die gehört mir. Und er guckt auch nicht sonderlich freundlich. Und das ist, wie gesagt, möglicherweise schon ein Hinweis darauf, dass er mit den Frauen in seinem Leben nicht besonders pfleglich umgegangen ist. Er hat auf diesen Plattencovers des zweiten großen Quintetts mehrere Damen abgebildet, immer die, mit denen er jeweils gerade zusammen gewesen ist. Das sind, glaube ich, insgesamt 4 Stück über die Jahre gewesen. Und mit 2 davon ist er, glaube ich, verheiratet gewesen dann auch. Aber er hat die Frauen doch relativ häufig gewechselt, was eben auch ein Hinweis darauf ist, dass das Verhältnis von Miles Davis zu seinen jeweiligen Damen nicht unbedingt das Allerbeste gewesen ist und nicht unbedingt so war, wie es eigentlich normalerweise sein sollte. Aber das ist, wie gesagt, ein anderes Thema, das wollen wir auch gar nicht weiter vertiefen. Wir wollen vielmehr jetzt hier in unserer langen Nacht mit Miles Davis und dem zweiten großen Quintett zum nächsten Album kommen. Und dann machen wir einen kleinen Sprung und gehen zur letzten LP, die in dieser Besetzung aufgenommen wurde, die letzte komplette LP, Miles in the Sky, aufgenommen im, ich glaube im Sommer 68 und dann, ich glaube im Herbst oder so, im Herbst 68 ist die dann erschienen. Und die enthält 2 bemerkenswerte Änderungen, die auch schon hindeuten auf die Zukunft dann, auf das, was Miles Davis dann später hatte. Zum einen muss man erstmal erwähnen, Miles in the Sky, der Name, der Titel, ist natürlich ein kleines Wortspiel mit seinem Namen. Das hat er gerne gemacht mit seinem Namen Miles, mit der Doppeldeutigkeit dieses Namens hat er gerne gespielt. Es gab dann auch Platten, die hießen dann Milestones oder Miles Ahead und so weiter. Und er war auch ziemlich stolz wohl drauf, dass er einer von den wenigen Künstlern war, bei denen allein der Vorname schon ausgereicht hat, um ihn zu identifizieren. Deswegen hat er sich auch gerne einfach nur Miles nennen lassen. Das ist ja nicht so häufig, dass man allein durch den Vornamen eine Person schon klar identifizieren kann. Ringo ist ein anderes Beispiel. Oder hier in Deutschland gibt es auch Leute wie Otto oder Heino oder Udo. Obwohl, Udos gibt es ja zumindest 2, aber Miles gibt es halt nur einen. Und Miles in the Sky ist eben auch ein Beweis dafür, dass man den Namen alleine schon von den Vornamen nur nennen musste, um zu wissen, um wen es geht. Das Album enthält insgesamt 4 Stücke und das ist auch eine Neuerung gegenüber vorher. Es sind sehr lange Stücke, teilweise über eine Viertelstunde lang. Das war auch schon ein Hinweis auf das Konzept, das er dann später verfolgt hat. Er hat ja dann kurz darauf eigentlich schon Platten gemacht, wo teilweise eine ganze Plattenseite von einem einzigen Stück nur belegt war. Also hat sehr lange Stücke gespielt. Und was er auch gemacht hat, er hat seinen Sound elektrifiziert. Wir werden also gleich hören, dass Ron Carter beispielsweise hier Elektrobass spielt und Herbie Hancock spielt ein elektrisches Klavier, ein Fender Rhodes E-Piano. Das hat er anfangs nicht sehr gerne getan, aber später war das dann auch eins von von den Markenzeichen für Herbie Hancock. Gut, also das werden wir gleich hören bei der LP Miles in the Sky, die wir jetzt hier komplett durchlaufen lassen werden im Freien Radio Kassel in der langen Nacht zum 100. Geburtstag von Miles Davis. Ich wünsche viel Spaß.

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1: Liebe Freunde, hier ist das Freie Radio Kassel mit dem Nachtprogramm und wir haben heute Nacht Musik von Miles Davis aufliegen aus Anlass des 100. Geburtstags des Meisters. Er würde 100 Jahre alt jetzt im Mai 2026, wenn er nicht schon im Jahre 1991 gestorben wäre. Aber trotzdem wird natürlich weltweit der 100. von Miles Davis gefeiert. Und so auch bei uns hier im FRK. Wir machen insgesamt 5 Nächte. Die ganze Woche über gibt es hier, oder fast die ganze Woche bis auf 2 Tage, gibt es hier Musik von Miles Davis. Jeweils 6 Stunden von Mitternacht bis morgen früh um 6 Uhr. Und bei einem Künstler, der so lange aktiv war, so viele Jahrzehnte und dabei auch so viele musikalische Wendungen hingelegt hat, ist es völlig klar, dass man sich so viel Zeit nehmen muss, um die Karriere von so einer wirklichen herausragenden Persönlichkeit auch nur halbwegs hier abbilden zu können. Heute Nacht befinden wir uns in den 60er Jahren, in der Zeit zwischen 1965 und 1968, die Zeit des sogenannten zweiten großen Quintetts von Miles Davis. Das Quintett mit Miles Davis an der Trompete, mit Ron Carter am Bass, mit Tony Williams am Schlagzeug, Herbie Hancock an den Tasten und mit Wayne Shorter am Saxophon. Und eben haben wir gehört, in der letzten knappen Stunde, das Album Miles in the Sky. Das war das letzte Album, das in dieser Besetzung, das letzte komplette Album, das in dieser Besetzung damals aufgenommen wurde. Und zwar im Jahr 1968. Im Frühjahr 68 ist es aufgenommen worden und es wurde dann veröffentlicht im Sommer, im Juli 1968. Übrigens wieder aufgenommen mit Theo Maquero, mit dem alten Produzenten von Miles Davis. Die hatten sich inzwischen wieder vertragen. Ich habe ja vorhin erzählt, dass die beiden jahrelang nicht miteinander gesprochen haben und Miles hat auch mit anderen Leuten da zusammengearbeitet, weil die sich gezofft hatten wegen irgendwelchen Plattenaufnahmen, mit denen Miles nicht einverstanden war. Aber inzwischen, wie gesagt, im Jahr 68 hatten die beiden wieder zueinander gefunden und haben dann auch noch viele Jahre sehr fruchtbar und sehr ertragreich zusammengearbeitet. Ja, die Frage ist natürlich, wie ist denn die Situation gewesen damals für Miles Davis und auch für den Jazz insgesamt? Und da müssen wir natürlich den Blick ein wenig weiten. Wir befinden uns im Jahr 68 und natürlich, das ist alles völlig klar und allgemein bekannt, im Jahr 68 war eine sehr unruhige Zeit und auch eine sehr spannende Zeit, auch gerade musikalisch und kulturell gesehen weltweit. Und gerade in der Musik auch war das natürlich so, dass in dieser Zeit, in den mittleren 60er Jahren, die Musikszene geradezu explodiert ist, eine Entwicklung genommen hat, die es ja in dieser Rasanz und in dieser Spannung und mit diesen brillanten Ergebnissen auch vorher und nachher nie wiedergegeben hat, im Populärmusikbereich zumindest. Natürlich waren Mitte der 60er Jahre die ganz großen Entwicklungen aus England mit den Beatbands, mit den Beatles, den Stones und anderen, aber auch in Amerika natürlich bei den großen Helden mit Leuten wie Dylan und Jimi Hendrix, Frank Zappa und vielen anderen, den Soul-Interpreten der damaligen Zeit. Und auch den Leuten wie zum Beispiel Velvet Underground, die dann schon ganz andere musikalische Wege gegangen sind. Also es war sehr viel los, sehr spannend und es sind fantastische musikalische Ergebnisse dabei rausgekommen. Und vor allem die Entwicklung hat sich rasant in wirklich ganz großen Schritten bewegt. Das kann man sich heute gar nicht mehr vorstellen, wo die Musik heute noch genauso klingt wie vor 10 Jahren. Naja, jedenfalls ist es damals so gewesen, dass natürlich der Jazz dann so ein klein wenig an den Rand gedrängt wurde. Der Jazz war ja schon lange nicht mehr die Musik der Jugendlichen und so die Tanz- und Unterhaltungsmusik, wie das noch in den 20er, 30er, 40er Jahren der Fall gewesen war, mit den großen Big Bands und so weiter. Da war Jazz die Tanzmusik schlechthin und die Musik für die jungen Leute. Und spätestens nach dem Krieg, so ab Mitte der 40er Jahre, da hat sich das geändert. Da kamen andere musikalische Richtungen auf. Da gab es dann Sachen wie Rhythm and Blues und auch den Pop-Bereich, später dann den Rock'n'Roll. Das war dann die Musik für die jungen Leute, die Unterhaltungsmusik. Und der Jazz ist sozusagen ins intellektuellen Ghetto gewandert. Das heißt, er ist plötzlich, hat sich weiterentwickelt, musikalisch gesehen, aber in ganz andere Richtungen. Und zwar in Richtungen, wohin ihm viele Leute, viele Fans, viele alte Hörer nicht mehr folgen konnten, sondern es war dann die Musik für die Oberschüler und für Studenten, weil es teilweise auch sehr komplexe Musik wurde, dann mit Bebop und mit Cool Jazz und so weiter. Das hat ja Miles Davis auch alles begleitet und teilweise auch mit angestoßen. Und er war da mittendrin in dieser Szene, in den 40er, 50er, späten 40er, 50er Jahren, auch in den frühen 60er Jahren. Und wie gesagt, in dieser Zeit, in den 60ern, war Jazz eigentlich schon eher im Bereich der Klassik anzusiedeln. Also es war Musik, die man eigentlich eher dann gehört hat, wenn man schon ein bisschen älter war und wenn man sich eben intensiver mit Musik beschäftigt hat. Nicht mehr einfach nur so nebenbei zur Unterhaltung, sondern man hat sich da richtig mit beschäftigt und hat sich da reingearbeitet, weil das auch notwendig war, um das einfach alles erfassen zu können, was da im Jazzbereich auch alles passiert ist. Das haben wir ja auch schon gehört hier. Die Musik, die wir jetzt hier gehört haben, die ist ja nicht unbedingt geeignet zum Aufspringen und Tanzen und für den, den leichten Unterhaltungseffekt, sondern das ist Musik, die auf einem ganz anderen Planeten existiert. Und folglich war die Jazzmusik in dieser Zeit auch kommerziell nicht sonderlich erfolgreich. Also diese Platten, die wir jetzt hier hören heute Nacht, heute alles Klassiker. Aber damals sind die Platten von Miles Davis nicht gut verkauft worden. Er hatte ja vorher schon in den 50er Jahren durchaus respektable Umsätze erzielt. Ich habe ja vorhin schon erzählt, Kind of Blue, das berühmte Album, das war ein Millionenseller. Aber wie gesagt, in dieser Phase war er kommerziell gesehen schon so ein bisschen am Rand. Er hat natürlich versucht, damals in dieser Zeit, sich dann auch musikalisch weiterzuentwickeln und auch den aktuellen Entwicklungen so ein klein wenig anzupassen. Wir haben eben schon gehört bei diesem Album Miles in the Sky tatsächlich elektrische Instrumente. Bei einem Stück hat Ron Carter den Elektrobass gespielt, was ja normalerweise sehr ungewöhnlich war für Jazz. In der Regel hat man da noch mit Kontrabass gearbeitet. Und Miles Davis hat dem guten Herbie Hancock dann auch ein elektrisches Klavier ins Studio gestellt. Herbie Hancock war erst überhaupt nicht begeistert, er konnte gar nichts damit anfangen. Aber er musste sich dann damit beschäftigen und hat dann diesen Sound des Elektropianos auch eingebaut. Haben wir eben auch schon gehört. Was wir ebenfalls gehört haben bei einem Stück, das ist eine Elektrogitarre gewesen. Die hat George Benson gespielt, auch ein bekannter Jazz- und ja, Soul-Gitarrist eigentlich. Und Miles Davis ist also in dieser Zeit schon auf dem Trip gewesen in Richtung, da ich will nicht sagen direkt in Richtung Rock, aber doch zumindest hat er sich mit den Einflüssen beschäftigt und hat das dann teilweise auch schon in seine Musik eingebaut, was er dann später, nachdem dieses Quintett auseinandergegangen war, im Jahr 68, 69 dann noch massiv vorangetrieben hat. Aber das ist ein Thema für eine andere Nacht hier im Freien Radio Kassel. Wir werden also in einer unserer anderen langen Nächte zum Geburtstag von Miles Davis ausführlich auf diese Ära dann eingehen. Wie gesagt, in den USA lief das nicht so mehr besonders gut für ihn kommerziell gesehen. Und deswegen ist die Gruppe in der Zeit auch öfters mal nach Europa gekommen. Denn in Europa hatte der Jazz inzwischen schon einen ganz anderen Status. Das galt eigentlich schon quasi als Klassik, als moderne Klassik. Das galt als Musik, die man in großen Konzerthallen, wo normalerweise die großen Orchester gespielt haben, präsentiert hat. Also nicht mehr in kleinen Clubs oder so, sondern schon bei größeren Anlässen. Und die Jazzmusik wurde auch rezipiert in Europa, auch von Leuten, die normalerweise eher aus dem Klassikbereich kamen. Und das war eben weit entfernt von dem Unterhaltungsgeschäft. Das war eigentlich dann schon ernste Musik. Und so sind die Künstler auch angesehen worden. Jemand wie Miles Davis, der ist damals schon als ein wirklich herausragender klassischer Musiker des 20. Jahrhunderts betrachtet worden und entsprechend auch so behandelt worden und so rezipiert worden von der Presse und von den Experten. Und wie gesagt, und deswegen waren die öfters in Europa und es gibt glücklicherweise inzwischen auch eine Reihe von Aufnahmen, die damals mitgeschnitten worden sind und die jetzt inzwischen auch schon auf CD veröffentlicht wurden. So beispielsweise auch Aufnahmen aus dem Herbst 1967. Da war Miles Davis mit seinem Quintett auch wieder in Europa. Und wir haben hier eine Aufnahme aufliegen aus Kopenhagen, aus dem berühmten Tivoli vom November 1967. Und da hören wir Footprints, aber jetzt auch in der neuen Version mit dem damals aktuellen Quintett von Miles Davis.

Footprints war das, ja, Miles Davis live 1967, im November 67 in Kopenhagen mit seinem Ensemble, mit seinem berühmten zweiten großen Quintett, mit Ron Carter und mit Herbie Hancock und mit Tony Williams und mit Wayne Shorter. Und die haben das Publikum begeistert damals. Und wir glücklicherweise sind wir in der Situation, dass wir eine ganze Reihe von Aufnahmen, gerade auch von den Europatourneen von Miles Davis, auch aus späteren Jahren noch, dass die als Aufnahme vorliegen. Denn damals haben die großen Rundfunkstationen, die öffentlich-rechtlichen Rundfunkstationen in vielen europäischen Ländern, immer dann, wenn Miles Davis in der Stadt war, das Konzert mitgeschnitten und im Radio gesendet, weil er, wie gesagt, eben damals auch schon als ein großer Künstler galt und das galt eben nicht mehr als simple Populärmusik, Jazz, wie das früher der Fall war, sondern das galt als Hochkultur und entsprechend muss man das auch den Hörern dann im Zuge des Bildungsauftrags präsentieren. Den haben wir natürlich auch hier im Freien Radio Kassel und deswegen gibt es heute Nacht und auch in den nächsten Nächten hier in der ganzen Woche gibt es Musik von Miles Davis zum 100. Geburtstag. So, wir kommen jetzt zur nächsten LP. Das ist dann das letzte Album, das in diesem Kontext mit dem letzten, mit dem zweiten großen Quintett entstanden ist. Und ja, das ist eine Platte, die ist ein bisschen schwierig, weil die ist eigentlich nur zur Hälfte von diesem Quintett aufgenommen worden. Der Rest der Platte, die anderen Stücke, sind schon dann mit der nächsten Band aufgenommen worden. Wir befinden uns immer noch im Jahr 68. Und diese Aufnahmen stammen, ich glaube, aus dem Sommer 68. Und danach ist dann die Band auseinandergefallen. Herbie Hancock und Ron Carter sind ausgestiegen, haben sich ihren solistischen Aktivitäten gewidmet und Miles Davis hat neue Leute dann reingeholt in die Band, unter anderem Chick Corea, den berühmten Pianisten, der dann auch vor allem hauptsächlich E-Piano gespielt hat. Und wie gesagt, deswegen ist dieses Album, das dann im Herbst 1900 und, im Februar 1969 erst erschienen ist, also einige Zeit später, das Album ist eigentlich nur noch zum Teil diesem großen Quintett zuzuordnen. Aber es ist eine Platte, die auch so ein klein wenig schon darauf hindeutet, wie es dann weiterging. Denn die Einflüsse von aktueller Populärmusik, von Soul und von Psychedelik und so weiter, die werden immer stärker, wenn natürlich durch die Musik von Miles Davis gefiltert. Also nicht so direkt, dass man sagt, das ist jetzt ein Soul-Stück oder so, sondern natürlich gefiltert und es ist immer noch Jazz und es ist immer noch hochkomplex und immer noch brillant gespielt und extrem virtuos von den Musikern. Aber es gibt eben, wie gesagt, schon einige Einflüsse, die dann in diese Richtung deuten. Und das hat Miles Davis dann ja in den nächsten Jahren auch noch verstärkt genutzt, diese künstlerischen Möglichkeiten, die er hatte, und hat sich dann in diese Richtung weiterentwickelt. Wir wollen mal reinhören in dieses Album. Auf dem Cover ist zu sehen die ja dann nächste Gattin des Meisters. Betty heißt die. Die ist hier auf dem Cover zu sehen. Sie war deutlich jünger als er. Die ist damals gerade mal etwas über 20 gewesen. Und er hat ja, wie gesagt, schon vorhin im Zusammenhang mit der Platte ESP, hat er ja ein ganz spezielles und nicht immer ganz problemloses Verhältnis zu Frauen gehabt. Und in dieser Zeit hat er eine ganze Reihe von jungen Damen und auch vorher schon auf den Plattencovern seiner LPs verewigt. Und hier eben, wie gesagt, ist auch ein Foto von seiner

die Platte heißt Phyllis de Kilimanjaro. Ich bin fast sicher, dass das anders ausgesprochen wird, aber da ich kein Französisch kann, lese ich immer das vor, was hier steht. Da kann ich am wenigsten falsch machen. Also diese LP ist damals dann im Jahr 69 erschienen und ist auch ein Klassiker von Miles Davis. Gut, also hier drei Stücke und zwei davon, die kratzen auch so ein bisschen an der Viertelstundengrenze, also sind fast 15 Minuten lang. Auch wieder ein Hinweis darauf, dass sich Miles Davis musikalisch dann auch in neue Dimensionen entwickelt hat. Also dann viel Spaß.

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1: Einen wunderschönen guten Morgen, liebe Freunde. Hier ist das Freie Radio Kassel mit dem Nachtprogramm. Wir sind heute Nacht immer noch dabei, den 100. Geburtstag von Miles Davis zu feiern. Heute Nacht eine von 5 Nächten hier im FRK in dieser Woche. Und auch in den nächsten Wochen werden diese Nächte noch laufen. 5 Wochentage gibt es hier jeweils 6 Stunden lang Musik von Miles Davis, dem wahrscheinlich größten Jazzmusiker aller Zeiten. Gut, die Leute, die auf Duke Ellington stehen, die werden wahrscheinlich dann ein bisschen widersprechen, aber wir einigen uns, dass die beiden, Duke Ellington und Miles Davis, die Spitze dessen bilden, was man so gemeinhin als Jazzmusik bezeichnet. Und Miles Davis hat ja eine sehr, sehr lange und sehr ertragreiche Karriere hinter sich gebracht und sehr viele verschiedene musikalische Wege auch beschritten. Und wir wollen versuchen, in dieser Woche die verschiedenen musikalischen Phasen auch von Miles Davis hier abzubilden. Jedenfalls die wichtigsten, sagen wir mal so, nicht alle, aber die wichtigsten. Das war eben wieder Musik aus dieser Phase der mittleren 60er Jahre, das sogenannte zweite große Quintett. Und wir haben eben Teile des Albums Phyllis de Kilimanjaro gehört. Wie gesagt, ich vermute mal, dass es anders ausgesprochen wird, aber da ich kein Französisch kann, behelfe ich mich. Ich lese einfach das vor, was hier steht. Und hier steht auch, dass die Songs, die Stücke, auch alle auf Französisch waren. Also die Songtitel, die lese ich hier nicht vor, weil das wäre für Franzosen und für Französischkundige wahrscheinlich eine ziemliche Qual, wenn ich hier weitere französische Begriffe versuche auszusprechen. Deswegen lasse ich das lieber und sage nur so viel. Wahrscheinlich war das eine Reminiszenz von Miles Davis auch an Frankreich, denn in Frankreich, in Europa, war er ja immer sehr populär und die Franzosen mochten ihn sehr und er ist oft dort gewesen und hat dort auch eine Reihe von Live-Aufnahmen gemacht, die dann später veröffentlicht worden sind. Dieses Album Phyllis de Kilimanjaro, das war die letzte LP dann mit Aufnahmen von diesem großen Quintett, von diesem zweiten großen Quintett mit Miles Davis und mit Wayne Shorter, mit Tony Williams, mit Ron Carter und mit Herbie Hancock aufgenommen wurde. Diese Musik, die wir eben gehört haben, im Juni 1968 und wenig später ist das Quintett dann auseinandergefallen. Einige Leute sind ausgestiegen und Miles Davis hat sich neue Leute gesucht und ist auch dann musikalisch neue Wege gegangen, wobei wir gerade eben schon gehört haben, beispielsweise mit elektrischen Instrumenten, mit Elektrobass und mit Elektroklavier, dass er sich schon so ein klein wenig der aktuellen Musikszene angepasst hat. Ich habe das ja vorhin ausführlich erzählt, wie die Lage damals war für den Jazz. Aber wir müssen natürlich auch dazu sagen, dass der Jazz selber sich in dieser Zeit auch schon in ganz andere Richtungen entwickelt hat. Das war die Zeit, als es dann schon losging, oder es war schon eine längere Zeit so, dass es dann Leute gab, die sozusagen sämtliche Barrieren eingerissen haben und das produziert haben, was man so gemeinhin als Free Jazz bezeichnet, wobei dieser Begriff auch sehr schwammig ist und auch wenig konkret ist. Aber zumindest von der Tendenz her ist das Musik, wo man sagt, also sämtliche Regeln, sämtliche harmonischen, melodischen, rhythmischen Strukturen werden aufgelöst und die Musiker improvisieren völlig frei. Das heißt also, jeder spielt mehr oder weniger, was er will, aber natürlich ergibt sich dann aus diesem Gesamtklang doch irgendwas Neues und was Besonderes und die Musiker müssen umso stärker aufeinander eingehen, aufeinander hören und aufeinander reagieren. Ist gar nicht mal so einfach, das so zu spielen, dass es eben nicht wie eine völlige Kakophonie von nebeneinander liegenden Tönen klingt, sondern wirklich wie eine Einheit. Und da gab es natürlich Leute damals in den 50er, frühen 60er Jahren, die das schon ausprobiert haben. Unter anderem Leute wie Cecil Taylor oder Ornette Coleman oder auch später Albert Ayler und viele andere. Und natürlich auch der alte Kumpel von Miles Davis, John Coltrane, der hat sich in diese Richtung ja dann auch bewegt und hat in diese Richtung auch einiges auf die Reihe gebracht. Bis 1967, da ist er nämlich gestorben. John Coltrane übrigens, der wird im Jahr 2026 oder würde 2026 auch 100 Jahre alt. Sein Geburtstag ist im September und den werden wir sicherlich hier im Freien Radio Kassel auch feiern. Das Jahr 1926 war ohnehin ein gutes Jahr für die amerikanische Musik, denn auch Chuck Berry ist in dem Jahr geboren, also drei der ganz Großen der amerikanischen Musik. Miles Davis hat sich von diesen Entwicklungen, was so Free Jazz und anderes betrifft, eher etwas ferngehalten. Er hat das zwar interessiert zur Kenntnis genommen, hat teilweise auch dann das oder Elemente davon in seine Musik aufgenommen, Aber er hat immer wieder darauf geachtet, dann auch bei seinen Stücken, auch wenn er sich weit von den üblichen Formaten entfernt hat, dass seine Songs oder seine Stücke immer noch die Strukturen haben. Also es gibt immer eine gewisse harmonische und rhythmische Struktur, die dabei ist. Und da hat er auch darauf geachtet, dass es eben nicht völlig aus dem Ruder läuft. Und auch später noch, als er dann in den Bereich des Jazzrock gegangen ist, da hat er immer noch gewisse rhythmische Strukturen drin gehabt, sodass man da ja einen Anhaltspunkt noch gehabt hat. Also völlige freie Improvisation, das war nicht so ganz sein Ding. Möglicherweise, weil er auch erkannt hat, dass man danach ja dann eigentlich gar nicht mehr sich weiterentwickeln kann, denn wenn jeder spielen kann, was er will, mehr Freiheit geht ja dann nicht. Und deswegen hat er seine Möglichkeiten ausgenutzt, indem er im Rahmen dessen, was er an Strukturen hatte, dann wirklich auch den Leuten ihre Freiheiten gelassen hat und neue Wege gegangen ist und neue Entwicklungen beschritten hat. Wir wollen hier nochmal ein weiteres Stück hören, das ebenfalls in dieser Zeit entstanden ist, während der Zeit des großen Quintetts, auch mit diesen Musikern. Und zwar, wenn ich das richtig sehe, im Dezember 1967. Miles Davis hat in dieser Zeit oder generell immer auch oft im Studio gearbeitet und Aufnahmen gemacht, die dann nicht als Platte erschienen sind, sondern die einfach im Archiv geblieben sind und dann teilweise erst viele Jahre später veröffentlicht wurden. So auch dieses Stück hier, Circle in the Round heißt das. Das ist insgesamt jetzt 33 Minuten lang. Also das war eben, wie gesagt, damals die Zeit, als Leute wie zum Beispiel die Grateful Dead und andere schon sehr lang und exzessiv und ausführlich improvisiert haben. Also auch wirklich dann über längere Zeiträume. Und Miles Davis hat sich das dann angehört und hat das auch mal versucht und hat hier ein Stück produziert, wo es eben auch wirklich dann ja sehr lang ausdauernd improvisiert wird. Auch schon mit elektronischen Instrumenten. Herbie Hancock spielt, glaube ich, so ein kleines elektrisches Klavier hier bei diesem Stück. Ron Carter spielt einen E-Bass. Und man hat da teilweise auch schon Elemente von Rock- und von Soul-Musik drin, beispielsweise diese ostinaten Rhythmen und Harmonien und verschiedene andere Geschichten, die dann schon in diese Rockrichtung weisen, die Miles Davis dann später eingeschlagen hat. Diese Aufnahme ist zusammengestellt aus verschiedenen Takes. Das heißt, man hat verschiedene Takes von diesem Stück genommen und hat daraus dann was zusammengeklebt und zusammengeschnitten am Schneidetisch hinterher. Und das ist ein Verfahren, das Miles Davis dann später, also beispielsweise bei seiner berühmten LP Bitches Brew, zwei Jahre später, noch viel umfangreicher und in größerem Maße genutzt hat. Also die technischen Möglichkeiten der damaligen Zeit hat er dann auch genutzt im Rahmen dessen, was er vorhatte musikalisch. Circle and Around, wie gesagt, erst Jahre später veröffentlicht worden, aber aufgenommen worden im Dezember 1967 mit dem zweiten großen Quintett. Und wie gesagt, die nächste halbe Stunde werden wir uns jetzt in diesen ziemlich ungewöhnlichen Kosmos begeben mit Miles Davis und seinen Mitmusikanten.

Good morning, Boys and Girls, wie unser alter Englischlehrer immer gesagt hat. Hier ist das Freie Radio Kassel, liebe Freunde, mit dem Nachtprogramm. Heute Nachtmusik von Miles Davis zum 100. Geburtstag. Er würde jetzt im Mai 2026, wäre er 100 Jahre alt geworden. Und wir feiern ihn mit insgesamt 5 Nächten hier im FRK, mit 5 Nächten, die sich mit verschiedenen Phasen seiner langen und ertragreichen Karriere beschäftigen. Miles Davis, einer der größten Jazzer aller Zeiten und wohl einer der größten Musiker insgesamt des 20. Jahrhunderts. Das eben war eine Aufnahme, die damals nicht erschienen ist. Die ist im Jahr 1967, Ende 67 aufgenommen worden. Circle in a Round, insgesamt über 30 Minuten lang. Und wenn man das damals schon veröffentlicht hätte, die Platte ist dann, oder die Aufnahme ist dann erst viele Jahre später veröffentlicht worden. Aber wenn man sie damals im Jahr 67 oder 68 schon veröffentlicht hätte, 33 Minuten, das hätte gut auf 2 Plattenseiten gepasst, also auf eine LP, dann wäre Miles Davis vielleicht noch ein Stück weiter höher im Ansehen als einer der Pioniere der ja improvisierten psychedelischen Rockmusik an der Grenze zwischen Rock und Jazz und vor allem auch als ein Pionier der musikalischen Collage, denn diese Aufnahme, die wir eben gehört haben, die ist aus mehreren Aufnahmen zusammengesetzt worden, zusammengepuzzelt worden. Das ist damals auch noch völlig neu gewesen. Frank Zappa hat das im Jahr 67 auch schon gemacht. Und hier bei dieser Aufnahme hat man ebenfalls mehrere Takes von diesem Stück zusammengesetzt. Und wir haben gehört, elektrische Instrumente, die im Jazz damals noch ungewöhnlich waren, das E-Piano von Herbie Hancock und auch eine E-Gitarre war zu hören, ein Gastgitarrist, Joe Beck hieß der Mann, ist später auch als Jazz-Gitarrist ziemlich bekannt geworden. Und damals im Jahr 67 hat er bei dieser Aufnahme bei Circle in a Round mitgespielt. Ich habe gerade eben, während das Stück lief, mit großem Entsetzen festgestellt, dass ich mich ein klein wenig vertan habe in unserer Planung hier. In unserer 6-stündigen Sendung hatte ich eigentlich vor, die Originalalben, die mit dem berühmten zweiten großen Quintett damals zwischen 65 und 68 entstanden sind, alle komplett zu spielen. Aber wir haben noch ungefähr 70 Minuten Zeit jetzt und wir haben noch 2 Originalalben. Ich habe das dauernd übersehen, aber es sind noch 2, die fehlen. Und zwar die LP Miles Smiles von 1967 oder 66 aufgenommen, 67 erschienen. Und Nefertiti, das ist eine andere LP, auch aus dieser Ära von, ich glaube, auch 67, 68. Das heißt, wir müssten eigentlich noch 2 spielen, das schaffen wir zeitlich nicht mehr, zumal ich auch noch einige Live-Aufnahmen spielen will. Wir müssen uns also bei diesen beiden Alben auf einige Stücke konzentrieren und deswegen machen wir gleich mal weiter mit Miles Smiles. Das war schon was Besonderes, dass er grinst und er ist wirklich auch auf dem Cover zu sehen, wie er lächelt. Das hat er eher selten getan, meistens diesen etwas finsteren Gesichtsausdruck gehabt, den viele auch als etwas bedrohlich immer angesehen haben. Jedenfalls ist diese LP die 2. gewesen, die in dieser Besetzung mit dem 2. großen Quintett damals entstanden ist. ESP, die ist ja wie gesagt im Anfang 65 aufgenommen worden. Danach hatte er eine Reihe von Problemen gesundheitlicher Art. Er hat zwar zwischendurch dann immer auch noch Konzerte spielen können, aber ins Studio ist die Gruppe dann erst wieder im Herbst 1966 gegangen, also ungefähr 1,5 Jahre später. Und dabei ist die LP Miles Smiles rausgekommen, die dann auch wieder mit seinem alten Produzenten Theo Maquero aufgenommen wurde in New York. Die beiden hatten sich also wieder versöhnt. Und diese Platte, sagt jedenfalls die Geschichtsschreibung, ist sehr spontan und sehr improvisiert aufgenommen worden. Jedes Stück hat nur einen einzigen Take gehabt. Also die haben dann einmal durchgespielt und das war's dann. Und das hört man der Platte auch an. Die ist ziemlich spontan und ziemlich improvisationsfreudig. Wir hören mal 2 Stücke daraus, Dolores und Freedom Jazz Dance aus dem Album Miles Smiles, aufgenommen im Herbst 66 und erschienen dann, ich glaube, irgendwann im Frühjahr 1967.

Miles Davis und sein großes Quintett, das zweite große Quintett mit Herbie Hancock, mit Ron Carter, mit Wayne Shorter und mit, wen haben wir vergessen? Tony Williams, genau, den Schlagzeuger. Nicht live, sondern im Studio aufgenommen, damals im Jahr 1966 und erschienen auf der LP Miles Smiles. Das war die zweite LP des zweiten großen Quintetts, die wir leider hier aus Zeitgründen in unserer Sendung mit den Aufnahmen des zweiten großen Quintetts hier im Freien Radio Kassel in unserer langen Geburtstagsnacht für Miles Davis zum 100. leider nicht mehr komplett unterkriegen. Aber ich denke, wir haben zumindest einen Eindruck haben können von diesen Aufnahmen. Ich möchte jetzt hier, da wir schon mit großen Schritten auf das Ende unserer langen Nacht, unserer 6 Stunden hier gehen, möchte ich auf jeden Fall ganz, ganz dringend noch auf eine Aufnahme hinweisen und darauf kommen, die in der Geschichte von Miles Davis und auch des Jazz insgesamt eine ganz besondere Rolle spielt. Und das ist die Aufnahme, die Live-Aufnahme im Plugged Nickel in Chicago, live at the Plugged Nickel. Das ist eine Aufnahme, die inzwischen ziemlich einen Legendenstatus hat. Und auch das ist das zweite große Quintett gewesen. Die ist entstanden, diese Aufnahme, im Dezember 1965. Da ist das Quintett insgesamt 2 Wochen lang, so um die Weihnachtszeit, in diesem Jazzclub im Plugged Nickel in Chicago aufgetreten. Ich habe ja vorhin schon erzählt, dass die Gruppe damals in Europa in den großen Hallen, in philharmonischen Sälen und so weiter aufgetreten ist, vor etlichen 1000 Leuten. Aber in dieser Zeit in Amerika zu Hause, da sind sie dann doch eher meistens noch in kleinen Clubs aufgetreten, weil der Jazz damals vielleicht nicht ganz so populär gewesen ist. So eben auch in diesem Plugged Nickel Club und diese Aufnahmen, die damals gemacht wurden, 2 Tage, also 2 Tage mit mehreren Sets jeweils, sind mitgeschnitten worden, damals von der Plattenfirma. Und diese Aufnahmen zählen mit zum bedeutendsten und interessantesten, was Miles Davis gemacht hat. Die sind erst viel später veröffentlicht worden, aber sie zeigen, wie weit er damals gegangen ist, auch gerade bei seinen Auftritten, bei seinen Konzerten und wie weit auch seine Gruppe gegangen ist. Die Legende besagt, dass auf dem Weg zu diesem Konzert nach Chicago, dass Tony Williams, der ja sehr visionär denkende und sehr experimentierfreudige Schlagzeuger, der damals gerade mal knapp 20 Jahre alt war, dass der zu seinen Kollegen im Bus gesagt hat, wir werden heute mal die Leute wirklich an die Grenzen bringen, wir werden mal richtige Anti-Musik spielen. Also wir werden nicht das spielen, was die normalerweise gewöhnt sind, sondern wir gehen mal weit über die Grenzen hinaus und gucken mal, wie weit wir kommen und was wir alles aus unseren Möglichkeiten machen können. Sie haben wohl Miles Davis davon nichts erzählt und er war dann ziemlich erstaunt, dass die Gruppe auf der Bühne da plötzlich ein dermaßenes Tempo vorgelegt hat und dermaßen auch weit über die Grenzen des Üblichen hinausgegangen ist. Aber er hat sich dann eingefügt und hat ebenfalls dann rumexperimentiert und rumimprovisiert, was das Zeug hielt. Und die Aufnahmen sind dann erst viel später, wie gesagt, erschienen. Zunächst auf Platte, einige Auszüge. Aber inzwischen, ich glaube im Jahr 1995 ist das gewesen, hat man dann die kompletten Bänder, die damals entstanden sind, die kompletten Live-Mitschnitte von diesen 2 Tagen, die damals mitgeschnitten wurden, nochmal gesichtet und nochmal digital bearbeitet und hat sie rausgebracht in einer insgesamt 8 CDs umfassenden Box. Und die ist eine ziemlich großartige Geschichte und ziemlich faszinierend. Jetzt vor kurzem zu seinem 100. Geburtstag ist diese Box nochmal veröffentlicht worden, weil sie viele Jahre inzwischen auch nicht mehr lieferbar war. Inzwischen gibt es sie auch auf Vinyl, also für die Vinyl-Fans. Leider muss ich sagen, ist das das Einzige, was es jetzt an neuen Aufnahmen bzw. an neuen Veröffentlichungen zum 100. Geburtstag von Miles Davis gegeben hat bisher. Ich hatte eigentlich gehofft, dass da noch ein bisschen mehr kommt, auch aus den Archiven, bisher unveröffentlichtes Material, aber da ist momentan eigentlich nichts zu sehen. Jedenfalls weiß ich nicht, ob da noch was kommt, aber vielleicht gibt es ja doch noch was. Das Jahr ist ja noch lang, das Geburtstagsjahr. Wir wollen reinhören in die Aufnahmen beim Plugged Nickel Konzert in diesem Club in Chicago und die Aufnahme stammt vom 23. Dezember 1965. Das Ensemble hatte damals, dadurch, dass Miles Davis ja im Jahr 65 gesundheitlich angeschlagen war, längere Zeit nicht live spielen können. Aber als sie dann endlich Ende des Jahres wieder auf die Bühne konnten zusammen, da sind sie regelrecht explodiert. Stella by Starlight hören wir in einer Version, die auch knapp 15 Minuten dauert.

Das ist doch die passende Musik für den frühen Morgen, liebe Freundinnen und Freunde. Hier ist das Freie Radio Kassel mit unserer Nachtschleife, mit unserem Nachtprogramm, mit Musik von Miles Davis und eben gehört eine Aufnahme aus dem berühmten Live at the Plugged Nickel Konzert von 1965, Ende 65 im Dezember aufgenommen, am 23. Stella by Starlight, ein Stück, das Miles Davis in der Zeit auch öfters schon gespielt hatte, schon in der Vergangenheit. Und jetzt wieder, wie gesagt, aufgenommen damals mit diesem berühmten zweiten Quintett, als die Gruppe nach einer krankheitsbedingten Pause, die sie einlegen mussten, weil Miles Davis gesundheitlich angeschlagen war, eine neue Hüfte gekriegt hat und nicht auftreten konnte. Aber Ende des Jahres ging es dann wieder. Danach allerdings ist er erstmal wieder noch in den Krankenstand gegangen im Jahr 65. Da musste er dann auch kürzer treten und deswegen im Jahr 66 dann genau musste er kürzer treten und er konnte dann auch erst wieder im Herbst ungefähr richtig loslegen und auch wieder Aufnahmen machen. Aber wie gesagt, in dieser kurzen Phase, als es dann halbwegs ging, waren sie bei diesem Plugged Nickel in Chicago, in diesem Jazzclub, ungefähr 2 Wochen gebucht und haben jeden Abend mehrere Sets gespielt. Und das war eben aus dem Set vom 23. Dezember. Wir haben es gehört, das war schon sehr bemerkenswert. Und das Besondere daran ist, dass die Gruppe, wir haben es ja gehört, auch die Strukturen dieser Jazzstücke doch weitgehend eingehalten haben. Also das ist ja diese klassische Jazzstruktur. Erstmal das Thema, das musikalische Thema, das von der kompletten Gruppe in der Regel gespielt wird. Und dann hat jeder seinen Solopart, ne? Der Klavierspieler und der Saxophon, Trompete und so weiter. Jeder hat dann eine bestimmte Anzahl von Takten, wo sie dann Solo spielen können. Also im Prinzip, die Struktur war noch klassisch, aber was sie eben innerhalb dieser Struktur gemacht haben, das war schon sehr, sehr besonders und sehr neu und sehr ungewöhnlich. Und auch sehr sehr mutig. Das konnte man vielleicht auch nur in so einem kleinen Jazzclub von ein paar Leuten machen. Das hätte man sich vielleicht in einer großen Halle vor 1000 Besuchern und vielleicht Presse und so weiter, hätte man sich das vielleicht gar nicht getraut. Aber hier hat man sich getraut, das eben zu machen. Und wie gesagt, vor allem Tony Williams, der Schlagzeuger, der hat das wohl so ein bisschen befördert und befeuert. Die Aufnahmen vom Plugged Nickel, die beiden Tage, wie gesagt, mehrere Sets sind das insgesamt, die damals mitgeschnitten wurden von der Plattenfirma, die sind inzwischen wieder veröffentlicht worden, gerade in diesem Jahr nochmal neu, in einer neuen Edition, entweder auf 8 CDs oder wer das mag, kann auch das Ganze auf Vinyl kriegen. Da sind es dann 10 Vinyl-LPs, natürlich nicht ganz billig logischerweise, aber musikhistorisch und auch von dem Genuss her etwas ganz, ganz Besonderes. Noch ein weiteres Stück, ebenfalls von diesem Konzert vom 23. Dezember aus dem Plugged Nickel. Und das ist All Blues. Das ist natürlich ein Miles Davis Klassiker. Ich glaube, der stammt im Original von seinem berühmten Album Kind of Blue. Das Besondere bei diesen Plugged Nickel Aufnahmen ist, dass die Gruppe weitgehend alte Klassiker spielt. Also nichts von den neuen Stücken, sondern hauptsächlich Sachen, die schon länger bekannt sind, aber eben in ganz neuen und teilweise kaum wieder zu erkennenden Versionen. Also hier All Blue live at the Plugged Nickel, Miles Davis und sein Quintett.

Wunderschönen guten Morgen, liebe Freunde. Hier ist das Freie Radio Kassel mit unserer Langen Nacht mit Musik von Miles Davis. Und eben gehört das Miles Davis Quintett, aufgenommen beim Platt Nickel in Chicago in einem Jazzclub, damals im Jahr 1965, Ende 1965, und erschien dann später auf der CD-Box Live at the Platt Nickel. Und wir haben es gehört, großartige Jazzmusik, die ziemlich wegweisend war und bis heute für die Jazzfans wirklich so eine Art heiliger Gral ist. Und ich habe es eben schon gesagt, die gibt es inzwischen auch wieder als CD und auch als Vinylplatte, diese Box, die kompletten Aufnahmen von damals. So, das war's dann mit unserer Miles Davis Nacht hier im Freien Radio Kassel zum 100. Geburtstag mit einer von unseren 5 Nächten. Ihr müsst da mal gucken, die ganze Woche ist voll mit Miles Davis Nächten, also einfach jeden Abend um 0 Uhr einschalten. Zumindest wenn es um 0 Uhr losgeht, dann ist es wirklich immer Miles Davis. 2 andere Nächte, die gehen um 1 Uhr los, dann hier die Nachtprogramme, das ist dann was anderes. Aber 5 Nächte lang hier in dieser Woche und auch dann in den nächsten Wochen noch gibt es mit Musik von Miles Davis, wo wir dann auch die anderen Phasen seiner langen und ertragreichen Karriere behandeln. Ja, ich habe gesagt, leider habe ich mich ein bisschen mit der Zeit vertan. Deswegen können wir die letzte LP aus dieser Reihe mit den Aufnahmen mit dem berühmten zweiten Quintett nicht mehr komplett spielen. Nefertiti heißt die Platte, aber wir wollen zumindest noch einige Stücke daraus spielen und wollen uns anhören, was er damals gemacht hat. Die Aufnahmen stammen aus dem Jahr 1967, im Sommer 67 sind sie entstanden und dann im Herbst 67 auf dem Album Nefertiti erschienen. Die Originalalben aus dieser Ära gibt es alle natürlich inzwischen auf CD, teilweise auch mit Bonustracks, aber wer das Rundum-Sorglos-Paket haben möchte, dem sei diese 6 CD-Box empfohlen, die vor etlichen Jahren erschienen ist. Miles Davis Quintett, Complete Studio Recordings 1965 bis 1968. Das sind nicht nur die Originalalben, enthalten die Stücke, die damals aufgenommen wurden und dann auf den Originalalben veröffentlicht wurden, sondern auch eine ganze Reihe von bisher unveröffentlichten Aufnahmen aus dieser Ära. Gut, das war's. Ich wünsche einen schönen Tag und hier nochmal Miles Davis mit seinem Quintett 1967.

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Dienstag, 18 Uhr. Wie schön, dass ihr wieder dabei seid bei Digitale Menschen in einer analogen Welt. Ja, ihr habt richtig gehört. Ich habe heute keine Platten dabei und auch keine Kassetten. Sonst spiele ich ja nur diese zwei Medien hauptsächlich. Heute wird es tatsächlich nur digital, weil wir haben ein bisschen Probleme hier im Studio, beziehungsweise ein Plattenspieler funktioniert nicht. Und das war mir ein bisschen zu aufwendig, das alles nur an einem zu machen. Und ihr habt euch sicherlich mal gefragt, was ich denn so unterwegs höre und so. Und da habe ich gedacht, ja, das zeige ich euch doch mal ganz gerne und fange direkt mit einer Nummer an, die ihr vielleicht nicht bei mir vermuten würdet. Der Künstler heißt Seriesmo und der Track heißt Einmal in der Woche schreien und ist aus dem Album Mosaik. Hat schon ein paar Jährchen auf dem Buckel, 15 Jahre bestimmt. Ich kann gleich nochmal gucken, wenn ich Lust habe. Aber spiele euch erstmal das und macht direkt einen anderen Track rein und vielleicht noch einen. Und irgendwann bin ich wieder da. Hört einfach zu. Viel Spaß. Hier ist Seriesmo.

Ja, das war gerade Wulu featuring Lex Amor mit South aus dem Jahr 2021. Wulu geschrieben WU-LU. Jeder, der ein bisschen was mit Roots Manuva anfangen kann und so Cinematic Orchestra-esken Songs. Hey, cooler Künstler, ich mag seine Stimme sehr. Hat auch gerade aktuell eine neue Single Release. Das neue Album steht in der Pipeline. Ich höre den extrem gerne. Wie gesagt, das war das Feature mit Lex Armor. South heißt das Stück. Und als erstes hattet ihr Seriosmo aus dem Album Mosaik gehört. Ist auch schon ein paar Jahre alt. Und ich hau jetzt gleich nochmal die nächste Überraschung für euch aus. Heute im unfreiwilligen Spezial von analoge Menschen. Heute sind wir digitale Menschen und spielen nur Sachen aus meiner Playlist heute, die ich euch zusammengebastelt habe. Alles klar. Viel Spaß. Bis nachher. Oder gleich.

Das war ein Track aus der sogenannten Golden Era of Hip-Hop, die zwischen 92 und 96 so definiert wird. Das war aus dem Jahr 94, OCO.C mit Time's Up. Ein absoluter Klassiker und Banger. Und ich mache jetzt wieder einen Break, komplett anderes Genre, mit einer kanadischen Band, die ich schon mal hier mit dabei hatte. Und zwar La Sécurité. Und der Track heißt Detour, also ein Wort aus dem Jahr 2025. War nun ein Single, war leider nicht auf der LP drauf, den mag ich sehr und deswegen spiele ich ihn jetzt. Hier ist La Sécurité.

Als erstes lief Detour von La Sécurité aus dem Jahr 2025. Danach gab's für euch die Band Ghost Woman aus den Staaten. Zwei-Mann-Projekt mit dem Track When You All Were Young aus der LP Welcome to the Civilized World. Ist auch 5,25. Witzigerweise habe ich auf dem Weg hierher ins Studio, habe ich mir die komplette Vinyl-Diskografie von denen gekauft, auf der Bandcamp-Seite für 80 Pfund, also so, weiß ich nicht, mit Zoll und Steuern, beziehungsweise waren das so um die 120 Euro für alle vier LPs. Ich habe sehr viel von denen auf meinen Playlists. Ich mag die sehr, die Band. Das habe ich gedacht, stelle ich euch mal vor. Und jetzt habe ich ein bisschen Bock auf Shoegaze bekommen, irgendwie, nachdem ich das gehört habe. Und da wird es Zeit für einen kleinen, mittlerweile wieder Klassiker von einer Band, die sich ganz lange getrennt hatte. Aus den 90ern ein absolutes Brett aus der Shoegaze-Szene. Die Rede ist natürlich von Slowdive. Und es gibt einen Song von ihrer damals, ich glaube, wenn ich euch keine Scheiße erzähle, ist sie 2014 rausgekommen. Ein neues Album nach zig Jahren, das auch so heißt wie die Band Slowdive selbst. Das ist, glaube ich, die vierte LP. Die erste gab es 1991. Die kam, ja, 2017. Nicht 14. 2017. Und da ist ein Hammerstück drauf. Also es ist ein ganz famoses Album. Aber Star Roving zieht mir immer noch die Füße weg. Und das spiele ich euch. Und danach gibt es einen anderen Track. Hier ist Slowdive aus UK mit Star Roving. Gibt's immer noch. Letzte LP ist, glaube ich, 23 rausgekommen. Ganz fantastische Band. Will ich irgendwann mal live sehen, bin ich noch nicht in den Genuss gekommen. Ich wünsche euch erstmal damit ganz viel Spaß. Und danach gibt's was, was ich euch danach erzähle. Vielleicht spiele ich noch einen danach. Also drei Tracks, die jetzt laufen. Bis gleich.

So, da war jetzt ganz viel bei. Ich muss mich gerade mal sortieren. Was habe ich denn alles gespielt? Genau, erst gab es für euch Slowdive mit Star Rovin aus dem Jahr 2017. Danach auch eine Band, die ich euch empfehle. Einfach mal als Anspieltipp. Und zwar Firefriend mit Spin aus dem Album Dead Icons. Und danach gab es eine für mich hörbare Referenz an die 80er. Da ist so viel Zeug drin aus diesem Jahrzehnt. Und zwar von McGee. Und der wird geschrieben MK.GEE mit

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Und jetzt hau ich mal ein bisschen Punk hier rein oder ein bisschen mehr Gitarrenmucke, um da nochmal einen kleinen Break reinzuhauen, weil so viel Zeit haben wir heute auch nicht mehr. Das geht ja alles immer so rasend schnell vorbei, so eine Stunde. Und lasst euch einfach überraschen, ich spiele ein bisschen was und quatsch dazu gleich noch ein bisschen. Hier ist heute ausnahmsweise digitale Menschen in einer analogen Welt mit mir Kaffee Platte, der Sendung, wo eigentlich in der Theorie nur Schallplatten und Kassetten gespielt werden. Heute nicht. Heute gibt's was aus meinen Playlists, was ich so unterwegs höre und wollte euch das mal offenbaren. Bis gleich. Ciao.

Zuerst habt ihr Bikini Kill mit Carnival gehört. Ein kurzes Stück, vermutlich entstanden irgendwann in den 90ern und irgendwie re-released 2014 unter dem Albumtitel The First Two Albums. Genau, aber die waren hauptsächlich in den 90ern aktiv. Gibt es, glaube ich, immer noch eine reine Frauen-Punk-Band. Und danach gab es X aus den 80ern. Nämlich explizit 1983 mit I Must Not Think Bad Thoughts aus der LP Wild Thing, glaube ich. X, geschrieben einfach wie das X. Danach gab es eine Punkband der Stunde oder einer der Punkbands der Stunde von Pogenproblem. Schales Bier aus dem Jahr 2020. Mag ich sehr, das Lied. Ich habe es eben gesehen, habe gedacht, ich spiele es einfach mal. Ich grinse da immer noch, wenn ich den Text höre. Es geht jetzt weiter in so die letzte Phase der Sendung. Ich hau noch eine Granate raus, erzähl ein bisschen was vorher dazu. Aber es gibt erstmal den nächsten Banger. Hier gibt's nur Granaten und Banger, aber erstmal den Banger und dann die Granate, wo ich was ein bisschen zum Abschied erzähle. Hier in der Sendung Analoge Menschen in einer digitalen Welt. Heute ist es aber die Ausgabe Digitale Menschen in einer analogen Welt, weil ich heute keine Plättchen dabei habe. Und das ist technisch begründet. Und jetzt gibt's was aus meiner Playlist wieder. Bis gleich.

Ja, das war ein ganz schöner wilder Mischmasch. Ihr habt zuerst die Shoegaze-Nummer Happy Days Are Here Again von Starflyer 59 und 59, also 59, ausgeschrieben gehört. Geht nur eine Minute irgendwas, genauso wie der nachfolgende Track aus Japan von dem DJ-Produzenten Zock, Zock mit dem Track Blackbird. Und danach gab es auch einen Hip-Hop-Klassiker von Grant Puba, I Like It, aus der Platte 2000, also 2000. Und genau, ich glaube, die Platte wurde 95 oder so released. Das war der Lieblingssong von meinem Sohn, als er so, ja, ein Jahr und ein paar Monate war. Da hat er seinen Babyarsch da hin und her gewackelt, wenn er lief. Das war so unfassbar geil, wie er da mit dem Beat rumgenickt ist. Ja, das werde ich, glaube ich, immer mit dem Lied verknüpfen, so. Deswegen freue ich mich jedes Mal, wenn ich es höre. Und ich habe zum Schluss noch eine ganz, ganz andere emotionale Nummer für euch. Ist eine Platte, die ich nicht habe, tatsächlich, weil ich mag nur das Stück richtig gerne. Es geht fast 7 Minuten und damit beende ich auch die Sendung. Und ich bin immer noch am Überlegen, schon so lange, ob ich mir die Platte nur wegen diesem Lied kaufe, weil es mich jedes Mal toucht. Ist ein krasser Text, ist auch harte Kost, aber ich glaube, da fühlen Leute, die ein Kind haben, mehr mit. Ja, weil er so eine Traumsequenz beschreibt, die immer wieder passiert, wie seine Familie stirbt, während er träumt. Und oh, ganz ekelhaft, Alter, aber großartiger Song. Was nicht heißen soll, dass ich Eltern, Nicht-Eltern Empathie absprechen möchte. Aber ja, mir geht sowas mehr unter die Haut, seitdem ich Vater bin. Das ist einfach so. Und ein ganz, ganz großer Track. Und der letzte für heute bei Analoge Menschen in einer digitalen Welt. Heute im Spezial mit digitale Menschen in einer analogen Welt, weil ich heute keine Schallplatten dabei habe. Es hat mir wie immer sehr viel Spaß gemacht. Und ich sag euch jetzt auch, wie die Band heißt. Es geht um die Band Gang of Youths, Do Not Let Your Spirit Wane aus dem Jahr 2017. Und die Platte heißt Go Farther in Lightness. Und falls ihr Kritik oder Anregungen habt, freuen wir uns immer drüber. Die könnt ihr loswerden an die E-Mail-Adresse verein@freies-radio-kassel.de. Ich wiederhole, verein@freies-radio-kassel.de. Bis in 2 Wochen wieder, selbe Zeit, selbe Frequenz oder selber Stream. Lasst es euch gut gehen. Ahoi. Bis zum nächsten Mal bei Analoge Menschen in einer digitalen Welt mit mir, Kaffee Platte. Scheiß!

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1: Analoge Menschen in einer digitalen Welt. Ja, das Thema können wir fortsetzen. Hier ist am Mikrofon und am Regler Michael Rolf mit einer Sondersendung. Und der Kollege hat eben gesagt, das nächste Mal auf denselben Frequenzen. Das stimmt leider nicht so ganz. Denn diese Sondersendung dreht sich darum, dass wir morgen vom UKW-Sender heruntergenommen werden. In Hessen bei fast allen freien Radios werden die UKW-Frequenzen zum morgigen Tag hin abgeschaltet. Ich glaube, zwei haben sich dafür entschieden, auf UKW zu bleiben und nicht auf DAB Plus überzugehen. Bei uns ist es so, dass sich inzwischen die Hörerzahlen die Waage halten, soweit wir das mitgeteilt bekommen haben, zwischen DAB Plus und UKW. Und wenn wir uns auch entschieden hätten, auf UKW zu verbleiben, dann wären wir nachher, wenn die endgültige UKW-Abschaltung kommen würde, nicht mehr auf den DAB Plus-Bereich gekommen. Ja, da kann man natürlich jetzt einen weiten Bogen spannen, was dahinter steckt. Die Digitalisierung, die in aller Munde ist. Aber, und da können wir gleich einen Absatz aus der Funkschau zitieren, ist UKW denn überhaupt analog? Darüber haben sich 1967 die Funkschau-Autoren, das heißt einer, nämlich Hans J. Wilhelmi, Gedanken gemacht. Analog und digital heißt sein Leitartikel aus dem 2. Oktoberheft 1967. Also damals schon fing die Diskussion zur Digitalisierung an. Und Wilhelmi fragt, wird nun die Analogtechnik von der Digitaltechnik überholt werden? Ja und nein, gibt er die Antwort. Ja, weil viele bisher nur analog ausgeführte Anordnungen nun plötzlich durch die Digitalisierung zuverlässiger, genauer und schneller geworden sind. Und nein, weil auch die Analogtechnik ihre Domänen hat. Wer möchte zum Beispiel bestreiten, dass es sinnfälliger ist, das Erreichen eines Maximums oder Minimums bei einem Abgleichvorgang an dem analogen Verhalten eines Zeiger- oder Leuchtstrichausschlages direkt zu erkennen, statt Ziffern an einem Digitalinstrument springen zu sehen, bei denen erst unser Gehirn als Digital-Analog-Umsetzer eingeschaltet werden muss, um zu entscheiden, welche der abgelesenen Zahlen die größte, Maximum, bzw. die kleinste, Minimum ist. Außerdem ist das Analog-Instrument heute noch etwa um den Faktor 10 billiger. Quintessenz. Beide Techniken sind notwendig und werden nicht nur auf die Dauer lebensfähig bleiben, sondern sich auch oft zur Hybridtechnik die Hand reichen. Dass zurzeit die Digitaltechnik mehr Publizität erfährt als die Analogtechnik, beruht auf einer Art Aufholbedarf. Allzu lange war die Digitaltechnik im Rückstand oder sie wurde überhaupt nicht angewandt. Und das muss sie eben jetzt aufholen. Im Übrigen ist sie in der Nachrichtentechnik nicht erst zu Hause, seitdem Fernsehbilder digital vom Mars zur Erde übertragen wurden. Und jetzt kommt, was ich angesprochen habe. Jede FM-Übertragung beruht auf der Verarbeitung einer amplitudenunabhängigen Impulsfolge, bei der nur die Zahl der Impulse pro Zeiteinheit die Information trägt. Daher die Störfestigkeit. Würde man einem der Rundfunktechnik unkundigen Digitaltechniker zum ersten Mal einen Radiodetektor vorführen, Anmerkung von mir, der Radiodetektor ist das Element im Radio, das aus der Hochfrequenz, die schon umgewandelt wurde, die Klanginformation wieder herausholt, die man dann hören kann. Also würde man einem der Rundfunktechnik unkundigen Digitaltechniker zum ersten Mal einen Radiodetektor vorführen, so würde er ihn als Digital-Analog-Umsetzer nach dem Prinzip der Frequenzspannungsumsetzung bezeichnen. Soweit der Leitartikel aus der Funkschau von Wilhelmi. Und tatsächlich ist das so, dass man UKW-Empfang auch mit Digitalschaltungen erreichen kann, schon mit dem Synchrodetektor oder heute ist üblich die PLL-Schleifenanordnung. Das ist eben genau das, dass der Zahlenwert ausgewertet wird. Es ist halt nur kein Binärverfahren. Es ist also nicht 0 und 1, sondern es sind diskrete Zahlenwerte, aber es sind Zahlenwerte. Tja, wir sind auf UKW auf Sendung seit dem 1. Mai 1997 und auf der Frequenz, auf der die UKW-Hörer mich jetzt noch hören können und vermutlich morgen nicht mehr, seit dem 12. Januar 98, also inzwischen über 28 Jahre. Ja, es ist eine lange Zeit und man hat sich dran gewöhnt und jetzt heißt es aber eben Abschied nehmen. Und Tja, da sind wir nicht alleine mit dem Abschied nehmen, dazu kommen wir dann gleich noch. Jetzt gibt's aber erstmal Musik und zwar hören wir Willi Rosen mit dem Titel Ich sitz den ganzen Tag an meinem Radio.
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0: Soweit Willi Rosen. Ich sitze den ganzen Tag an meinem Radio. Das können Sie ja auch noch tun. Und bis heute in die Nacht mindestens 0 Uhr oder 23.59 Uhr noch auf UKW. Ich nehme an, dass die Post oder Telekom oder Media Broadcast oder wie der Laden jetzt heißt, das ist ja schon auch ein paar Mal verkauft worden, dass sie nicht gleich um Mitternacht die Techniker losschicken, um unsere Sender in Hessen abzuschalten, sondern dass das wohl im Laufe des Vormittags geschehen wird. Sie können ja dranbleiben und zuhören, wann dann der Sender weg sein wird. Das haben wir auch gemacht, die Kollegen und ich, nämlich eine andere Institution, mit der wir uns natürlich kaum vergleichen können, obwohl vergleichen kann man ja alles mit allem. Die hat auch den Betrieb eingestellt. Und zwar, die BBC hat seit 1934 den Sender Droitwich auf Langwelle betrieben. Früher auf 200 kHz, zuletzt auf 198 kHz. Die letzten Jahre wurde der aufrechterhalten, dass da war die BBC Programm 4 nur Beiprogramm, praktisch Pausenclown oder wie man es nennen will. Denn der Sender übertrug Steuersignale für Nachtspeicherzähler, also für Nachtstromzähler, für Nachtspeicheröfen und dergleichen. Die wurden per Langwelle übertragen, weil die in ganz England in jedem Keller damit zu empfangen waren. Und das hat man jetzt eingestellt, diesen Dienst. Und uns liegt ein Mitschnitt vor von der Abschaltung des regulären Programms. Die erfolgte vor einigen Tagen. Heute, um Mittag, wurde der Sender komplett abgeschaltet. Bis dahin lief noch eine Schleife drauf, wo angesagt wurde, dass das eben die Langwelle 198 Kilohertz wäre und dass man da das Programm 4 nicht mehr empfangen könne und welche anderen Wege man beschreiten könnte, um es zu empfangen. Und ich habe jetzt aber hier den Mitschnitt von den letzten Minuten der regulären BBC 4-Sendung auf dem Sender Droitwich auf 198. Und der Sprecher sagt auch an, dass damit eine Ära zu Ende geht. Und dann kommt die Hymne und pünktlich zum Zeitzeichen. Es kommt dann eben zur Mitternachtsstunde nach Greenwich Mean Time, nach UTC, also nach Weltzeit. Das war in England dann 1 Uhr und bei uns 2 Uhr nachts. Kommt das Zeitzeichen noch und dann wird abgeschaltet und dann kommt die Schleife. Das können wir uns einmal anhören.
1: 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We shall miss your warmth and crackle. Well, that's it from me, Al Ryan, and all of us here at Broadcasting House. 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
1: Das war also der Langwellenabschied in England. Und auch Deutschland musste von den Langwellen Abschied nehmen. Denn wie sind wir überhaupt dazu gekommen, dass wir in Deutschland ein so gut ausgebautes UKW-Netz haben? Oder man muss bald sagen, gehabt haben. Deutschland hatte ja bekanntermaßen den Krieg verloren. Das ist nie gut für die Entwicklung. Aber in dem Fall war es ein Anstoß. Denn der Kopenhagener Wellenplan 1948 hat Deutschland die Langwellenfrequenzen entzogen, die es gehabt hat. Es war als großes Land mitten in Europa sehr gute Langwellenfrequenzen gehabt. Die Sender konnten in ganz Europa eigentlich gehört werden, wie alle Langwellensender, so wie hier London auch. Den haben wir ja hier an Ort und Stelle aufgezeichnet im Raum Kassel. Das war nie ein Problem, den reinzukriegen, auch am Tage nicht. Aber wie gesagt, Deutschland verlor als Kriegsverlierer auch seine guten Langwellen. Die hat es dann erst später wieder gekriegt. Auch das geteilte Deutschland, beide Staaten hatten ja Langwellensender. Das ist auch jetzt schon Geschichte. Und verantwortlich dafür war Werner Nestel, ein UKW-Techniker. Er hatte ab 1937 hauptsächlich Großsender gebaut und dann 1938 als Telefunkendirektor eine UKW-Fernsprechverbindung zwischen Athen und Kreta betrieben. Das heißt also, die griechische Postverwaltung hat diese Telefunkenanlage gemietet vermutlich und Nestel war verantwortlich. Er hatte also auch Erfahrung schon mit UKW. Und wie gesagt, nun stand Deutschland da ohne die Langwellen und die Mittelwellen, die Deutschland noch zur Verfügung standen, waren auch eher schlecht, wurden gestört durch ausländische Sender, waren schlecht zu empfangen, am Tage schwierig und in der Nacht gestört durch Fernsender, weil die Mittelwelle sich ja anders ausbreitet als die Langwelle. Die Langwelle kriecht um die Erdkrümmung herum, deswegen konnte man eben hier Droitwich auch am Tage hören in Kontinentaleuropa. Und Nestel hat überlegt, was man machen kann, um der westdeutschen Bevölkerung wieder einen brauchbaren Rundfunkempfang zu verschaffen. Und er hat dann verschiedene Methoden ausprobiert. Drahtfunk, den gab es ja an einigen Orten durchaus schon. Und wenn der richtig gemacht ist und nicht behelfsmäßig, wie er im Krieg ausgebaut war, dann hat er auch eine sehr gute Qualität. Es ist zum Beispiel so, dass in der Schweiz und in Italien noch lange Drahtfunknetze bestanden. Es kann sogar sein, dass sie in Italien heute noch bestehen. Und die Schweizer waren von UKW nun gar nicht zu überzeugen, weil der Drahtfunk im oberen Bereich, im Obertonbereich nur eine große Terz weniger raufgeht als der UKW-Funk. Der UKW-Funk, der endet ungefähr bei 15 Kilohertz und der Drahtfunk so bei 12. Und auf den meisten Empfängern hört man das nicht und auch die meisten Leute, die schon ein bisschen älter sind, hören den Unterschied überhaupt nicht. Und der Drahtfunk ist ja auch störfrei, weil eben von außen nichts hineinkommt. Gut, UKW ist auch störfrei. Warum, hatten wir ja vorhin schon geklärt, weil sich da eben um ein nicht-binäres Digitalverfahren handelt, wenn man es ganz genau nimmt. Man sagt natürlich analog, aber wie gesagt. Und Nestel hat halt Verschiedenes ausprobiert, Kleinstgleichwellensender, das gab es ja dann später auch noch. Hier gab es zum Beispiel dann den Sender Fritzlar und es gab andere Mittelwellensender, die mit kleiner Leistung abgestrahlt haben, dann eben wie gesagt als Gleichwellensender zur Versorgung von Gebieten, wo man keinen Großsender hinstellen kann. Gleichwellenversuche haben wir ja auch mal gemacht. Und zwar 1999 zum Hessentag in Baunatal. Da war auf 102,6, da waren zwei Sender aufgestellt, einer in Baunatal und einer am Tannenwäldchen. Und da hat die Telekom damals auch einen Gleichwellenversuch gemacht. Daran kann ich mich noch ganz gut erinnern. Und wenn man mit dem Auto nach Baunatal gefahren ist, hat im Radio gehört, dann hat man ganz merkwürdige Geräusche hören können. Weil nämlich zwischen zwei Gleichwellensendern manchmal Verwirrungsgebiete entstehen, da löschen sich die Wellen aus oder löschen sich teilweise aus. Das kann ganz komische Klangkaskaden erzeugen, das ist dort auch passiert. Deswegen macht man das eigentlich nicht so gern. Naja, Nestle hat sich dann für UKW entschieden, weil er damit Erfahrung hatte und stand damit ziemlich alleine da. Englische Fachleute sagten damals, es bestünde eine einprozentige Chance, den UKW-Rundfunk durchzudrücken, weil die deutsche Empfängerproduktion auch noch da niederlag durch die Kriegsschäden und UKW und Frequenzmodulation doch deutlich schwieriger handzuhaben ist als die gute alte Mittelwelle. England zum Beispiel hat auch beim Fernsehen einen analogen Begleitton gehabt, einen Amplitudenmodulierten, jetzt bin ich durcheinander gekommen, einen amplitudenmodulierten Begleitton gehabt. Das heißt also, das Verfahren wie auf der Mittelwelle, auch mit hoher Bandbreite, die Qualität ist gut, aber die Störfestigkeit ist eingeschränkt. Die ist ganz gut, wenn die Empfangsfeldstärke groß ist, aber wenn die nicht groß ist, dann ist das leichter zu stören als eben ein FM-Verfahren, so wie der Fernsehton beim früheren Fernsehen in Deutschland war, bevor das digitalisiert wurde. Deswegen erklärte ihn die Industrie, Zitat, für irre geworden, weil das auch viel zu teuer gewesen wäre, wie man meinte. Und die Post wollte den Drahtfunk weiter ausbauen, weil sie damit auch Erfahrung hatte und weil das eben eigentlich auch ganz gut funktioniert und vor allem natürlich, weil sie die Netze und die Geräte dazu vermieten konnte und von den Teilnehmern also mehr kassieren konnte als nur eine reine Rundfunkgebühr. Und in den USA gab es in dieser Zeit schon die Anfänge eines FM-Netzes auf UKW. Dazu kommen wir vielleicht, wenn Zeit ist, später auch noch. Das ist ja praktisch ein Vorläufer davon. Und Nestle wollte das anders machen. In den USA gab es relativ schwache Sender und dann empfindliche Empfänger, also teuer. Er wollte stärkere Sender und einfache Empfänger, mit denen man im Sendernahfeld empfangen kann, die nicht so aufwendig sind und die Leute sich dann auch kaufen konnten. Was Nestle auch gemacht hat, Fernsehen. Schon 1948 hat die britische Militärregierung für ihre Besatzungszone den Fernsehbetrieb wieder genehmigt. Deutschland war ja das erste Land mit einem regelmäßigen Fernsehprogrammdienst. Es hängt also alles irgendwie zusammen, die ganze Entwicklung, das befruchtet sich alles gegenseitig. Und Nestle hat dann angefangen, die neue Norm in Deutschland beim Fernsehen auszubauen, die wir im Prinzip bis vor 20 Jahren noch hatten, 625 Zeilen. Ja, und er wandte sich aber, wie gesagt, dem UKW-Funk wieder zu und mit Lothar Rode zusammen von der bekannten Firma in München nahmen die ersten beiden UKW-Sendestationen in Europa in Betrieb. Und Hannover und München, wenn ich mir das richtig gemerkt habe, und München hat ein bisschen eher eingeschaltet, um dem zuvorzukommen, damit die Priorität hatten, der erste Sender zu sein, da haben sich damals einige Leute ziemlich geärgert. Naja, aber das ist ja manchmal so, dass nicht alles ganz so läuft, wie sich das die Beteiligten vorstellen. So, wir haben jetzt auch noch mal ein Stück, und weil wir jetzt eben uns von der BBC verabschiedet haben, spiele ich eine englische Platte von 1934, also genau aus der Zeit, als Droitwich eröffnet wurde. Und das heißt, die Platte heißt Tune In von Jack Payne. Wie gesagt, 34, so alt wie der jetzt abgeschaltete Sender Droitwich.
2: 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We're playing now a number called Tune In.
3: Hallo, hallo, meine Damen und Herren, Jack Payne spielt nun Tune In. Mesdames, Messieurs, voici Jack.

Das war Jack Payne mit Tune In. Sie hören das Freie Radio Kassel mit einer Sondersendung zur Abschaltung unserer UKW-Frequenz, die morgen stattfinden wird. So wie bei den meisten freien Radios in Hessen. Ich glaube, Frankfurt und Eschwege behalten ihre UKW-Frequenz bis auf Weiteres. Und was dann kommen wird, das weiß man nicht. DAB Plus heißt es ja, das System, das jetzt UKW nach und nach ablösen soll. Was heißt jetzt? Es war ja eigentlich geplant, bis 2010 aus dem UKW-Betrieb auszusteigen. Das haben aber weder die Rundfunkanstalten noch die Hörer mitgemacht damals. Ich kann mich erinnern, 2009 war ein Leitartikel im Heft des Deutschlandfunks, der den Ausstieg dieser Anstalt aus dem alten DAB begründete. Es war kein endgültig festgelegter Standard, das war alles noch im Fluss, deswegen gibt es ja jetzt auch DAB+. Die Hörer zogen nicht mit, weil sie ein neues Gerät kaufen mussten, was sie natürlich nicht eingesehen haben. Es gibt nach meiner Kenntnis mindestens 130 Millionen UKW-Geräte in Deutschland, die in Betrieb sind. Wahrscheinlich gibt es noch mehr, denn überlegen Sie mal, wo haben Sie überall ein UKW-Radio jetzt noch? Vielleicht sogar auf dem WC, in der Küche, in der Werkstatt, im Schreibzimmer oder was weiß ich, im Kinderzimmer. Sie haben vielleicht mehrere Taschengeräte noch von früher. Und da kann man natürlich überall, wo man so ein Ding mitnehmen kann oder wo eins steht, UKW hören. Und wer jetzt UKW hört, in der Werkstatt zum Beispiel, ob er sich dann für teures Geld einen DAB Plus Empfänger hinstellt, von dem man nicht weiß, wie viele Jahre der zu benutzen sein wird. UKW, wir haben es gerade gehört, 48 hat Werner Nestel angefangen, damit es einzuführen. 49 gingen die beiden ersten Sender damit in die Luft. Ach ja, apropos Sender, und ich habe den Sendeplatz hier geerbt von meinem Kollegen Robert, der ihn mir freundlicherweise zur Verfügung gestellt hat. Der sei hiermit gegrüßt und bedankt. Das wollte ich noch gerne gesagt haben. So, ja, und UKW, wie ist man überhaupt drauf gekommen, dass es die Kernerfindung ist von einem Mr. Armstrong, Edwin Howard Armstrong, einem amerikanischen Ingenieur und Erfinder. Er war Jahrgang 1890 und ist 54 gestorben am 1. Februar. Er hat seinem Leben selbst ein Ende gesetzt. Er ist aus einem Hochhaus gesprungen, weil seine Erfindungen und seine Patente nicht so gewürdigt wurden, wie er es wohl verdient hätte. Und er hat einiges erfunden, zum Beispiel eben den Superhead, also den Überlagerungsempfänger, schon auch für die amplitudenmodulierten Bereiche, für Langmittel-Kurzwelle, was eine große Empfangsverbesserung gab, vor allem bei Fernempfang gegenüber den alten Einkreisern oder gar den Detektoren. Und er hat eben auch die Frequenzmodulation erfunden. Und wir haben es ja schon gesagt, ein großes Problem der Amplitudenmodulation ist die Störanfälligkeit. Atmosphärische Störungen, das kann ein Gewitter sein, irgendwo entfernt, das können laufende Maschinen sein, schlecht entstörter Motor zum Beispiel, vorbeifahrende Autos. Gut, die sind entstört worden, nachdem das Radio aufkam, aber trotzdem hat das nicht gereicht und es ist doch ein Unterschied, ob man auf FM hört, wie auf UKW oder eben auf AM, auf Amplitudenmodulation, wie auf den übrigen Frequenzbereichen. Und Armstrong hat dieses erkannt. UKW oder FM-Verfahren begrenzen das Signal. Das heißt, wenn da eine Störspitze kommt, die normalerweise lauter wäre als das Empfangssignal, dann wird die abgeschnitten. Und es wird ja nur die Frequenzänderung berücksichtigt vom Empfänger, denn bei Amplitudenmodulation, bei Kurz-Lang-Mittelwelle, da wird der Sender, die Sendeleistung wird im Rhythmus der Modulation, also der Sprache oder der Musik, moduliert. Wird also stärker und schwächer. Und wenn da eine Störspitze drüber ist, die ist dann natürlich stärker als die lauteste Stelle, die gesendet wird. Und dann kracht es im Empfänger. Das kann man hören, eben wenn man heute noch, es gibt ja noch ein paar Langwellen- und Mittelwellensender, die man kriegt abends. Da kann man das sich schön vor Augen oder beziehungsweise vor Ohren führen. Der BBC-Sprecher hat ja auch gesagt, das Rauschen und Krachen würde er vermissen, jetzt wo die Langwelle dann weg wäre. Wie gesagt, Armstrong hat erkannt, dass das eben bei FM nicht der Fall ist. Und er hat dann die Breitbandfrequenzmodulation entwickelt. Also nicht nur Sprachqualität, sondern das ganze Frequenzband, das man hören kann, das geht ja über UKW heute raus. Und das ist seine Entwicklung. Anfang
1940 hat er eine Sendegenehmigung von der Federal Communications Commission für einen FM-Versuchssender erhalten. Und das führte aber zu längeren Streitigkeiten. Er hat einen Rechtsstreit gehabt mit um seine Patente und um alles mögliche andere. Und das Schlimmste für ihn war, dass dann die Frequenzbereiche, auf denen dieser Rundfunk stattfand, verschoben wurden. Da, wo er gesendet hat, da sagte die FCC, also Federal Communications Commission, dass dieser Bereich zu anfällig wäre und dass man ihn deshalb verschieben müsste. Nachher hat man das Fernsehen dahingelegt, den VHF-Bereich, den unteren. Das Fernsehen ist ja eigentlich noch störanfälliger, das ging dann aber. Aber so Merkwürdigkeiten, die dann politisch entschieden werden oder wirtschaftlich und gar nicht technisch, die gibt es öfter. Damit hatten wir ja auch zu tun, da komme ich vielleicht auch noch drauf. Armstrong hat jedenfalls in den 20er Jahren bis Anfang der 30er 4 Patente eingereicht, die eben die Technik der Frequenzmodulation zum Inhalt hatten. Am 26. Dezember 1933 wurden ihm alle 4 Patente erteilt. Das Prinzip war eigentlich schon seit 1922 bekannt gewesen, aber wie ich schon gesagt habe, die Bandbreite, die man da benutzt hat, die reichte für eine hochqualitative Übertragung nicht aus. Und Armstrong hat nun den Beweis angetreten, dass nicht, wie bis dahin angenommen, die Frequenzmodulation wertlos wäre, sondern dass sie sich benutzen lässt, wenn man sie eben breitbandiger anlegt. Armstrong hatte aber schon 1922, als er die ersten Versuche gemacht hatte, der RCA, der Radio Corporation of America, das Vorkaufsrecht auf zukünftige Erfindungen eingeräumt. Und deswegen führte er seine Entwicklungen 33 und 34 der RCA vor, unter David Sarnoff, ihrem damaligen Chef. Die RCA entschied, dass weitere Tests nötig wären, und dann wurde ein noch nicht eingeschalteter Fernsehversuchssender für diese Versuche auf dem Empire State Building in Betrieb genommen. Bis Oktober 35 liefen die Tests, und da zeigte sich halt schon, dass sogar bei Gewittern die Übertragung störfrei war und dabei die bis dahin beste Wiedergabequalität hatte, die man mit Funksendungen erreichen konnte. Die RCA und ihr Chef Sarnoff waren aber zurückhaltend, denn es hätte Investitionen gefordert, um die Sender und Empfänger umzustellen. Also das Problem, vor dem wir heute auch stehen, wenn man die Übertragungsart ändern will, so wie das jetzt geschehen wird, dass wir UKW verlassen, dann braucht mindestens ein Drittel unserer Hörer einen neuen Empfänger, nämlich die, die uns noch nicht über den Stream oder über DAB Plus empfangen, sondern weiterhin über UKW, wenn sie uns weiter hören wollen. Ansonsten schweigt das Ding und wir sind halt nicht mehr da. Und in den 30er Jahren, ich hatte es ja vorhin schon gesagt, Deutschland war das erste Land, in dem ein regelmäßiger Fernsehprogrammdienst in Betrieb genommen wurde. Alle anderen Länder wollten auch und machten Versuche, so eben auch die USA. Und die RCA war der Überzeugung, dass das Fernsehen die Zukunft sei und nicht das Radio. Und deswegen verfolgte sie das Ganze nicht weiter. Armstrong kam also zu der Erkenntnis, er müsste einen eigenen Sender bauen und hat einen Anteil seiner RCA-Aktien verkauft und in Alpine, New Jersey für 300.000 US-Dollar einen eigenen Versuch.

aber 1939, Ende 39, eine Sendelizenz der FCC bekommen für den Bereich 41 bis 44 Megahertz. Also wie gesagt, das ist Band 1 VHF, das heute unter dem Band 1, das wird heute nicht mehr genutzt. Da ist der Flugfunk, glaube ich, heute, deswegen wird das auch in Kabelanlagen nicht mehr eingespeist. Und er ließ dann Ende 1937 die ersten 25 FM-Empfänger von der General Electric bauen. Die war auch der erste Lizenznehmer für seine Patente. Die erste Ausstrahlung in Alpine fand am 18. Juli 1939 statt und der Sender stellte seinen Betrieb nach Armstrongs Tod am 6. März 1954 ein. Wie gesagt, am 1. Februar 1954 ist er ja gestorben. Und Armstrong hat ein vollständiges FM-System entwickelt mit Sende- und Empfangsgeräten und er versuchte andere kleinere Firmen als Lizenznehmer für diese neue Technik zu gewinnen. Zum Teil hatte er Erfolg. Western Electric, Stromberg Carlson und Zenit bauten auch Geräte. Und eine der ersten Senderketten, die FM-Sendungen anfing auszustrahlen, war das Yankee Network von John Shepard. Das begann am 24. Juli 1939 in Paxton, Massachusetts mit regulären Sendungen auf 43 MHz. Nun lagen im Herbst 1939 der FCC über 150 Anträge für FM-Rundfunkstationen vor. Und dadurch war der ursprünglich zugeteilte Frequenzbereich zu eng. Also wurde 1940 am 20. Mai der Betrieb zugelassen im Frequenzbereich von 42 bis 50 Megahertz. Und ab 1941 wurde das zugelassen. Das war aber die Zeit kurz bevor Amerika in den Krieg eintrat und schon vorher wurde er aufgerüstet unter Roosevelt. Das heißt, schon ab 1939 war eine Verlagerung der Produktion hin zu militärischen Gütern zu bemerken. Und deshalb konnte Armstrong kaum Geräte bauen lassen und absetzen. Er hatte schon über 1 Million in die Technik investiert und weniger als die Hälfte aber aus Lizenzgebühren eingenommen. Weitere Einnahmen blieben dann aus, weil eben kein Hersteller mehr für den privaten Markt produzierte. Der Krieg hat dann die Bemühungen komplett unterbrochen und Armstrong hat als Zivilangestellter für das US-Militär gearbeitet. Wie ich schon gesagt habe, nach dem Krieg 1945 hat die FCC entschieden, dass der Bereich nicht weiter für den UKW-Rundfunk genutzt werden solle, sondern dass man das Frequenzband in den heute noch dafür verwendeten Bereich 88 bis 108 Megahertz verlegen sollte. Und wie es eben ist, wie ich gesagt habe, komischerweise dann das Fernsehen stören atmosphärische Sonnenaktivität zum Beispiel oder Überreichweiten nicht. Das funktionierte dann, da hat man dann halt das Fernsehen hingelegt und Armstrong war der Dumme. Eine 500.000 FM-Radios gab es damals schon und circa 50 Sender. Die wurden unbrauchbar. Dadurch wurde die noch junge Industrie um Jahre zurückgeworfen. Im neuen Frequenzbereich waren dann 5 Jahre später, 1950, schon wieder 600 FM-Sender aktiv. Armstrong hat dann Lizenzgebühren daraus einnehmen können, tatsächlich. Aber die Ausgaben für seine Radiostation und seine Forschung, die waren ebenso hoch. Das heißt, es ging sich gerade aus mit dem Geld, aber er konnte nichts zurücklegen. Und da kann ich auch noch was dazu sagen. Ich habe von meiner Oma eine Musiktruhe geerbt, Baujahr 1955. Und da steht tatsächlich auch noch hinten auf der Rückwand drauf, mit Armstrong-Lizenz hergestellt. Das war der deutschen Industrie also offenbar auch noch wichtig, dass das beachtet wurde, dass da keinem an den Karren gefahren wurde. In Amerika hat es ja dann auch noch gedauert, bis sich UKW komplett durchgesetzt hat, vor allem wegen der großen Entfernungen. UKW, es gibt zwar Überreichweiten und Großsender reichen doch durchaus weit, aber in hügeligem Gelände zum Beispiel, wenn man den Sender direkt nicht sehen kann, dann ist er ja schlecht zu empfangen oder gar nicht. Da ist dann in UKW die Mittelwelle besser dran gewesen. Gerade auch in der Nacht trägt ja dann weit. Und deswegen hat es in Amerika wirklich gedauert, bis sich FM-UKW allgemein durchgesetzt hat. Tja, und Armstrong hatte 1940 der RCA ja ein Angebot unterbreitet für die FM-Patentrechte. Nein, umgekehrt, die RCA hatte Armstrong 1940 ein Angebot unterbreitet für seine Rechte und er hat es abgelehnt, weil es ihm zu wenig war. Er wollte nicht die Rechte verkaufen, sondern nur Lizenzen vergeben. Und fürchtete eben auch, dass die RCA die Verbreitung der FM-Stationen bremsen würde, um ihre Investitionen in die AM-Technik zu amortisieren.

Und die Radiohersteller zahlten eben Lizenzgebühren, aber die RCA und ihre Lizenznehmer nicht. Aber setzte die FM-Technik für die Tonübertragung in ihren Fernsehsystemen ein und ließ sich irgendwann sogar ein eigenes FM-System patentieren. Weil Armstrong aber darauf angewiesen war, dass er die Lizenzeinkünfte bekommen würde, um seine Forschungen weitertreiben zu können, hat er 1948 die RCA und ihre Tochter NBC verklagt auf Verletzung seiner grundlegenden Patente. Weil die Patente der RCA eben seiner Meinung nach keine neuen Prinzipien enthielten. In dieser Zeit hat Armstrong mal gesagt, they will stall this thing until I am dead or broke, zu Deutsch, die werden diese Angelegenheit blockieren, bis ich tot bin oder pleite. Damit sollte er recht behalten. Die Verfahren zogen sich hin, zehrten Armstrongs Ersparnisse auf und zermürbten ihn. Kurz vor seinem Tod war er bereit zu einer Einigung mit der RCA und forderte 2,4 Millionen US-Dollar. RCA bot aber nur 200.000 an. Das reichte nicht einmal für die Prozesskosten. Armstrong nahm dieses Angebot nicht an. 21 Klagen von ihm waren anhängig 1953 wegen Verletzungen seiner Patente. Und wie gesagt, er war zermürbt, er sprang aus dem Fenster. Nach seinem Tod konnte seine Witwe noch 1954 eine Einigung mit der RCA erreichen und an etwas mehr als 1 Million Dollar erhalten. Zwei der 21 Klagen hat sie gewonnen, die restlichen wurden zu ihren Gunsten beigelegt. Am 9. Oktober 1967, also deutlich später, 13 Jahre später, gab es bei diesen Prozessen die letzte Verhandlung gegen Motorola. Und Marion Armstrong, seine Witwe, erhielt insgesamt 10 Millionen Dollar von den beklagten Firmen. Nur er selbst hat davon halt nichts mehr gehabt. Ja, UKW, also auch eine Entwicklung, die zumindest in Amerika nicht ohne Widersprüche, ohne Widerstand gelaufen ist. Das war bei uns ein bisschen anders. Deutschland nahm, wie gesagt, dankbar die Möglichkeit an, aus dem schlechten Empfang, aus dem Kellerloch der schlechten Mittelwellen und der fehlenden Langwellen herauszukommen. Und UKW hat sich hier sehr schnell durchgesetzt. Interessant ist dabei, viele Leute waren den Langwellenklang gewöhnt und haben bei UKW die Welle der Freude, wie es Eduard Rein genannt hat. Bei der Welle der Freude haben sie den Höhenregler zugedreht, damit es dumpf klang, wie sie es gewohnt waren, weil ihnen das zu spitz klang, was auf UKW kam, weil sie einfach nicht gewohnt waren, dass natürliche Obertöne aus dem Radio kamen. Und wenn man manche Produktionen aus der Frühzeit hört, dann ist da auch extreme Höhenbetonung zu hören. Die Techniker hatten die Möglichkeit, das zu tun, und haben es dann auch weitlich ausgenutzt. Ja, jetzt gibt's nochmal Musik aus der Frühzeit des Radios, und zwar von 1924. Da war das kommerzielle Radio in Deutschland gerade ein Jahr alt, das Radio insgesamt vier. Darauf sind wir auch mal eingegangen, 2020 zum 100. Jubiläum, denn die ersten Radioleute in Deutschland, das waren Amateure, die das aus Liebe zur Sache gemacht haben, ohne dafür einen Pfennig zu kriegen. Die Mannschaft des Senders Königs Wusterhausen, die ersten Versuchssendungen für die Hörer etwas erträglicher gestalten wollte und deswegen die ersten Konzerte übertragen hat 1920. Da weiß ich nicht, ob wir noch dazu kommen. Aber jetzt gibt es erstmal Max Kuttner. Die schöne Adrienne hat eine Hochantenne.

Hier ist das Freie Radio Kassel mit einer Sondersendung zur Abschaltung unserer UKW-Frequenz, die voraussichtlich morgen stattfinden wird. Am Mikrofon Michael Rolf. Ja, wie sind wir zu einer UKW-Frequenz gekommen? Das ist gar nicht so einfach. Die loszuwerden ist relativ einfach. Man schaltet den Sender ab und dann können die Hörer sehen, wo sie bleiben. Aber eine zu kriegen, wie läuft das? Ich habe das mal zusammengefasst in unserer Chronik und werde daraus ein bisschen so frei zitieren. Die Telekom hatte also freie für nicht kommerziellen Lokalfunk nutzbare Frequenzen in einzelnen Gebieten zu ermitteln. Und die Zuteilung dieser Frequenzen an die LPR erfolgt in Hessen nach Maßgabe der Staatskanzlei. Bei der Ermittlung freier Frequenzen muss man beachten, selbst bei unserer vergleichsweise geringen Sendeleistung von 500 Watt müssen alle in- und ausländische Rundfunk- und Fernsehanstalten der Anrainerstaaten ihr Einverständnis zur Nutzung der jeweiligen Frequenz geben. Das ist ein Verwaltungsakt, zu dem es allein schon ein halbes Jahr gebraucht hat, im Vorlauf der Eröffnung unseres Senders damals. Im Frühjahr 96 wollten 16 Initiativen in Hessen senden. Die haben also für ihren Bereich die Errichtung eines NKL betrieben. 6 davon wurden lizenziert später. Eine davon waren wir. Im Sommer 1994, im Vorfeld der Gesetzesnovelle schon, hat sich die Radioinitiative Kassel gegründet, eine Projektgruppe, die die ersten maßgeblichen Vorbereitungen für ein eigenes Radio in Kassel geleistet hat. Die Gruppe hat mit der Landesanstalt für privaten Rundfunk, mit der damaligen, mit der abgekürzt LPR, Fühlung aufgenommen und hat die Vorstellungen, die wir hier in Kassel hatten, was heißt wir, ich war noch nicht dabei, ich bin etwas später dazu gekommen, nicht zur Stunde 0, sondern zur Stunde 1. Jedenfalls die Vorstellungen wurden dargelegt und die genauen Bedingungen ausgehandelt. Daraufhin wurde dann der Trägerverein gegründet, Radioinitiative Kassel e.V. und die Zuerkennung der Gemeinnützigkeit beim Finanzamt beantragt. Das ist zwingend notwendig für den Erhalt einer Sendelizenz für ein freies Radio in Hessen. Dann gab es im Sommer 95 den Kongressfunk oder Veranstaltungsfunk zum Bundeskongress Freier Radios. Der fand im Kasseler Kulturzentrum Schlachthof statt. Die Frequenz, die damals verwendet wurde, das war die 94,3. Die war sehr günstig. Bis Zierenberg konnte man den Sender hören. Ich kann mich auch erinnern, ich habe das gehört. Zufällig, ich habe mein Auto lackiert, habe den Bereich abgeklebt mit der Zeitung, da stand die Notiz und habe ich gedacht, Mensch, das ist ja schon. Bin ins Haus gegangen, habe das Radio eingeschaltet und habe gehört, was die da machen. Ja, und 96 im September hat sich dann die Radioinitiative Kassel bei der LPR beworben für die den Bereich ermittelte und im Staatsanzeiger ausgeschriebene Frequenz 88,9 MHz. Diese Frequenz war nicht das Gelbe vom Ei im Vergleich zur 94,3. Wir haben sie ja am 12. Januar 98 wieder verlassen und sind auf die 105,8 übergegangen, auf der wir jetzt noch senden. Denn auf 89,0 lag Radio Brocken. Und das war ein Großsender mit 100 Kilowatt und da war auch noch irgendwas anderes. Der war immer gestört, also haben die Leute runtergedreht auf die 88,9. Solange wir nicht in der Luft waren, war Brocken da ganz gut und sauber zu hören. Dann kamen wir. Und wir haben natürlich Brocken in Teilen des Stadtgebiets weggedrückt, vornehmlich dort, wo auch der andere unerwünschte Sender reinkam, den die Brockenhörer eben nicht hören wollten, und es hagelte Anrufe, erboste Anrufe von Hörern des Privatsenders Radio Brocken. Und wir haben natürlich den Anrufern gesagt, da ist nichts zu machen, das ist unsere Frequenz, wir sind ein Ortssender, Brocken ist ein Fernsender und wenn sie was zu meckern hätten, sollten sie sich an die Entstörungsstelle der Post wenden. Das Zauberwort hieß hier Regelversorgungsgebiet. Ich kann mich noch gut erinnern, am ersten Sendetag am Abend habe ich die Sendung Forum experimentell gefahren, wo wirklich sehr ungewohnte Klänge über den Äther gingen. Und es rief ein Mann an, der wirklich vor Ärger nah am Herzinfarkt gewesen sein muss und schimpfte, was wir da machen würden. Ihr wollt Brocken hören, Brocken wäre weg, das ginge doch nicht. Ich habe ihn auf den Sender gelegt und habe ihn reden lassen. Wir haben uns köstlich amüsiert. Leider gibt es wohl das Kontrollband nicht mehr, denn die Wände aus der ersten Zeit, die sind bald wieder gelöscht worden. Tja, aber es gab ständigen Ärger eben in beide Richtungen.
Es gab nämlich auch Zonen, wo wir gar nicht reinkamen, vornehmlich in der vom Sender abgewandten Nordostlage. Da war von Regelversorgungsgebiet keine Rede. Es war nur Brocken zu empfangen und wir gar nicht, obwohl es unser Sendebereich war. Dann fanden halt weitere Verhandlungen statt und die 88,9 wurde ersetzt durch die 105,8. Bösartig kann man sagen, es haben sich die Vorteile schlechter Reichweite und Überlagerung durch einen entfernten Großsender in Südhessen, FFH auf 105,9, der hat uns in einigen Gebieten gestört, tut er wahrscheinlich jetzt noch, vereint mit der Unauffindbarkeit dieser Frequenz auf den Skalen vieler älterer Empfänger. Wer ältere Radios hat, der weiß, in Deutschland gingen die erst nur bis 100 MHz und dann bis 104. Und ältere Hörer hatten oft ältere Empfänger. Wenn die uns hören wollten, ging das gar nicht mehr. Die hätten sich dann auch schon ein neues Radio kaufen müssen. Oder haben es dann vielleicht, das weiß ich nicht. Und das hat dazu beigetragen, dass wir am Anfangszeit gar nicht so bekannt waren, wie wir es gern gewesen wären. Aber naja, es hat sich geändert. Sie hören uns ja, also kennen Sie uns. Und die Umfragen ergeben auch, dass wir eben gehört werden. Es könnte mehr sein. Vielleicht, wenn Sie uns jetzt hören, erzählen Sie es Ihren Bekannten. Da gibt es ja in Kassel direkt einen Sender, der sendet aus der Innenstadt und die machen nicht das, was alle anderen machen. Ich hoffe, das ist immer noch so. Tja, aber wir kommen jetzt auch schon langsam ans Ende der Sendung. Ich will dann auch einmal etwas vortragen, dass das früher auch schon war mit dem Abschied von alten Frequenzen. Aber jetzt gibt es erst noch mal etwas, das haben Sie schon ansatzweise gehört, nämlich das Lied, aus dem unser Pausenzeichen stammt. Das hat einen direkten Bezug zu Kassel. Das hat der Kasseler Kabarettist René Olfen komponiert und auch selbst aufgenommen. Der war Jahrgang 98 und ist 90 erst gestorben. Den habe ich leider nicht mehr persönlich ausfindig machen können, obwohl sich das zeitlich überschnitten hätte, aber das wusste ich damals noch nicht. Er hat jedenfalls geschrieben: Grüß mir die Heimat mit den Herkules. Ein Stück, in dem ein fern der Heimat gestrandeter Kasseläner seine Sehnsucht nach den altvertrauten Plätzen beschreibt.

René Olfen mit eigenhändiger Mandolinbegleitung. Grüß mir die Heimat mit dem Herkules. Ja, und ich habe hier ein Buch, Dr. Bernhard Ernst, rund um das Mikrofon, 1948 erschienen. Ernst war ein Rundfunkpionier der ersten Stunde. Er hat zum Beispiel die erste Fußballübertragung im Rundfunk überhaupt geleitet. Und auch der Westdeutsche Rundfunk musste seine Welle verlassen, 1926. Von Welle 410 auf 241,9 meldeten die Zeitungen am 14. November 1926. Der erste westdeutsche Sender in Münster hatte dank eines gütigen Geschicks eine Wellenlänge bekommen, die von einer geradezu bezaubernden Durchschlagskraft war. Trotzdem die hinter ihr arbeitende Energie für heutige Begriffe lächerlich gering war. Und diese Welle bezeichnete der Fachmann mit 410. Seit Herbst 24 war mit ihr der Begriff Münster für den Hörer fest verbunden. So, und jetzt kommt das, was uns auch bevorsteht. Da griff eine internationale Wellenneueinteilung sehr barsch in dieses fast schon familiäre Verhältnis zwischen Sender und Hörer ein. Der Sender Münster musste auf Welle 241,9 umstellen und das geschah am 14. November 1926. Wie ein Hohn auf unseren Schmerz hörten wir, dass sich in England die Einführung der neuen Welle 410 ausgezeichnet bewährt habe. Was sage ich? Wir hörten? Nein, wir konnten es nur noch lesen. Einer meiner Funkkameraden schien sie geahnt zu haben, diese Bescheidenheit unserer neuen Helferin 241,9. Aus seinem schmerzdurchfurchten Sprecherherzen brach das ganze Trennungsleid, als er am Abend vor dem 14. November seiner alten Freundin 410 diesen Grabgesang nachsandte. Welle, die ich oft genannt, Welle, die so weit bekannt, Welle, die ich nie gesehen, Welle, du 410. Was wir dir auch anvertraut haben, stets auf dich gebaut, brachtest du doch ohne Klagen alles, was nur war zu sagen. Wenn ich sonst zum Sender kam, sah sie mich von oben an. Heute, als ich sie erschaut, lag sie vor mir, abgebaut. Und schon hing ein anderer Gast oben an dem Funkturmmast. Etwas zierlicher und kleiner, ob so klangrein, ob wohl reiner, ist jetzt unser aller Fragen. Nun, sie soll es selber sagen. Dank Welle dir 410, leb wohl, auf Nimmerwiedersehen. Ja, und das können wir über unsere 105,8 auch sagen. Lebe wohl auf Nimmerwiederhören. Es waren 28,5 schöne Jahre, die wir miteinander verbracht haben. Und ich hoffe, es geht Ihnen auch so, liebe Hörer, dass Sie vielleicht doch eine kleine Träne im Augenwinkel verdrücken. Und ja, was dann kommt auf der neuen Welle, auf den neuen Wellen oder übers Internet, das werden wir sehen. Und da kann man nur mit Ilse Werner sagen, so wird's nie wieder sein.

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In Basel wurde der Mundartrap erfunden, in Basel-Land Schweizer Sampling-Geschichte geschrieben. Im Fricktal wuchs der Frontmann der Lovebugs auf, die die Spitze der Hitparaden stürmten und mit dem eben gehörten Song zum Eurovision Song Contest eingeladen wurden. Nachzulesen ist dies alles in dem Buch Pop Basel von Marc Krebs. Darin lädt der Journalist zu einer rasanten Reise durch die Popgeschichte der Region Basel ein. Vom Beat über den Rock, den Punk und den Rap bis zur elektronischen Musik zeichnet er den Wandel von Musikern, Orten und Stilen einer vitalen Musikszene nach. In der heutigen Ausgabe von Kreuzweise möchte ich Ihnen dieses Buch, seinen Autor und natürlich auch ein paar Songs aus 50 Jahren Basler Popgeschichte vorstellen. Und den Anfang machen da The Dynamites mit Too Late aus dem Jahre 1965.

0: Too Late der Basler Band The Dynamites. Diese Band bzw. deren Bandleader ist auch indirekt dafür verantwortlich, warum Mark Krebs ein Buch über die Basler Popgeschichte geschrieben hat. Mit ihm habe ich mich vor ein paar Tagen am Telefon unterhalten und natürlich wollte ich als erstes von ihm wissen, wie er auf die Idee kam, dieses Buch zu schreiben.
1: Aus zwei Gründen. Zum einen habe ich vor 4 Jahren einen der Schweizer Rock'n'Roll-Pioniere kennengelernt. Das ist Robert Wittner und spielte bei einer Gruppe namens The Dynamites. Das war die erste Schweizer Gruppe, die im Hallenstadion in Zürich, das, im größten Konzertsaal der Schweiz, auftreten konnte in den 60er Jahren. Und als er so erzählte, wurde mir klar, dass da eine Generation Geschichte geschrieben hat, die eigentlich nirgendwo festgehalten wurde bisher. Also das war, wenn, dann eigentlich ein Thema für die damalige Tagespresse, aber so in Buchform aufgearbeitet worden ist das bisher noch nicht. Und zum anderen hat mein Sohn im Alter von 6 Jahren so meine Plattensammlung zu plündern begonnen. Und da wurde mir klar, als er dann Fragen zu den Beatles stellte und so, wurde mir klar, dass ich ihm diese Fragen beantworten kann, dank Dokumentationen, die es gibt. Aber wenn es um die regionale, um die lokale Musikgeschichte geht, dass da eigentlich wie eigentlich so ein Dokumentationszentrum nicht existiert, weil das ist eigentlich eine Wildwuchsszene und dass das eigentlich reizvoll wäre, das mal aufzuarbeiten.
0: Mhm. Und war es ein Vorteil, dass Sie kein Basler sind? Sie kommen ja aus dem Thurgau.
1: Ja, genau. Ich bin am Bodensee geboren worden. Sie haben Sie jetzt gefragt, ob es ein Vorteil oder ein Nachteil war.
0: Ein Vorteil oder ein Nachteil?
1: Ein Vorteil, ja. Ja, ich glaube, es war vielleicht ein Vorteil insofern, als dass so gewisse Basler Eigenarten von den Baslern selber gar nicht so bewusst wahrgenommen werden. Und da ist vielleicht, hat man einen kleinen Vorteil, wenn man von außen kommt, dass einem das stärker auffällt. Also zum Beispiel die Eigenart des, der Hang zum Understatement, der, das fiel mir sehr stark auf. Auch das funktioniert auch sehr szeneübergreifend. Also der Rapper, der ja gemeinhin nicht so viel mit dem 60er Jahre Beatmusiker gemein hat, oder? Der hat ebenso den Hang zum Understatement wie der alte Rock'n'Roll-Pionier. Und das muss eigentlich eine Mentalitätssache sein, habe ich dann festgestellt. Mhm. Und ich weiß nicht, ob das dem Basel selber auch so aufgefallen wäre, aber es war jetzt nicht ein Nachteil, dass ich ursprünglich von woanders herkomme, weil vielleicht war es ein Vorteil auch, weil die Neugierde sehr groß war, das hier kennenzulernen.
0: Ja, und vielleicht hatten Sie auch die nötige Distanz dann dadurch.
1: Ja, das mag sein, ja, genau. Wobei ich natürlich mittlerweile schon seit über 10 Jahren in Basel lebe und selber auch vernetzt bin und mich auch immer wieder zwingen muss, auf Distanz zu gehen, damit ich auf eine kritische Distanz gehen zu können. Also das ist ja dann auch nicht so einfach. Also die Nähe zu suchen und gleichzeitig wieder auch auf Distanz gehen zu können.

0: The Sevens mit Be My Loving Baby aus den frühen 60ern. Damals wie heute wird in Basel hauptsächlich Englisch gesungen, was der Stadt am Rhein den Beinamen Britpop-Stadt der Schweiz eingebracht hat. Ich habe Mark Krebs, Autor des Buches Pop Basel, gefragt, welche Gründe er dafür sieht.
1: Ich glaube, dass also es gibt verschiedene Erklärungsversuche dafür und da besteht die Gefahr der Romantisierung. Aber ich gebe mal einige Beispiele, die dafür sprechen. Also es gibt Leute, die sagen, dass Basel sehr englandorientiert ist musikalisch, habe mit den Parallelen zu tun. In den 60er Jahren schon entstand der Rock'n'Roll, der Schweizer Rock'n'Roll, der entstand in Rheinhafennähe. Und da sehen dann viele Leute Parallelen zu Hamburg und eben auch zu Liverpool, also zu diesen Szenen. Und das ist tatsächlich so, dass die Musik sehr artverwandt war. Dann Bern, sagt man nach, sei so das St. Louis, das südliche, die südlichen USA der Schweiz musikalisch. Und Basel sei eher englisch orientiert. Ich glaube, das hat auch mit der Mentalität zu tun. Der Basler hat einen trockenen britischen Humor, er ist zurückhaltend, hat eine stiff upper lip, wie man sagt, und orientiert sich auch musikalisch eher nach London als nach Amerika. Ob es jetzt mit der Hafenstadt und ob es damit zu tun hat und quasi der nördlichsten Stadt der Schweiz, Großstadt der Schweiz, das denke ich, wird eben ein bisschen romantisiert, aber man fühlt sich, glaube ich, so sehr artverwandt mit den Briten. Und auch die Mode, die ja nicht unwesentlich ist in der Popkultur. Die Modestadt London war sicher für die Basler interessanter als Nashville oder Texas. Das ist eher dann Cowboyland und die Berner fühlen sich da eher hinzugezogen.
0: Mhm. Ja, das heißt also, viele der Texte sind in Englisch.
1: Ah nein, überhaupt nicht. Also Sie meinen jetzt Songtexte?
0: Ja, nicht nur, ganz allgemein. Also wenn Musik gemacht wird, also von den Rock'n'Roll-Stücken oder von...
1: Ja, das stimmt. Also dass die Basel im Unterschied zu den Bernern keine große Mundart-Tradition hat, das hat noch einen zweiten Grund. Also das ist nicht nur, dass man sich hier sehr international immer orientiert hat und eigentlich immer den Erfolg auf dem internationalen Markt zumindest sich erhofft hatte, sondern es hat auch damit zu tun, in Basel gibt es eine große Tradition, eine große Fasnachtstradition, eine Fasching-Tradition.
0: Jawohl.
1: Und da wird in Dialekt gesungen und wenn immer Rockmusiker oder Popmusiker quasi in Mundart gesungen haben, dann weckte das in der restlichen Schweiz und auch im süddeutschen Raum Assoziationen zu diesem Fasching und das wollten natürlich die Popmusiker nicht. Die wollten nicht, dass man quasi den Narhalla-Marsch mit ihrer Musik assoziiert, sondern die wollten das als ernsthafte Kunst wahrgenommen haben. Und deshalb hat man sich, glaube ich, vom Dialekt lange Jahre distanziert, bis dann die Rapper, die Sprechsänger, die haben das mittlerweile jetzt etabliert, dass man sich nicht mehr schämt, im hiesigen Dialekt zu singen oder zu reimen.

0: Als in den 70ern der Punk die Schweiz erreichte, blieb auch Basel nicht davon verschont. Allerdings waren die jungen Punks fast überall unerwünscht. Unterschlupf fanden sie beispielsweise bei Hausbesetzern. Die wiederum spielen eine nicht ganz unwesentliche Rolle bei der Etablierung der Basler Subkultur, wie mir Marc Krebs, Autor des Buches Pop Basel, erzählte.
1: Ja, das ist ein Kapitel, das eigentlich nicht direkt mit einem Musikstil zusammenhängt und dennoch in diesem Buch drin sein muss, da man das nicht voneinander trennen kann, die Geschichte der Popkultur hier in der Region Basel, in der Nordwestschweiz und die Geschichte der Besetzungen der Freiräume. Die Punkszene, die hat musikalisch nicht sehr viel Wichtiges hinterlassen, was jetzt zum Beispiel Schallplattenveröffentlichung betrifft. Es gab in der Schweiz zwar eine neue deutsche Welle auch, aber die wurde nicht von Basler Musikern gestaltet, sondern von Bernern und Zürchern. Aber was sehr wichtig war in dieser Zeit, war, dass man Räume besetzt hat, dass man Areale besetzt hat, dass die Jugend gesagt hat, wir brauchen unsere eigenen Spielwiesen, in denen Wildwuchs herrschen kann. Und das das hält sehr lange nach, im Grunde bis heute. Da sind sehr viele Zwischennutzungen entstanden in den letzten 25 Jahren, in denen Musik gemacht wurde und in denen auch sehr viel Kunst kreiert wurde, also international bekannte Künstler wie Pippi Lotti-Rist oder Christoph Büschel sind in dieser Basler Punk-Szene groß geworden und haben sich da ausgetobt, quasi ehe sie dann den Weg auf den internationalen in den internationalen Kunstmarkt gefunden haben.
0: Mhm. Und gab es einen Zusammenhang zur Zürcher Jugendbewegung bzw. Besetzerszene?
1: Ja, also es gab da einen engen Austausch. Auch in Bern gab es eine kleine Besetzerszene. Zürich war natürlich so, die Jugendunruhen waren da am stärksten spürbar, weil Zürich die größte Stadt ist. Und sie auch viele Basler an Wochenenden nach Zürich gefahren sind, um da quasi die Stadt aufzumischen. Es hat auch noch damit zu tun, würde ich mal sagen, dass Zürich grundsätzlich konservativer besetzt war politisch zu dieser Zeit in den 80er Jahren. Also das Bürgertum war noch stärker als in Basel, das eher eine rot-grüne Tradition hat, zumindest in den letzten 20 Jahren. In Zürich hatte man mehr Feindbilder und deshalb sind auch viele bewegte Jugendliche aus Basel jeweils nach Zürich gefahren, um da zu protestieren und auch mal für Krawalle zu sorgen.

0: Ja, da schließt sich ja meine nächste Frage direkt an. Hat sich die Anti-AKW-Bewegung auf die Pop- und Rockszene in Basel ausgewirkt?
1: Ich würde mal sagen, eher marginal. Also, dass es sich auf die Musikszene groß ausgewirkt hat, glaube ich nicht. Es gab zwar einen sehr, sehr wichtigen, und er lebt auch heute noch, einen sehr wichtigen Protestsänger aus dieser Zeit, Ernst Born.
0: Ja, kenne ich.
1: Kennen Sie ja?
0: Ja.
1: Genau. Also er war wirklich so die große Vorzeigefigur im Grunde genommen, der diese Bewegung auch musikalisch nach außen vertreten hat und weit über die regionalen Kantonsgrenzen hinaus bekannt war. Und es auch heute noch ist, er ist im Grunde genommen der Mann, den man mit dieser Anti-AKW-Bewegung gleichsetzt, musikalisch. Aber es ist natürlich so, dass sehr viele junge Leute mit ihren Eltern auf dieses Gelände gegangen sind, erlebt haben, vielleicht zum ersten Mal in ihrem Leben, was es heißt, gegen etwas zu demonstrieren.

0: Songs gäbe, eben, dass es Songs gäbe, die sich damit groß auseinandersetzen. Also es ist wirklich so, Ernst Bond war der Mann, der dagegen angesungen hat und der dieser ganzen Bewegung eigentlich ein musikalisches Gesicht verlieh. Ja.
1: Am 24. November 1957 ist es in der Schweiz zu einer Abstimmung gekommen.

wie man sieht, der Staat hat gesorgt für uns. Und das schon vor 18 Jahren. Darauf hat er die Bundeskommission ernannt. Mit gescheiten Leuten, die man zum Teil heute noch kennt. Der Herr Bonvin zum Beispiel war Ingenieur bei Elektrowattindustrie. Am 23. Dezember 1959 hat es einen Entscheid betreffend das Gesetz. Paragrafenvorschläge von der Kommission sind so irrsinnig toll gsi und jetzt hat der National- und der Ständerat euphorisch dafür können stimmen. Jetzt kommt die zweite industrielle Revolution. Die andere brauchen wir nicht mehr. Und seither haben wir in der Schweiz ein Atomgesetz, das jedem Bewilligung schenkt, wo Platz hat und Stütz hat für AKW zu bauen und genügend an Sicherheit denkt. Falls es trotzdem irgendwann eine Katastrophe sollte geben, hat die Versicherung den Fall auf keinen Fall wollen übernehmen. Sie zahlen nicht mehr als nur 40 Millionen der Schaden haben die da wohnen. 4 Jahre später kauft Motor Columbus in Kaiseraugstland und hat eine Idee. Da kämen Atomkraftwerke mit Flusswasserkühlung und später noch mehr. Und wenn die Gegner behaupten, es gäbe Kühltürme, dann sei das perfideste Demagogie. So Türme wären technisch und wirtschaftlich dumm, zum Kühlen, da gäb's ja der Rhein. Und obwohl man erzählt hätte, sei ich nicht gefährlich, und Kaiseraugst gesagt hat, gut, baut er das, verbietet der Bund so eine Flusswasserkühlung drin. Halt ich das nicht mehr aus. Es geht gar nicht lang und da hat Motor Columbus schon wieder so eine Idee.

haben wir denn noch? Die noch genug? Hat's geheissen, ihr habt ja erlaubt, dass wir bauen da draussen. Und jetzt ist Ruhe. Man hat alles probiert, hat Beschwerdebrief geschrieben. Ob Gemeinde, ob Verein oder einzelne Leute. Auch Kantone haben sich gewendet an Bundesrat, ans Bundesgericht. Aber genutzt hat's nichts. Unterdessen hat der Bundesrat den Magen gehabt, um zu sagen. Er wurde

Moment. Also, zuerst war er Ingenieur bei Elektrowatt und dann ist er Bundesrat geworden und hat Verantwortung genommen für alle Atomkraftwerke auf Kaiser Augst. Hey, jo. Denn die Elektrowatt ist zu 5% beteiligt, das heisst, ihnen gehört noch ein anderer Bude und die hat auch 5% und der dritte, der ihnen gehört, auch. Und weisst, wem gehört die Elektrowatt? Der Schweizerische Kreditanstalt. Und wer hockt dort im Verwaltungsrat? Der Herr Celio. Und der hockt doch auch im Verwaltungsrat von der Aluswiss, der 10% hat den Kaiser Augst. Und die Aluswiss macht Aluminium. Und für Aluminium zu machen, braucht es noch mehr als... Aber das ist ja kaum möglich. Was? Über 10% von dem Strom, den wir verbrauchen in der Schweiz? Kein Wunder, wenn die ein Atomkraftwerk und die Motor Columbus baut. Hey ja, denn auch die haben in Kaiser Augst 5%. Der Verwaltungsratspräsident von der Firma Kaiser Augst AG ist der Herr Kohn. Der Verwaltungsratsdelegierte von der Motor Columbus ist der Herr Kohn. Herr Generaldirektor von der Aluswiss, dem Industriekoloss, ist der Herr Kohn. Und wer ist Präsident vom Verwaltungsrat von der Aare Tessin Elektrowerk, wo 10% hat in Kaiser Augst

und zur Hälfte der Motor Columbus gehört. Der Herr Koho. Und in der Schweizerischen Gesamtenergiekonzeptionskommission, die der Bundesrat ernannt hat, wer ist dort der Präsident?

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sondieren. Ich habe eine Verwaltungsrohr per Braunbewehrung-Kompanie und alle helfen mit beim Bau vom AKW. Und habe auch eine Verwaltungsrohr den Kaiser Augst und der Chef dort, wie gesagt, ist der Herr Kohn. Das KKW in Kaiseraugst hat auch ein Verwaltungsrat, den finden wir im Schweizerischen Bankverein. Und der Schweizerische Bankverein hat wieder vier Verwaltungsräte, die hocken in der Braunbewehrung-Kompanie. Und die haben ein in der Zentralschweizerischen Kraftwerk, die sind der Elektrowatt. Der Herr Bonvin ist jetzt ein Verwaltungsrat dort, wie sich das für alt Bundesrat gehört. Es ist klar, dass die Mafia im März 75 in Kaiseraugst hat angefangen. Sie haben angenommen, wir wurden so blind, wie sie sonst sind für uns, den Behörden vertrauen. 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April

0: Ernst Born mit der Ballade »Vor Kaiser Augst«, mit der er der Schweizer Anti-AKW-Bewegung ein Gesicht gegeben hat, wie mein Interviewpartner Marc Krebs vorhin meinte. Gleiches gilt für die vielen Graffitis, die über Jahrzehnte an den einst grauen Wänden entlang der Bahnstrecken entstanden sind. Sie gehören heute zum Erscheinungsbild von Basel und haben die Rheinmetropole weltberühmt gemacht. Aus dieser Szene stammt auch Urs Bauer, der 1992 mit einem Mundart-Rap Schweizer Hip-Hop-Geschichte geschrieben hat, wie mir Marc Krebs erzählte.
1: In Basel gibt es seit 20 Jahren eine sehr starke Hip-Hop-Szene. Und der Hip-Hop, der basiert ja eigentlich auf vier Elementen. Wir denken immer zuallererst an den Rap, an den Sprechgesang und an die DJs. Dann gibt es aber auch noch das Element Tanz und das Element Graffiti. Und in Basel war es so, dass 1984 die ersten Graffiti aufgetaucht sind. Und das ist relativ früh für eine Schweizer Stadt. Also man muss immer denken, wir leben ja hier in der Schweiz, wo es doch ein bisschen braver zu und her geht und Jugendbewegungen tendenziell eher mit leichter Verspätung ankommen. Das heißt, Basel hat man 84 begonnen zu sprayen, und zwar haben die vom Bahnhof den Gleisen entlang mit ihren Graffiti angefangen, und die ziehen sich mittlerweile mehrere Kilometer quasi den Gleisen entlang, und das hat dafür gesorgt eigentlich in den letzten 15 Jahren, dass auch in amerikanischen Publikationen diese Line, man nennt das Linie, diese Graffiti-Line von Basel eigentlich groß bekannt gemacht worden ist. Also es ist eigentlich weltberühmt geworden. Mittlerweile gibt es sogar professionelle Sprayer, die rund um die Welt touren mit ihrer Graffiti-Kunst aus Basel und es geschafft haben, im Grunde genommen von dieser anarchischen Kunst leben zu können.
0: Das ist ja interessant. Und was hat das mit der Rap-Musik zu tun? Wo ist da die Verbindung da?
1: Ja, also das ist so, dass damals in den 80er Jahren, im Unterschied zu heute, hat man diese Elemente nicht getrennt. Also die erste Generation der Hip-Hopper, die haben sowohl gesprayt als auch getanzt und sich vielleicht auch mal am Plattenspieler versucht. Und so entstand im Grunde genommen dann auch die Schweizer Rap-Musik. Das war der erste Schweizer Dialektrap, das war eher ein Unfall. Es war ein junger Basler, der auf Englisch rappte. Man imitierte damals natürlich die amerikanischen Pioniere. Und der hatte aber ein bisschen Mühe mit der Sprache und fand irgendwie, das ist mir zu kompliziert, und wagte es quasi in seinem Dialekt einen Text zu verfassen. Und zwar handelte dieser Text davon, wie er von der Polizei und der Bürgerwehr verfolgt wird, wenn er am Bahnhof illegal sprayen geht. Weil das war natürlich alles nicht legal. Das war nicht okay, dass man die grauen Mauern voll sprayt, sondern da gab es zum einen Polizeieinsätze, weil die bürgerlichen Kräfte das forderten. Zum anderen bildete sich damals eine Bürgerwehr, die gegen diese Randalierer und Vandalen, wie man sie nannte, privat vorgehen wollten, und er hat darüber einen Text verfasst, und das wurde dann 1992 eigentlich zum ersten Schweizer Mundart-Rap.
0: Auch obwohl der Dialekt, obwohl es ein bisschen schwierig war, eben weil man gesagt hat, das kann mit der Fasnacht.
1: Ja, ich glaube, das ist eine sehr, sehr gute Frage. Ich glaube, es hat damit zu tun, dass das so weit von Fasnacht entfernt war, dieses Lebensgefühl dieser frühen Rapper, die eben im Grunde genommen, viele waren Sekondos, muss man auch sehen. Der Hip-Hop war im Anfang war er sehr, sehr wichtig und ist es, glaube ich, heute noch für Ausländer zweiter Generation, die irgendwie nach ihrer Identität gesucht haben hier in der Schweiz.
0: Ach, das sind Ausländer vielfach,
1: Das sind vielfach sind das Kinder von
0: Ausländern.
1: Von Migranten. Doch sehr vielfach. Die irgendwie hier in der Schweiz aufgewachsen sind, im Grunde genommen halb sich serbisch fühlten, halb schweizerisch und auf der Suche nach einer Identität waren, gerade als Teenager, und der Hip-Hop, eine Szene, die sich sehr familiär gibt, die sie wie eine Großfamilie im Grunde genommen betrachtet werden muss, gerade als sie noch so klein war und noch nicht so wahnsinnig populär wie heute, war das, glaube ich, für viele Secondos, wie wir sie nennen, also ein Auffangbecken, wo sie sich reinstürzen konnten und eben auch kreativ austoben konnten.

0: Und wie hat sich diese Szene dann entwickelt? Also vom ersten Dialekt bis heute jetzt?
1: Ja, die ist heute sehr professionell. Mittlerweile ist Basel nicht mehr die größte Hip-Hop-Stadt der deutschen Schweiz. Also vor 20 Jahren war es Basel und Lausanne, die schweizweit den Ton angegeben haben. Mittlerweile findet Hip-Hop auch jenseits der Metropolen statt. Es gibt zum Beispiel eine sehr, sehr erfolgreiche Hip-Hop-Gruppe aus dem Bündnerland, aus dem Kanton Graubünden, aus den Bergen, die dank der modernen Produktionsmethoden sehr, sehr, ja, sehr modern, sehr kosmopolitisch klingt, aber mit ihrem eigenen Graubündner Akzent singt. Und das
0: Also nicht auf Romansch,
1: nicht
0: dann.
1: auf Romansch, sondern bündnerisch.
0: Ah ja.
1: Ja, genau. Sektion Kuchikäschli
0: Ja.
1: nennen sie sich, ja.
0: Ja.
1: Genau. Und die Basel-Szene ist, glaube ich, in einem Übergang sich befinden, weil die alten Pioniere werden jetzt abgelöst von einer neuen Generation, die sich noch bewähren muss und quasi aus dem Schatten dieser Pioniere, die eben sehr mächtig waren über viele Jahre, die aus diesem Schatten heraustreten müssen.
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1: Yes!
0: Genau so ist es.
2: Ja, kommen wir nochmal zu einem anderen Schwerpunkt, nämlich Basel im Dreiländereck. Wie wirkte sich diese Grenzlage auf die musikalische Entwicklung aus?
3: Also was ich bedauere, ist, dass eigentlich bis heute der Austausch zwischen französischen, badischen und Schweizer Musikern nicht sehr groß ist. Also es hat zwar sicher gebessert in den letzten 40, 50 Jahren, aber man hat noch immer das Gefühl, dass diese Grenze einfach existiert. Also dank dem, dass Basel eine Zentrumsfunktion einnimmt, ist es aber so, dass zum Beispiel die Musikschulen hier eben auch von süddeutschen Musikern besucht werden und von elsässischen Musikern. Allerdings ist es kaum so, dass ist es schwer für eine Basler Band in Mühlhaus oder in Freiburg spielen zu können und, und umgekehrt dasselbe. Für eine Freiburger Band ist es nicht einfach, in Basel einen Auftritt zu bekommen oder in Saint-Louis oder in Mühlhaus. Also da gibt es noch immer viel zu tun, denke ich, auch für die verschiedenen Interessensverbände, die es ja in allen drei Ländern gibt, die quasi so diese lose Szene vertreten gegen außen, auch politisch. Da gibt es noch viel Arbeit zu leisten. Was sicher für Basel prägend war bezüglich Grenznähe, ist eben diese Offenheit, dass man immer im Unterschied zu den Bernern zum Beispiel sich nicht so in Richtung Land, auch Country-Musik zum Beispiel, Volksmusik orientiert hat, sondern sich viel stärker international orientiert hat. Eben der Basler ist eher der den Rolling Stones und den Beatles nachgeeifert hat, als der Country-Musik, wie wir sie aus Amerika kennen.

0: Les Reines Prochaines mit Aline Jacquier. Das amüsante Kunstpopstück entstand für deren zweite CD Lob, Ehre, Ruhm, Dank. Damals noch mit der inzwischen international bekannten Videokünstlerin Pippi Lotti Rist am Bass. Zu finden ist dieser Song auf der Begleit-CD zu dem Buch Pop Basel. Der Autor Marc Krebs hat ja eben bereits erwähnt, dass es nur sehr wenig Zusammenarbeit zwischen den Künstlern im Dreiländereck gibt, mit Ausnahme der Anti-AKW-Bewegung.
1: Das ist ja auch etwas, was sehr länderübergreifend stattgefunden hat und wieder stattfinden sollte auch. Also wir haben ja mit Fessenheim eigentlich etwas, das uns alle auch beunruhigen sollte, diese Tage.
0: Ja,
1: oder?
0: Natürlich.
1: Genau. Nur dass, vielleicht haben sich die Zeiten einfach auch geändert, dass da jetzt nicht eine große Solidaritätsbewegung entsteht. Vielleicht dauert das auch noch ein bisschen. Ich kann mir auch vorstellen, dass die jungen Musiker heute, die an denen es ja auch liegen würde, vielleicht auch andere Sorgen haben, schlichtweg, oder verunsichert sind, weil sie lesen hier von der Klimaerwärmung, dort von diesem unsicheren AKW, dann ist wieder Krieg. Das führt auch zu einer gewissen Desillusionierung, stelle ich fest, bei den Jugendlichen. Mhm. Dann werden ihnen Freiräume, die vor 20 Jahren erkämpft worden sind, werden allmählich wieder zurückgebaut und nicht ersetzt durch valable Alternativen. Also ich beneide die nicht, die jetzt 17 sind, ehrlich gesagt. Das ist schwer.
0: Man kann nicht sagen, dass die es besser haben.
1: Nein, man kann jetzt auch nicht sagen, dass die es besser haben. Ja, genau. Man kann auch nicht sagen, dass die einfach nur konsumieren wollen. Also das glaube ich, das ist eben auch ein bisschen falsch.
0: Ja, ich denke, das sieht man ja auch in den ganzen Bildungsstreiks, dass sich da in
1: ganz
0: der Jugend
1: genau.
0: auch einiges tut im Moment.
1: Ganz genau, ja. Mhm.
0: Obwohl dann herablassend gesagt wird von der Schweizer Seite her, dass es importiert ist. Das hat man übernommen, weil es gerade Mode ist. Aber ich denke, das würde man gerne so haben wollen. Aber
1: ja, klar, das kann man dann gerne sagen. Aber ich glaube, also ich kenne einige Studenten, die mit diesem ganzen System und dieser Bürokratisierung alles andere als glücklich sind.
0: Ja.
1: Und das ist ja auch nachvollziehbar. Also so das freie Denken hat man das Gefühl, das ist gerade nicht so gefragt.

0: Die Laufenthaler Band Navel zählt zu den Vertretern der jüngeren Generation von Musikern aus der Basler Region. Der Titelsong des Debütalbums Frozen Souls, der hier gerade zu hören war, macht auch klar, warum die Band von den Medien gerne als Kurt Cobains Erben bezeichnet wird. Der Song gehört zudem zu den 19 Titeln, die Marc Krebs für sein Buch Pop Basel ausgewählt hat. Ja, kommen wir nochmal auf das Buch zurück. Was war denn die überraschendste Reaktion auf das Buch für Sie?
1: Eine überraschende Reaktion, also eine sehr schöne Reaktion fällt mir gerade ein. Das war eben dieser Schweizer Rap-Pionier, der sich Black Tiger nennt. Der fiel mir an einem Konzert vor 2 Wochen um den Hals nach Samstagnacht um Mitternacht und bedankte sich für das Buch. Er kommt darin vor, er hat dann gesagt, er habe zuerst das Hip-Hop-Kapitel natürlich gelesen, aber er bedankt sich im Grunde genommen dafür, dass er jetzt endlich mal erfahren könne, was eigentlich eben diese Punks gemacht hätten, was die, wie sie es genannt haben, was die Protestsänger rund um Kaiserlaux gemacht hätten, was eigentlich alles schon vor ihm da gewesen sei. Er hätte das nicht gewusst und hätte das noch nie so gebündelt eigentlich erfahren können. Mhm. Das fand ich eine schöne Reaktion und überraschende Reaktion, weil mir war das selber auch nicht bewusst, dass das für manche Leute dann so wie ein szeneübergreifender Grund geben könnte, irgendwie auch mal stolz zu sein oder Neues zu erfahren. Also dass auch für diese Leute interessant ist, das hätte ich ehrlich gesagt gar nicht gedacht.
0: Oder? Also die konnten voneinander lernen dadurch.
1: Ja, genau, ganz das genau. Das sind auch zum Teil Leute, die sich in Szenen bewegen, die sich erst an der Buchvernissage zum ersten Mal im selben Raum befunden haben. Wissen Sie, weil die sich an verschiedenen Orten, also Kleinkünstlerinnen wie Lorraine Prochain, die bewegen sich eigentlich in der Kunstszene und sind nicht an Popmusikanlässen zu sehen in der Regel. Und das ist, glaube ich, das Schöne, dass das diese Leute auch für einmal zusammenführt.
0: Ja, ich denke, damit ist sehr viel erreicht.
1: Ja, also ich kann ja nicht mehr wollen. Ja. Mich hat das einfach gereizt, das mal so weit als möglich aufzuarbeiten.
0: Ja. Haben wir noch etwas ganz Wichtiges vergessen, wo Sie denken, das muss unbedingt noch gesagt werden?
1: Nein, ich finde es sehr interessant. Ich finde, Sie haben genau die Brennpunkte angesprochen. Also ich denke, was wichtig ist, ist, dass es eben noch eine CD gibt zum Buch. Ich finde, das war mir sehr wichtig, weil ich finde, über Musik schreiben, das ist nur die halbe Miete. Eigentlich muss man ja Musik hören.
0: Richtig. Ja. Mhm. Dann bedanke ich mich ganz herzlich
1: ja,
0: für das spannende
1: Ihnen
0: Interview.
1: Interesse.
0: Ja.
1: Danke vielmals.
0: Und
1: schön, dass Sie sich dafür interessieren. Auch wiederhören.
0: Ja.
1: Tschüss.
0: Adieu.

0: Damit wären wir auch schon am Ende unseres Gespräches mit Marc Krebs angelangt. Dessen Buch Pop Basel, Musik und Subkultur kann ich Pop- und Rockgeschichtlich Interessierten nur empfehlen. Erschienen ist das Werk beim Christoph Merian Verlag Basel und ist für 39 Franken bzw. 26 Euro in jeder Buchhandlung erhältlich. Das Buch hat einen Umfang von 288 Seiten, enthält zahlreiche, zum Teil ganzseitige Abbildungen und eine Musik-CD, aus der Sie gerade Polarstern von Bettina Schelka gehört haben. Mehr Informationen zu Marc Krebs finden Sie übrigens im Netz, und zwar unter Marc Krebs, marckrebs.ch und zum Buch unter Pop Basel, popbasel.ch. Ich hoffe, Ihnen hat die heutige Sendung gefallen. Und wenn Sie Fragen oder Kritik zu Kreuzweise haben, dann schreiben Sie mir, und zwar an folgende Adresse: kreuzweise@gmx.net. Verabschieden möchte ich mich für heute mit einem Konzertmitschnitt der Basler Singer-Songwriterin Bettina Schelka, den wir vor 2 Jahren beim Fest der leisen Töne in Habichtswald-Dörnberg aufgenommen haben. Am Mikrofon verabschiedet sich Trudi Kindl. Auf Wiederlose miteinander.
1: Ja, guten Abend oder schon bald gute Nacht. Ich freue mich, ich bin Bettina Schelka aus Basel. Ich freue mich, dass ich es jetzt endlich hierhin geschafft habe. Ich hätte eigentlich schon im letzten Jahr hier auftreten sollen und ich habe dann blöderweise das Fußball gespielt. Aber das, ich weiß nicht, ob das schon erzählt wurde. Okay, mein Knie und so. Aber es freut mich, dass ich jetzt heute hier spielen kann. Das erste Stück heißt, was soll ich sagen?

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Vielen Dank! Das sechste Stück ist eines von meinem aktuellen Album Willkommen. Und das ist die akustische Version. Wobei ich eigentlich seit 3 Jahren nur akustische Versionen von meinen Stücken spiele. Weil auf der CD ist es meistens ein bisschen poppiger, weil ich da noch andere Instrumente spielen kann. And he goes like this.

Dankeschön. Okay, jetzt gibt es mal ein Schweizer Volkslied zwischendurch. Das heißt Durst. Ich habe verzweifelt einen Whisky gesucht hier. Und ich wollte schon die Irish Folk Band bestechen, aber die hatten das nicht mal dabei. Scheiße. Deshalb muss ich jetzt dieses Lied singen. Eben Durst. Okay, close enough for country.

Merci vielmal. Wanda Neuss, Chöre. Okay, das nächste ist nochmal ein Schweizer, eins aus meiner schweizerdeutschen Liedermacher-Innen-Sammlung. Ich habe früher, jetzt inzwischen bin ich ein bisschen, habe ich mich sprachlich weitergebildet und singe ein bisschen mehr Hochdeutsch. Aber ja, es ist ein bisschen einfacher, davon zu leben, weil hier bei euch, das Land ist einfach viel größer als bei uns. Die Schweiz hat man schnell mal abgespielt und mir gefällt auch das Hochdeutsche sehr. Aber das nichtsdestotrotz, wo ist jetzt eigentlich der Whisky? Sonst wirkt das immer. Oder zumindest ein Bier. Nichts. Nein, das ist ein Liebeslied. Und es gibt da, singt ihr gerne? Jo. Klar, ihr traut euch es noch nicht zu sagen. Da gibt es noch so ein Part und ja, ich komme dann dazu, wenn ich dann da angekommen bin. Okay. Ah, vielleicht noch, ich sing da, du bist mein Glück, du bist mein Glück, du bist mein Zuckerstock. Wisst ihr, was das ist? Ein Zuckerstock. Wir hatten jetzt Schweizer Nationalfeiertag. und da gibt es so Feuerwerke. Und ein Zuckerstock ist ein Vulkan, also ist so ein Feuerwerk, das man auf dem Bundesstaat anzünden kann. Dann, ja, ihr müsst das wissen, für Songverständnis. Du bist mein Glück, du bist mein Zuckerstock und du leckst alle meine Wunden super aus.

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Okay, und jetzt kommt eben dieser euer Part. Und zwar gibt es zwei verschiedene Parts. Also für die tiefen Männerstimmen und tiefen Frauenstimmen, die singen dann «Je te cherche encore». Französisch, weil in der Schweiz haben wir auch noch Französisch. «Je te cherche encore». Und das geht dann «Je te cherche encore». Dann Pause. Also ein bisschen und dann wieder «Je te cherche encore». Können wir das mal versuchen? Okay, 1, 2, 3. Je te cherche. Ich hab's gewusst. Nochmal. Je te. Okay, und dann für die Frauenstimmen und hohen Männerstimmen. Also zuerst. Je te cherche encore. Und dann. Je te cherche encore. Okay, versuchen wir es mal. 1, 2, 3. Je te.

0: hab's gewusst. Super. Okay. Oh, ja. Hier gefällt's mir. Ja, genau so. Okay. Und mein Ziel ist es dann immer, das alles zu trinken während dem Konzert. Okay. Nochmal schon stimmen. Wollt ihr nochmal so einen Schweizerdeutschen mit Schunkel? Okay. Es gab ein Lied und das heißt, also ich habe ein Lied geschrieben, das heißt Klischee. Und wurde dann auch natürlich von allen Radiostationen boykottiert. Hier. Ah, noch zwei Lieder. Okay, noch zwei Lieder. Dann spiele ich jetzt kein Mitschunkel-Stück mehr. Weil, habe ich dann so lange gespielt?
1: Unglaublich.
0: Noch drei? Drei, dann kann ich das Mitschunkel. Okay. Okay, Professor, okay. Weil ich singe in diesem Stück: Ich suche meine Unterhose, währenddem du schlafst. Ich koche Kaffee in einer Küche, die ich gar nicht kenne. Und wenn du weg bist, bin ich für dich nur ein Klischee. Und das Mitschunkeldings, das hört ihr dann.

Okay, vielen Dank. Okay, für die letzten zwei Stücke bitte ich noch die Floating Stone auf die Bühne. Aber ich muss noch. Und ich muss noch schnell umstimmen. Und was? Ja, das, die schaffe ich noch, warte.

Es ist immer gut, wenn man Mitmusik auf der Bühne hat. Dann kann man in Ruhe stimmen und noch drei Bier trinken. Und Witze erzählen wie: ging ein Musiker an einer Bar vorbei.

Okay, ganz herzlichen Dank. Das letzte Stück heißt Es ist noch nicht aller Tage Abend. Und, wer Lust hat, eine CD nach Hause zu nehmen, ihr findet mich danach in diesem Zelt da. Herzlichen Dank und viel Spaß noch mit den beiden letzten Bands.

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2: Und wieder eine heiße Sommerausgabe mit viel Vinyl im Stapel. Und kühlen Getränken in Reichweite. Ich sag nur, wohlbekommens, liebe Hörer, und herzlich willkommen.

Mit Billy Joel ganz international wartet auf dem anderen Plattenteller ein französischer Chansonnier der Extraklasse Monsieur Jacques Dutronc mit François Sardy verheiratet.

1966 war das damals mehr als ein Chanson. Der Titel erreichte die Massen und muss ja eigentlich deshalb als Hit bezeichnet werden, egal aus welcher Ecke er auch kam. Et moi, das sind meine kleinen Ausreißer, aber die kennen Sie ja inzwischen.

Ja, kennen Sie denn die noch? Mit den Liedern She's Not There, Tell Her No und Time of the Season eben gespielt, gelangte die Band in den 60ern einige Male in die Hitparade. Ihr Name war The Zombies aus England. Ja, jetzt geht's mal wieder um Creedence Clearwater Revival und John Fogerty. Als er die Formation verlassen hatte, begann er ja eine Solokarriere. 1973 war das. Sein erstes Album Blue Ridge Rangers, da spielte er alle Instrumente. Und sein letztes Soloalbum, daraus dieser Titel hier, Sail Away.

0: Klingt das gut? Rock Workshop hießen die. Und wissen Sie, wer dahinter steht? Alex Harvey, der schloss sich 1969 dieser progressiven Formation an. Alex Harvey, das war der schottische Rockmusiker aus Glasgow, der mit seiner Sensational Alex Harvey Band in den 70er Jahren ein erfolgreicher Bühnenstar wurde.
1: Was die Attentäter betrifft, die in Berlin den Anschlag auf die deutsch-arabische Gesellschaft verübt,

Unverkennbar, die Handschrift von Leonard Cohen steckt dahinter. Jennifer Vaughns landete damit ganz sicher ihren größten Hit, obwohl es mir ein bisschen schwerfällt, davon Hit zu sprechen. Da steckt nämlich sehr viel politische Verbitterung drin. In dem Text jedenfalls eigentlich nichts fürs Nebenbeihören. Sebastian!

Nur guck mal, das lobe ich mir. Ich glaube, die gibt's immer noch. The Straubs, die britische Folkrock-Band, die, ich glaube, ja, seit Mitte der 60er Jahre zusammenspielt.

0: Wow. 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Edwin Starr, 1970. Wenn es doch nur irgendwas genutzt hätte oder nützen würde.
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Stevie Wonders bekanntes grünes Doppelalbum The Secret Life of Plants steht drauf. Das geheime Leben der Pflanzen. Ja, das Album, das ursprünglich 1979 mal bei Tumblr Motown aufgelegt wurde. Es ist der Soundtrack übrigens zum Dokumentarfilm The Secret Life of Plants. Wanda bemerkte damals rückblickend im Jahr 2004, dass das Album, so sagte er, ein experimentelles Projekt war. Ich zitiere, mich mit allen Dingen herauszufordern, die mir von der Fliegenfalle der Venus über die Schöpfung der Erde bis zur Rückkehr als Blume in den Sinn kamen. Und genau deshalb spielten wir soeben auch Come Back as a Flower. Dieses Grand Funk Railroad, endlich mal eine 68 gegründete US-Rockband aus den 70ern. Künstlerisch umstritten hatte die Band in ihren ersten Jahren dennoch großen Erfolg. 71 übertraf sie sogar bei einem New Yorker Konzert den Einnahmerekord der Beatles. Ich habe aufgelegt für sie die Single Time Machine.

an diesen Herrn erinnere ich gerne. Den britischen Songwriter Ed Welch, der 1971 sein Album Clowns aufnahm und wir hörten daraus eben den Titelsong. Andere Lieder darauf, auf dieser LP, schrieb er übrigens zusammen mit Tom Paxton, den wir ja auch sehr gerne hin und wieder auflegen. Dann wäre es mal wieder Zeit für einen Stilsprung, wie wir ihn hier ja lieben in dieser Sendung.

Es geht um Juliet. Ja, genau die von Robin Gibb, der gemeinsam mit seinen Brüdern Maurice und Barry als Mitglied der Bee Gees Furore machte. Das war in den 60ern.

0: was heißt 60er? Dieser Welthit kam ja 20 Jahre später, 1983 erst heraus, als Soloscheibe von Robin Gibb. Haha, das Königspaar des Jazzgesangs. Sie werden auch die lieben Ella Fitzgerald und Louis Armstrong.
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Who walks in when I walk out? Ja, das weiß man ja nie so genau, meine Herren, nicht? Wer sicher gehen will, der bleibt zu Hause.

ist doch immer wieder erstaunlich, was so ein feuchtes Fließtuch, ein rotes, feuchtes Fließtuch, so alles schafft. Die Originalsingle von Sting, die wir eben spielten, ist eben auch 35 Jahre alt und lag zwischen tausenden anderer in der Scheune meines leider verstorbenen Kollegenfreundes Atze Hans-Karl Schmidt. Und siehe mal da, wie die noch klang. Und die hier von Kris Kristofferson, die lag daneben und ist sogar 4 Jahre älter.

0: Weißer.
1: Dann geht's jetzt aber ganz zügig auf die Nachrichten zu. Die Kollegen warten schon mit dem Neuesten vom Tage. Ich gönn mir dann mal zu. Wie heißt er? Ja, das ist die Band Mark Almond. Mark-Almond. Mein Käffchen. Und dann ziehe ich noch meinen kleinen Rillo durch und warte auf Sie. Bis gleich zum zweiten Teil der Plattenspiele. Ich freue mich.
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2: Warten lohnt sich. Sind Sie noch dran? Prima. Dann lassen Sie es uns mit voller Power in die zweite Stunde angehen. Mit einem Rocker, der es in sich hat. Hier ist Mr. Alice Cooper. Und Sie wissen, auf welcher Titel kommt? No More. No More, Mr. Nice Guy.

Viele sind in diesem Sommer wie ich nicht verreist. Und die Resonanz zeigt deutlich, dass wir gehört werden. Danke dafür. Aus 72 ist dies Jerry Rafferty und seine Steelersville. Die hatten einen erfolgreichen, einen besonders erfolgreichen Titel. Stuck in the Middle.

Was heißt hier erfolgreich? Niemand konnte wohl damals, Anfang der 70er, ahnen, welcher Erfolg für Jerry Rafferty noch Ende der 70er bevorstehen sollte. So, kommen Sie hier an, bisschen Bo Diddley endlich mal wieder. Liegt an und auf, hatten wir lange nicht im Programm. 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

Der nächste Winter kommt bestimmt, cold on my shoulder, besonders in Kanada. Ja, da lebt ja Gordon Lightfoot schließlich auch. Und das hier ist das Gegenteil. Kenneth Heat aus 71 mit einem Song von Little Richard. Der ist übrigens gerade im vergangenen Mai im Alter von 87 Jahren verstorben.

0: legendärer Outlaw-Musiker aus Texas, Willie Nelson. Seine markante Stimme und seine Gitarrensoli machten ihn zum Star, übrigens auch als Schauspieler auf der Leinwand.
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0: gut, dass wir mal wieder an Tom Petty nicht vorbeikommen. Stimmt denn die Mischung heute, liebe Hörerinnen und Hörer?
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0: Mott the Hoople, das war eine britische Rockband aus den 70ern, die sich 80 auflöste.

Not the Hoople. Die Geschichte dieser Band ist noch nicht zu Ende erzählt. Ich bekomme hier gerade einen Hinweis, dass sie sich zwar 80 aufgelöst haben, wie ich erzählte, aber die beiden Gründer der Gruppe haben sich 2013 entschlossen, nochmal auf die Bühne zu kommen, und sie spielen wohl immer noch sportlich, würde ich sagen.

am großen orchestralen Sound erkennen wir sie, Chicago. Und Hard Habit to Break.

Also eins geht überhaupt nicht. Wir haben ja heute wieder die Frauenquote sündhaft missachtet. Ja, da hatten, wie war das? Ja, in der ersten Stunde, richtig. Da hatten wir Jennifer Warnes und Ella Fitzgerald, alle schön und gut, große Namen. Aber jetzt in der zweiten noch überhaupt nicht. Geht denn sowas?

Ja, Joni Mitchell war das. Ich weiß nicht welches Jahr. Ich guck mal gerade auf diese schöne Single. Klang ja auch wie neu. Wann war das? 73. Ja, guck mal an. Raised on Rubbery. Völlig vergessen.

Was ganz Wunderschönes, Feines war das. Chris Darrow, gerade Anfang diesen Jahres verstorben, der US-amerikanische Multi-Instrumentalist und Singer-Songwriter. Er galt Ende der 60er Jahre als Pionier der Country-Rock-Musik und trat mit zahlreichen Gruppen auf. Vielleicht erinnern Sie sich an Kaleidoscope oder die Nitty Gritty Dirt Band. So, hier hätten wir noch Three Dogs.

0: Charles featuring Ella Fitzgerald und noch ein Griff in die Oldie-Kiste.
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So, dann tschüss, ciao, over and out. Das waren die Plattenspiele. Bleiben Sie fröhlich und gehen Sie gut in die nächste Sommerwoche.

0: 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Ein eingestürztes Hörsaaldach an der Philipps-Universität Marburg, ein hessenweiter Mangel an Lehrkräften, der zunehmend mit QuereinsteigerInnen und studentischen Aushilfen aufgefangen wird. Die verkündete Streichung zweier Studiengänge an der Frankfurt University of Applied Sciences vor wenigen Wochen. Das sind nur einige Beispiele für den zunehmend unter Druck stehenden Bildungs- und Hochschulsektor in Hessen. Doch nicht nur hier scheint es in der letzten Zeit an Investitionen in das Bildungssystem zu fehlen. Solche und ähnliche Berichte sind schon seit geraumer Zeit in ganz Deutschland zu lesen und zu hören. Historisch betrachtet ist das kein Novum und doch verdichtet sich gerade angesichts des kürzlich beschlossenen Hochschulpaktes in Hessen scheinbar ein Diskurs über die gesellschaftliche und politische Bedeutung von Bildung und Forschung. Manche würden die aktuelle Lage sogar als Krise bezeichnen. Aber ist das überhaupt ein geeigneter Begriff, um die scheinbaren Missstände zu beschreiben? Was verstehen wir überhaupt unter Krisen und wie werden sie sprachlich konstruiert? Diesen Fragen möchte ich mich in der heutigen Sendung aus einer diskurslinguistischen Sicht widmen. Und damit herzlich willkommen an alle, die eingeschaltet haben zu dieser Einzelausgabe des Campus Radios Kassel mit dem Titel Vom Aufbruch zum Einbruch – Krisen in Bildung und Forschung zwischen 68 und Hessischem Hochschulpakt. Mein Name ist Jasper Karschnier und ich werde Sie und Euch heute durch diese Sendung führen. Nach dem Blick auf die aktuelle Situation des Hochschulsystems in Hessen stellt sich die Frage, haben wir es mit einer Krise zu tun und ist das, was da kommuniziert wird, vielleicht gar nicht so neu? Dazu lohnt sich ein Blick in die Vergangenheit der Bildungsgeschichte in der BRD. Denn Begriffe wie Krise und Umbruch begleiten das deutsche Hochschulsystem nicht erst seit gestern. Wir springen also zurück in das Jahr 1967, genauer auf den 2. Juni. Es ist der Tag, an dem Kriminalobermeister Karl-Heinz Kurras den 26-jährigen Lehramtsstudenten Benno Ohnesorg erschießt, nachdem dieser von einer eskalierten Demonstration zu fliehen versuchte. Anlass der Veranstaltung war der Staatsbesuch des damaligen iranischen Schahs. Dies sorgte damals in ganz Deutschland für viel Unmut, besonders unter Studierenden, denn es handelte sich um einen Diktator, mit dem die damalige Bundesregierung freundschaftliche Beziehungen aufbauen wollte. Der tragische Tod von Ohnesorg gilt als einer der Auslöser der heute als 68er-Bewegung bekannten Protestwelle der ausklingenden 1960er Jahre. Ausgehend von Debatten über veraltete Gesellschaftsstrukturen und den nicht aufgearbeiteten NS-Faschismus forderten Studierende und junge WissenschaftlerInnen gesellschaftliche Reformen. Sie verlangten mehr Mitsprache und einen umfassenden Wandel im deutschen Wissenschafts- und Bildungssystem. Die 68er-Bewegung steht bis heute als kollektives Symbol für gesellschaftlichen Aufbruch, aber auch für tiefgreifende Unsicherheiten und Konflikte. Die damaligen gesellschaftspolitischen Umbrüche, etwa die erste große Koalition aus SPD und CDU 1966 oder die Auseinandersetzung mit dem Nationalsozialismus im Allgemeinen, prägten diese Zeit nachhaltig. Die Ereignisse um Ohnesorg und den 1968 folgenden Anschlag auf Protestführer Rudi Dutschke verdeutlichen, wie diese Bewegung mit einem klaren Bruch tradierter Strukturen einherging. Es folgte ein allgemeines Klima der Unsicherheit, was einen politischen Handlungsdruck erzeugte. Die 68 sollte als Chiffre für Aufbruch und progressive Gesellschaftsvorstöße bestehen bleiben. Wir springen einige Jahrzehnte weiter und landen rund 30 Jahre später am Beginn des Bologna-Prozesses, welcher eine weitere Phase weitreichender Veränderungen markieren sollte. Die europäische Bildungsreform zielte darauf ab, einen einheitlichen Hochschulraum in Europa zu schaffen, mit vergleichbaren Abschlüssen und stärkerer Mobilität. Das Ganze galt anfangs als großes Modernisierungsprojekt und sollte letztlich eine unkomplizierte Kooperation von wissenschaftlichen Einrichtungen über Staatsgrenzen hinweg ermöglichen. Manche sahen in der Reform eine Fortsetzung des progressiven Zeitgeistes der 68er. Doch nach nunmehr 25 Jahren Laufzeit wird die Reform besonders von Studierenden kritisch betrachtet. Und nicht nur sie nehmen dabei eine mit dem Bologna-Prozess einhergehende Ökonomisierung und Vereinheitlichung der Hochschule wahr, sondern auch aus Presseberichten geht der Vorwurf oder entgegengesetzt das Lob des zunehmend unternehmerisch geführten Wissenschaftsbetriebs hervor. So zeugen vor allem Schlagwörter wie Studienbelastung, Reform oder Gerechtigkeit vom erneuten Widerstand gegen starre Strukturen und soziale Ungleichheiten. Und damit kommen wir bereits zurück in die Gegenwart, zum kürzlich beschlossenen Hessischen Hochschulpakt für die Jahre 2026 bis 2031. Dieser legt die finanzielle Ausstattung der Hochschulen für die nächsten Jahre fest. Dabei soll er einerseits für Planungssicherheit sorgen, was aber gleichzeitig deutliche finanzielle Einschnitte für den Forschungs- und Lehrbetrieb der Hochschulen in dreistelliger Millionenhöhe bedeutet. Allein schon durch die regierungsseitig angewiesenen Rücklagenabführungen zur Haushaltskonsolidierung wächst die Sorge vieler Hochschulangehöriger, dass das Wissenschaftssystem in Hessen nachhaltig geschwächt wird. Vor diesem Hintergrund ist die Frage nach einer Krise in Bildung und Forschung hochaktuell. Zusammenfassend zeigt sich, Diskurse über Krise und Reform begleiten das deutsche Bildungssystem bereits seit langem in vielfältiger Weise. Der aktuelle Hessische Hochschulpakt reiht sich dabei nahtlos in diese Tradition ein. Er markiert nicht nur eine finanzielle Zuspitzung, sondern auch eine fortdauernde Debatte darüber, wie Bildung, Wissenschaft und Forschung zukünftig organisiert werden sollen. Um nun aber in diesem Wirrwarr an Begriffen und Themen ein wenig Ordnung zu finden, habe ich mir für die Sendung zwei ExpertInnen eingeladen, die sich sprachwissenschaftlich mit der Analyse von Krisen und den damit verbundenen realpolitischen Auswirkungen beschäftigen. Mit ihnen spreche ich gleich konkreter über die sprachliche Konstruktion von Krisen im Allgemeinen und die mediale Darstellung rund um den aktuellen Hochschulpakt und die Bologna-Reform. Nach dem Rückblick auf zentrale Bildungs- und Wissenschaftskontroversen ab der 68er-Bewegung stellt sich die Frage, welche Rolle spielt der gezielte analytische Blick auf die Sprache in politischen Krisen? Hier ist zunächst einmal festzuhalten, dass der Krisenbegriff keineswegs objektiv als eindeutige Situationsbeschreibung verwendet werden kann. Vielmehr sagt er aus, wie Krisen durch konkrete Sprache erst als solche langfristig sichtbar werden, durch Beschreibungen, Verschriftlichungen und Gespräche. Wie wir über bestimmte Ereignisse reden, prägt, wie wir sie wahrnehmen und darauf reagieren. Sprache gestaltet also mit, was wir als Krise einstufen und wie wir das bewerten. Um dazu nun einige grundlegende Begriffe zu erklären und einen Einblick in die sprachwissenschaftliche Praxis in diesem Feld zu erhalten, habe ich als ersten Gast für diese Sendung Professor David Römer eingeladen. Er leitet das Fachgebiet Sprachwissenschaft, Semantik und Lexikologie des Neuhochdeutschen am Institut für Germanistik an der Universität Kassel. Seine Forschungsschwerpunkte liegen unter anderem in den Bereichen des öffentlichen und politischen Sprachgebrauchs sowie linguistischer Diskursforschung und Korpus. Linguistik. Aktuell leitet er gemeinsam mit Professor Sören Stumpf von der Ludwig-Maximilians-Universität München das DFG-Projekt Sprache in Verschwörungstheorien, das noch bis 2026 laufen wird. Hallo Herr Römer, schön, dass ich Sie in dieser Sendung begrüßen darf.
1: Hallo, vielen Dank für die Einladung.
0: Herr Römer, ich habe Ihnen mal zu Beginn unseres Interviews einen kleinen Auszug aus einem Methodenbeitrag der Kollegen Ingo Warnke und Jürgen Spitzmüller mitgebracht, die sich ebenfalls in der Sprachwissenschaft betätigen. Darin beschreiben sie, dass die Diskursanalyse Wissen, Texte und alle Sorten kultureller Artefakte ebenso wie sprachliche und nichtsprachliche Handlungen umfasst, während die Diskurslinguistik sich mit allen vielschichtig strukturierten Aussagen und Äußerungskomplexen beschäftigt, in denen Sprache als symbolische Form rekurrent verwendet wird oder beteiligt ist. Das klingt jetzt für Laien wahrscheinlich noch ziemlich durchwachsen und was unter dem Diskursbegriff zu verstehen ist, wird vielen ebenfalls nicht geläufig sein. Daher zu Beginn die Frage, stimmen Sie der Beschreibung Ihrer Kollegen so zu und wie würden Sie das vielleicht noch ein bisschen einfacher ausdrücken?
1: Ja, zugegeben, das ist schon sehr viel, was da in zwei Sätzen oder drei Sätzen gesagt wird und vielleicht auch nicht auf den ersten Blick so verständlich für den Laien, aber widersprechen würde ich dem jetzt zunächst mal nicht. Was man da schon sieht an dieser Art Definition, dass das nichts ist, was man mal so eben auf einen Nenner bringen kann. Was damit zu tun hat, dass Diskursanalyse ihren Ort in den Sozial- und Geisteswissenschaften hat und in vielen verschiedenen Fächern betrieben wird, wie beispielsweise in den Geschichtswissenschaften, Literaturwissenschaften und eben auch in der Sprachwissenschaft. Und dieses breite Spektrum bringt eben mit sich, dass Fragen wie, was ist ein Diskurs überhaupt, wie können wir Diskurse untersuchen und so weiter, natürlich sehr unterschiedlich beantwortet werden, je nach Erkenntnisinteresse, je nach Methodenrepertoire der Fächer. Und insofern gibt es unterschiedliche Herangehensweisen bei der Analyse. Und Diskursanalyse ist in diesem Sinne vielleicht zunächst mal ein Oberbegriff. Deutlich an der Beschreibung der Kollegen wird aber, dass Diskursanalyse Analyse von Wissen ist, ganz allgemein gesagt. Das heißt allerdings, dass es nicht um das Wissen von einzelnen Personen geht, sondern es geht um kollektives Wissen. Also das Wissen, das zu bestimmten Zeiten in sozialen Gruppen geteilt wird und von den Mitgliedern der Gruppen für wahr gehalten wird, also wenn man so will, deren Wirklichkeit ausmacht. Und das umreißt im Grunde ganz allgemein gesagt, wofür sich Diskursanalyse, egal jetzt in welchen Fächern, interessiert.
0: Vielen Dank. Nun geht es in dieser Sendung ja insbesondere um den Krisenbegriff im Zusammenhang mit den aktuellen bildungspolitischen Entwicklungen in Hessen. Und dazu haben wir im Vorfeld des Interviews bereits einen Blick auf die oftmals als krisenhaft beschriebene Zeit der 68er-Bewegung und die einige Zeit später folgende Bologna-Reform geworfen. Der Begriff der Krise ist in Ihrer Forschung ja etwas ganz Zentrales und kommt an vielen Stellen immer wieder vor. Sie arbeiten dabei unter anderem mit einer Definition des Geschichtswissenschaftlers Reinhard Koselleck, der in seinen Werken auch feststellt, dass der Krisenbegriff heutzutage sehr inflationär genutzt wird. Daher die Frage, sehen Sie das auch so und können Sie dabei auch erklären, was wir uns jetzt unter dem Begriff der Krise eigentlich genau vorstellen müssen?
1: Die Rede davon, dass bestimmte Begriffe inflationär seien, ist ja auch schon inflationär und vielleicht auch so ein kleiner Taschenspielertrick, um Definitionen zu umschiffen. Und ehrlich gesagt ist mir das auch etwas zu wertend als Beschreibungskategorie. Das Wort kann ja nichts dafür, dass das häufig gebraucht wird, aber wir haben Instrumente, um sozusagen zu sehen, wie häufig Wörter gebraucht werden. Da gibt es zum Beispiel das digitale Wörterbuch der deutschen Sprache, da kann man sich Wortverlaufskurven anzeigen lassen. Und wenn wir das machen für den Ausdruck Krise, dann können wir sehen, dass das Wort seit der zweiten Hälfte des 18. Jahrhunderts in den allgemeinen Sprachgebrauch gewandert ist, was sicherlich viel mit den Ereignissen rund um die Französische Revolution zu tun hat. Und im 20. Jahrhundert, das können wir auch sehen an dieser Verlaufskurve, nimmt die Häufigkeit des Gebrauchs stetig zu, und ab 1946, also in der Nachkriegszeit, bis heute lassen sich verschiedene Spitzen im Wortgebrauch beobachten. So etwa in den 1970er Jahren während der sogenannten Ölkrise oder in den Jahren 2008, 2009 während der Banken- und Finanzkrise oder im Jahr 2020 während der Corona-Krise. Man sieht also, dass der Gebrauch des Wortes in seiner Häufigkeit schwankend ist und zusammenhängt mit bestimmten zeitgeschichtlichen Ereignissen, die als Krise gedeutet werden, und dafür braucht es eben eine Bezeichnung. In meinen Arbeiten, auf die Sie eben angespielt haben, habe ich mich mit sprachlichen Konstruktionen von Wirtschaftskrisen beschäftigt zu fünf unterschiedlichen Zeiträumen in der Geschichte der Nachkriegszeit. Und für diese Art von Analyse ist gar nicht so wichtig zu definieren, was Krise ist, weil ich im Grunde historisch vergleichend geschaut habe, wie wird Krise definiert, beziehungsweise was ist das gesellschaftliche Wissen über Krise und wie sind die kollektiven Wissensbestände von Krise in den Prozess der Legitimation politischer Handlungen zur Krisenbewältigung eingebunden. Aber Sie haben recht, um das Phänomen Krise besser greifen zu können, habe ich mich angelehnt an den Krisenbegriff des Historikers Reinhard Koselleck, der sagt, Krisen sind Störungen von Zuständen, die bislang als normal galten. Das heißt, Krisen bringen Unordnung ins Gefüge gewohnter Strukturen und stellen dabei bestehende Überzeugungen, Dinge, die für wahr und richtig gehalten wurden, in Frage und lassen diese rechtfertigungsbedürftig erscheinen, was wiederum zur Konsequenz hat, dass in Krisenzeiten eben aufgrund dieser Unsicherheiten ein gewisser Handlungsdruck besteht. Das heißt, in der Regel muss schnell etwas Bestimmtes getan werden, um die Probleme zu lösen.
0: Mit diesem Begriffsverständnis möchte ich jetzt gern ein bisschen konkreter auf Ihre Forschung Bezug nehmen. Eingangs hatte ich dazu ja schon das DFG-Projekt Sprache in Verschwörungstheorien erwähnt. Können Sie vielleicht auch einmal vor diesem Hintergrund darauf eingehen, wie nun Ihr Forschungsgebiet mit der Betrachtung von Krisen zusammenzubringen ist und welche Rolle dabei die Korpuslinguistik, die wir ja auch erwähnt hatten, spielt?
1: Also Verschwörungstheorien sind jetzt, wenn man das da anknüpfen möchte, nicht Krisen an sich, aber man kann schon sagen, dass Verschwörungstheorien, wenn wir davon ausgehen, dass in Krisenzeiten bestehende Überzeugungen fraglich werden und dass Krisen einhergehen mit Unsicherheiten, als Symptom von Krisen begreifen lassen. Die Verschwörungstheorie stillt unser Bedürfnis nach zusammenhängenden Erzählungen, gibt Antworten auf Fragen wie, was hat zur Krise geführt, wer ist schuld an der Krise, und so bringt sie eigentlich Ordnung in die in Unordnung geratene Welt, wenn man so will. Wenn wir die Sprache in Verschwörungstheorien untersuchen, dann tun wir das unter dem Gesichtspunkt der Frage, mit welchen sprachlichen Mitteln wird verschwörungstheoretisches Wissen plausibilisiert. Das heißt, wir gehen der Frage nach, was macht Verschwörungstheorien eigentlich zustimmungsfähig. Dabei untersuchen wir nicht einzelne Verschwörungstheorien, sondern diverse verschwörungstheoretische Äußerungen aus ganz verschiedenen Themenfeldern wie Migration, Gesundheit, Klima aus unterschiedlichen gesellschaftspolitischen Bereichen und diese Äußerungen sammeln wir und wir fassen sie zusammen in sogenannten Corpora. Das sind große digitale Archive mit sprachlichen Daten unterschiedlichster Art. Wir reden von Textsorten, Reden, Flyer, Kommentare auf YouTube, Gruppenchats, Videos und weiteres mehr. Und um das Ganze verwalten und auswerten zu können, braucht es eben Tools. Und solche Tools, die stellt die Korpuslinguistik bereit.
0: Ja, das war jetzt im Grunde auch schon eine gute Einführung in die Praxis. Dann brauchen wir das gar nicht mehr unbedingt abklopfen. Da es in dieser Sendung ja jetzt konkret um die Betrachtung von Bildungs- und Hochschul- bzw. Wissenschaftskrisen geht, möchte ich mit Ihnen gerne noch einmal auf die Rezeption der aktuellen Hochschulpolitik in Deutschland betrachten. Diese findet häufig vor dem Hintergrund der mittlerweile 25 Jahre alten Bologna-Reform statt. Da Medien ja oft eine zuspitzende Rolle in angespannten Situationen einnehmen, habe ich mal ein paar Berichte durchstöbert und einige Schlagworte aus der Berichterstattung rund um das Thema herausgesucht. In einem Artikel der Welt zum Beispiel werden Begriffe wie prekär, unsicher, desaströs, Bildungsnotstand, Bildungskrise, alarmierend, versagend und Zersetzungsprozess und Katastrophe verwendet. In einem Artikel der Zeitschrift Forschung und Lehre wird im Zusammenhang mit der Bologna-Reform von Fachkräftemangel, Wettbewerbsfähigkeit, Einsparung und düsteren Aussichten gesprochen. Das sind jetzt natürlich nur ein paar kleine Schlaglichter, aber vielleicht können Sie hier einmal beispielhaft nachzeichnen, wie sich das weitere Vorgehen zur diskurslinguistischen Analyse gestalten würde. Sehen Sie hier bereits Anhaltspunkte oder Marker für eine Krise und fallen Ihnen möglicherweise Parallelen zum aktuellen Hochschulpakt in Hessen auf?
1: Wenn ich Ihre Beispiele mir vor Augen führe, dann klingt das ja schon nach einer dramatischen Situation, in der wir uns da gerade befinden würden. Wenn Sie bei mir Abschlussarbeit schreiben würden zum öffentlichen Diskurs über Bildungskrisen, wäre mein Tipp wahrscheinlich, also mit Blick auf Ihre Frage, wie geht es jetzt diskursanalytisch weiter, zunächst mal zeitgeschichtlich Phasen zu identifizieren, in denen vermehrt über bildungspolitische Themen gesprochen wurde. Und so ähnlich haben Sie das ja auch gemacht. Also zum Beispiel Diskurse über LehrerInnenmangel, über unzureichende Digitalisierung an Schulen oder PISA-Schocks und Ähnliches. Dann würde ich Ihnen vermutlich raten, sich auf ein oder zwei Diskursstränge zu konzentrieren und eben ein entsprechendes Korpus zu erstellen, das heißt Daten zu sammeln. Das ist unser empirisches Material. Wir arbeiten korpusbasiert, auf das wir unsere Analysen stützen. Das könnten bei Ihrem Beispiel sein, etwa Presseartikel, in denen über bildungspolitische Krisen berichtet wird. Und das haben Sie ja auch kursorisch schon getan. Jetzt wäre die Frage, wie Sie da methodisch vorgehen wollen. Wollen Sie eine Schlagwortanalyse machen? Interessieren Sie hyperbolische Metaphern? Da waren ja auch einige dabei, glaube ich. Wollen Sie untersuchen, wie bildungspolitische Maßnahmen sprachlich legitimiert wird? Das heißt, je nachdem, was das Erkenntnisinteresse ist, müsste man sich also überlegen, welche Arbeitsschritte zu tun wären, um dorthin zu kommen. Und das ist halt eigentlich im Grunde, glaube ich, auch in ganz vielen anderen Bereichen, ähnlich wie wissenschaftliches Arbeiten funktioniert. Dass düstere Aussichten prognostiziert werden, das war eins Ihrer Beispiele, lässt zumindest sprachlich auf einen typischen Krisendiskurs schließen, weil, das ist auch in anderen Untersuchungen, die wir durchgeführt haben, ein zentrales Ergebnis gewesen, egal um welches Thema es sich handelt, eine immer wiederkehrende Argumentation in Krisenzeiten ist, dass gesagt wird, es stehen schlechte Zeiten bevor, weshalb bestimmte Dinge getan werden müssten. Und dieses düstere Zukunftsszenario wird dabei häufig oft unterfüttert durch implizit bleibende Geschichtsvergleiche, die herausstellen, dass die Lage so schlimm wie noch nie sei. Und demnach habe man es, so funktioniert dann häufig die argumentative Analogie in der aktuellen Situation mit einer in ihrer Dramatik noch nie dagewesenen Krise zu tun, weshalb bestimmte Dinge auch möglichst schnell getan werden müssten. Und das ist diese typische Implikation von Zeitdruck in Krisenzeiten.
0: Alles klar, vielen Dank. Und auch vielen Dank für die Tipps jetzt zum Vorgehen bei einer Hausarbeit. Vielleicht hört ja der ein oder andere Studierende diese Sendung auch und weiß dann, wie er geregelt vorgehen kann. Aber das gehört natürlich so oder so zum üblichen Vorgehen wissenschaftlicher Arbeit, wie Sie es ja auch schon genannt haben. Das macht man ja dann später letztlich auch in größerem Maßstab, dann wenn man in der Forschung arbeitet. Wir kommen dann damit aber auch schon so allmählich zum Ende unseres Interviews. Vorher würde ich aber gerne von Ihnen noch zwei Dinge wissen. Zum einen die Frage, welchen Mehrwert bietet jetzt die linguistische Diskursforschung in Debatten wie den hier betrachteten, aber wo hat sie vielleicht auch ihre Grenzen? Und zum anderen die abschließende Frage, würden Sie den aktuellen Zustand des hessischen Hochschulsystems vor dem Hintergrund des Hochschulpaktes bereits als Krise bezeichnen?
1: Ein Nutzen liegt vielleicht darin, dass linguistische Diskursanalyse uns befähigt zu reflektieren, wie beim Sprechen über Dinge, eben diese Dinge als Wirklichkeit eigentlich erst hervorgebracht werden. Das ist ja eine der Grundthesen, die der Diskursanalyse zugrunde liegt. Außerdem wird dabei erkennbar, dass solche sprachlichen Wirklichkeitskonstruktionen, wie wir sagen, heterogen sind und ausgefochten werden, Gegenstand von sogenannten semantischen Kämpfen. Die werden verhandelt sprachlich, womit Diskursanalyse, wenn man sich das vor Augen führt, dass das so der Prozess ist der Wirklichkeitskonstruktion, eben auch zur Aufklärung darüber beiträgt, dass es nicht die eine Wirklichkeit gibt. Und damit ist linguistische Diskursanalyse in meinen Augen auch ein wichtiger Ansatz zur Demokratiebildung.
0: Ja, danke für Ihre Antwort und vielen Dank auch, dass Sie sich die Zeit genommen haben für das Interview. Damit endet unser Gespräch auch schon. Und ich darf mich noch einmal ganz herzlich bei Professor David Römer für die spannenden Einblicke in die linguistische Diskursforschung bedanken. Und wie es bei uns im Radio Tradition ist, haben Sie noch einen Songwunsch frei, den wir zum Abschluss des Interviews spielen.
1: Also passend zum Wetter vielleicht wünsche ich mir Miss Red von Kings of Convenience.
0: Das hören wir und dann sind wir gleich nach dem Song wieder da.
1: Vielen Dank.

0: 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Heute mit der Sonderausgabe vom Aufbruch zum Einbruch, Krisen in Bildung und Forschung zwischen 68 und Hessischem Hochschulpakt. In einem Rückblick haben wir uns jetzt bisher vergangene Krisenmomente der Wissenschafts- und Hochschulgeschichte in Deutschland angeschaut. Konkret haben wir über die 68er-Bewegung, den Bologna-Prozess mitsamt seiner Folgen und den Kontroversen um den neuen Hessischen Hochschulpakt gesprochen. Im Interview mit Sprachwissenschaftler Professor David Römer haben wir zuletzt einen Einblick in die Praxis der Diskurslinguistik und die wissenschaftliche Betrachtung von Krisen erhalten. Doch wie so oft liegen Wissenschaft und Praxiswahrnehmung oft ein Stück auseinander. Wie Professor Römer vorhin schon angemerkt hatte, ist es nämlich ein wichtiger Unterschied, ob wir uns lediglich mit individuellen Wahrnehmungen beschäftigen oder ob wir kollektive Wissensbestände in den Blick nehmen. Hinzu kommt der Faktor Zeit. Hier ist die Frage, ob es sich beim betrachteten Gegenstand um eine alleinstehende Erscheinung handelt oder wiederkehrende sprachliche Muster zu verschiedenen Zeitpunkten auftreten. Ein guter erster Anlaufpunkt dafür sind meist Presseberichte, da sie üblicherweise gesellschaftliche und politische Kontroversen aufgreifen und sprachlich verhandeln. Genau das ist auch bei der hessischen Hochschulpolitik der Fall. Denn klar ist, dass der neue Hochschulpakt starke Veränderungen für das Wissenschaftssystem in Hessen mit sich bringt. Veränderungen, die zu Spannungen führen. So übertitelt das Hessische Ministerium für Wissenschaft und Forschung, Kunst und Kultur, kurz HMWK, seine Pressemeldung zum Hochschulpakt so: Planungssicherheit in finanziell herausfordernden Zeiten. Gleichzeitig heißt es in der parallel veröffentlichten Stellungnahme der Hochschulsenate: Innovationsbremse statt Zukunftsbooster. Während das HMWK mit seiner Formulierung also Sicherheit und Stabilität vermitteln will, prangern die von dieser Politik betroffenen Hochschulen die zu erwartenden finanziellen Einbußen an. Im Statement der Senate werden Einschnitte und Gefährdungen für Wohlstand und Wettbewerbsfähigkeit angemahnt. Auch würden sich die geplanten Budgetkürzungen, Zitat, über Jahrzehnte negativ auf den Forschungsstandort und auf die Wahrnehmung unseres verfassungsrechtlichen Auftrags auswirken. Mit Sätzen wie diesen wird ein recht düsteres Zukunftsszenario gezeichnet, was zumindest semantisch dem üblichen Hergang einer Krisenkonstruktion entspricht, wie wir es vorhin auch im Interview schon einmal besprochen haben. Dass sich die gegenüberstehenden Parteien im Kontext des Hochschulpaktes sprachlich stark voneinander abgrenzen, ist allerdings wenig verwunderlich. Umso wichtiger ist hier der Blick in die mediale Berichterstattung, doch auch hier finden sich schnell Elemente einer Krisenkonstruktion wieder. So heißt es in einem Artikel der Frankfurter Rundschau nach Abschluss des Hochschulpaktes im Juli: Nun wird es Einschnitte geben. Einzelne Studiengänge werden enden, hunderte Stellen werden unbesetzt bleiben. Das Ende von Forschung und Lehre in Hessen wird aber auch der neue Hochschulpakt nicht bedeuten. Auch hier finden sich wieder Negativszenarien für die Zukunft und es wird ein merklicher Umbruch mit weitreichenden Folgen beschrieben. Dabei finden sich Zuschreibungen wie diese nicht nur in der Berichterstattung über den Hochschulpakt wieder, auch in der allgemeinen Reflexion über Erfolg oder Misserfolg der Bologna-Reform existieren ähnliche semantische Muster und Schlagwörter. Denn nicht nur in Hessen, sondern auch im Rest von Europa sehen sich Hochschulen mit einer zunehmenden Sparpolitik konfrontiert. So lautet der Titel einer Ausgabe von Europa Weekly des deutsch-französischen Fernsehsenders Arte aus 2024: Sparzwang. Wie können Europas Unis gerettet werden? Sprachlich fügt sich diese Wortwahl gut in die Argumentationsmuster um den hessischen Hochschulpakt. Es wird ein Zwang artikuliert, der die Rettung aus einer krisenhaften, düsteren Situation erfordert. In diesem Zusammenhang verbindet auch ein Artikel der Zeitschrift Forschung und Lehre die Auswirkungen des Bologna-Prozesses mit düsteren Aussichten für die Wettbewerbsfähigkeit der deutschen Hochschulen durch Einsparungen und Fachkräftemangel. Ähnliche Begriffe und Argumentationsmuster finden sich auch in Berichten von ZDF und Deutschlandfunk wieder. Eine besonders markante Zuspitzung dazu habe ich in einem Meinungsbeitrag der Weltzeitung gefunden. Darin beschreibt die Autorin, dass mit dem Bologna-Prozess, Zitat, eine ganze Denkungsart auf diese Weise zersetzt, ökonomisiert und inhaltlich ausgehöhlt wurde, was aber in der Gesamtlage der stattfindenden Bildungskrise nicht besonders stark auffalle. Weiter heißt es, seitdem das Regiment des anti-intellektuellen Wissenschaftsmanagements herrscht, wird die Aufgabe einer Universität allzu gern mit den Belangen eines Unternehmens verwechselt. Man könnte durchaus sagen, dass dieser Beitrag damit den Kern des öffentlichen Diskurses um das deutsche Hochschul- und Wissenschaftssystem zusammenfasst. Demnach drohe seit geraumer Zeit ein Kollaps mit katastrophalen Folgen für Politik und Gesellschaft. In das Repertoire der Krisenkonstruktion fällt dies allemal. Zudem bedienen sich alle beteiligten Parteien an der zuvor beschriebenen Krisensemantik, was darauf hindeutet, dass es zumindest eine gesellschaftsübergreifende Wahrnehmung dazu gibt. Doch so viel erst einmal zur allgemein angespannten Situation im hessischen, aber auch europäischen Hochschulsystem und der sprachlichen Verarbeitung in Medienberichten. Dabei ließen sich, zumindest auf den ersten Blick, bereits kleinere Indizien für eine sprachliche Krisenkonstruktion finden. Besonders markant war dabei im Unterton der formulierte Wunsch nach einem Systemwechsel, welcher Art auch immer, wahrzunehmen, was im Rahmen einer Krise noch einmal mit einem besonderen Lösungsdruck verbunden ist. Auch hat sich gezeigt, dass Krisen kein lokal beschränktes Phänomen sind, sondern weltweit, je nach gesellschaftlichem und kulturellem Kontext, unterschiedlich kommuniziert, bewertet und wahrgenommen werden. Ein Blick über den nationalen Tellerrand hinaus kann hier neue Perspektiven auf sprachliche Muster und Diskurse im Umgang mit Krisen eröffnen und dabei gleichzeitig eine Reflexion der lokalen Situation ermöglichen. Mit meiner zweiten Studiogästin möchte ich daher ein wenig die Perspektive über den europäischen Tellerrand hinaus erweitern. Professorin Angela Schrott leitet das Fachgebiet Romanistische Sprachwissenschaft am Institut für Romanistik an der Universität Kassel. Ihre Forschungsschwerpunkte liegen unter anderem in den Bereichen der Diskurslinguistik und der Analyse von Texten und Diskurstraditionen in Lateinamerika. Sie kann uns damit hoffentlich einen kleinen Einblick in die Unterschiede und Gemeinsamkeiten öffentlicher Krisendiskurse in Deutschland und Lateinamerika eröffnen. Hallo Frau Schrott, schön, dass ich auch Sie in dieser Sendung begrüßen darf.
1: Ja, hallo, ich freue mich auch, dass ich hier sein kann heute.
0: Frau Schott, jetzt sind Sie im Gegensatz zu Herrn Römer, den wir zuvor schon gehört haben, Romanistin. Können Sie uns kurz erklären, was Ihr Fachgebiet ausmacht und wie es sich von der germanistischen Sprachwissenschaft unterscheidet?
1: Ja, also ich denke, der erste auffällige Punkt ist natürlich, dass man sagt, Fachgebiet für romanische Sprachwissenschaft, das inkludiert ja eigentlich schon, es ist wohl mehr als eine romanische Sprache. Und in der Tat ist es so, dass mein Fachgebiet eben zwei Sprach- und Kulturräume vertritt, und zwar eben einmal den spanischen und den französischen Kulturraum. Das bedeutet natürlich, französischer Kulturraum, das ist nicht nur Frankreich, spanischer Kulturraum ist natürlich auch nicht nur Spanien. Ne? Das heißt, die Romanistik eröffnet hier schon auch Welten, und in meinem Fall ist es so, dass ich mich vor allem im Bereich der spanischsprachigen Welt umgetan habe und viele Kooperationen mit lateinamerikanischen Universitäten und Kollegen und Kolleginnen dort habe.
0: Dann können wir ja vielleicht einmal einsteigen, wie unterscheiden sich denn öffentliche oder wie unterscheidet sich der öffentliche Umgang mit Krisen in Lateinamerika und was nehmen Sie an Unterschieden oder Gemeinsamkeiten im Vergleich zu Deutschland wahr? Auch gern, falls bekannt, im Kontext von bildungs- und hochschulpolitischen Debatten.
1: Ja, ich denke, starten wir mal mit den Gemeinsamkeiten. Eine Gemeinsamkeit ist beispielsweise der Vergleich zwischen dem von einer Krise betroffenen Gemeinwesen oder der Gemeinschaft mit einem Körper. Das ist etwas, da gibt es eine gelehrte Tradition, die geht auf die Antike zurück, dass eben ein Staat mit einem Körper verglichen wird. Da gibt es eben die Arme, die kräftig schaffen, es gibt den Kopf, der denkt und so weiter. Und wenn dieses Gemeinwesen irgendwie attackiert ist, ja, in Bedrängnis gerät, dann wird das eben mit einer Krankheit verglichen. Das ist eine Metapher, die sehr, sehr häufig ist, zum Beispiel im deutschen oder in europäischen Diskursen. Die findet man aber auch beispielsweise in den Krisendiskursen in Lateinamerika. Ne? Also ich denke, ein Punkt ist diese gelehrte Tradition, die wir seit der Antike haben. Ein zweiter Punkt ist aber sicher, dass der Vergleich mit dem Körper einfach wunderbar konkret und ausdrucksstark ist und sehr, sehr eingängig. Außerdem kann man den natürlich wunderbar weiterstimmen. Also der Körper ist irgendwie erkrankt, von außen ist da irgendwie ein böser Virus oder Bacillus eingedrungen. Jetzt braucht man irgendwie eine Kur, ein Arzt muss gerufen werden, eine Diagnose muss gestellt werden. Vorteil ist auch, krank wird man ja nicht durch eigene Schuld, sondern da kommt von außen etwas, ja, was auch den Vorteil hat, dass sozusagen die Verursachung der Krise nicht im Gemeinwesen selber liegt, sondern dass da irgendetwas von außen bedrohlich und schädigend eingedrungen ist, was natürlich in Krisensituationen auch mal ganz praktisch ist, denn man muss quasi nicht fragen, wo jetzt irgendwo die Verantwortung liegt. Das ist ein Metaphernfeld, ne, mit dem man wunderbar spielen kann und dass man fortspinnen kann und das sehr, sehr rekurrent ist, sehr, sehr beliebt, würde ich mal sagen, in Krisendiskursen nahezu global. Soweit mal zur Gemeinsamkeit. Unterschiede gibt es natürlich auch, und das haben wir festgestellt, als wir uns mit einem argentinischen Krisendiskurs beschäftigt haben. Und zwar hat eine Mitarbeiterin von mir das am Beispiel Argentinien gemacht Und wir haben natürlich auch gefunden, was man aus dem deutschen oder europäischen Krisendiskurs schon kennt. Wir haben aber auch etwas gefunden, was uns aus dem deutschen Krisendiskurs eben nicht bekannt ist. Man muss dazu sagen, dass das eine Wirtschaftskrise war, die auch in einem Konflikt entstanden ist mit den USA. Und in diesem Diskurs sind dann gewissermaßen Rivalitäten oder Verwerfungen eingegangen, die es eben zwischen Lateinamerika, Argentinien und auf der anderen Seite eben den USA gibt. Und es wurden eben Forderungen an Argentinien herangetragen und Argentinien sagte, das ist vollkommen ungerechtfertigt. Wir sind also ein redliches Land. Wir haben alles bezahlt, was wir bezahlen mussten. Also wenn man sich das dann in der Sache anschaut, ist das echt umstritten. Da braucht man dann quasi die Experten, die sagen, haben die wirklich alles bezahlt, ja oder nein. Aber uns geht es ja hier um die sprachliche Konstruktion. Und die sprachliche Konstruktion war, wir haben alles gegeben, was wir geben mussten und müssen uns jetzt wehren gegen einen übergriffigen großen Nachbarn aus dem Norden, ne? Globaler Süden, globaler Norden, das spielte natürlich auch mit rein. Auch so ein bisschen diese Idee, werden wir jetzt behandelt wie eine Kolonie, ne? Das lassen wir uns auf gar keinen Fall gefallen. Das heißt, da entsteht dann ein sehr selbstbewusster Diskurs, ja, wo es zum Beispiel dann heißt, aus der Wall Street werden Missiles nach Buenos Aires abgefeuert, sozusagen aus der Finanzwelt, aber wir wehren uns. Ne? Die argentinische Nation steht da wie ein Mann und ist da, was auch wichtig ist, Vorbild für ganz Lateinamerika. Das heißt, die haben diesen Krisendiskurs mehr oder weniger genutzt, so als Sprungbrett für eine Art Selbstbestätigung der argentinischen Nation. Ja? Also wir sind mutig, wir sind einig und wir sind im Grunde Vorbild für Lateinamerika. Und es geht hier nicht um irgendwie eine lokale Auseinandersetzung, sondern wir verteidigen hier sozusagen unsere Autonomie und Werte, die uns und unseren lateinamerikanischen Nachbarn wichtig sind. Das ist, würde ich sagen, eine Funktionalisierung des Krisendiskurses oder eine Verbindung des Krisendiskurses mit einem nationalen Diskurs oder mit einem Diskurs, mit einem konfliktären Diskurs mit dem globalen Norden, was eine ziemlich einmalige Konstellation ist und natürlich hochinteressant im Vergleich mit dem deutschen Diskurs.
0: Jetzt hatten Sie ja vorhin vor der Sendung schon mal angemerkt, dass Sie im Bereich Bildung jetzt auch schon so ein paar neue Erkenntnisse aus Südamerika dazu mitgebracht hatten. Können Sie da vielleicht nochmal drauf eingehen?
1: Ja, also das ist jetzt natürlich etwas weniger, wie soll ich sagen, fundiert, denn eigentlich müsste ich sagen, okay, ich brauche erstmal ein Korpus als Archiv, das muss ich auswerten, aber natürlich gehen wir ja auch alle an diese Corpora mit bestimmten Hypothesen heran, ja, also zumindest sehr, sehr häufig. Und ich habe jetzt diese Woche genutzt, um mich da mal mit einer argentinischen Kollegin etwas auszutauschen und ich habe die Kollegin eben einfach gefragt, würdest du sagen, dass es eine Bildungskrise gibt? Und welche Argumentationsmuster kann man feststellen im öffentlichen argentinischen Diskurs? Und sie sagte, die eine

0: Und dann gibt es da sozusagen den universitären Bereich, der nicht wirklich produktiv ist. Das ist sozusagen der eine Vorwurf, also wenn man so will, ökonomischer. Der zweite Argumentationsstrang ist eine Art, ja, Lächerlichmachung der Universitäten, ne, indem zum Beispiel Titel von Projekten, die sich nicht erschließen oder die vielleicht wirklich ein bisschen erklärungsbedürftig klingen, als komisch und sonderbar und abwegig präsentiert werden, nach dem Motto, aha, dafür werden eure sauer verdienten Gelder, Steuergelder ausgegeben. Und das, denke ich mir, ist einfach ein Muster von populistischen Diskursen, die zielen darauf ab, eben die Reputation oder das Ansehen von Universitäten, von Professoren, Professorinnen zu mindern und in Frage zu stellen, was die arbeiten. Und ich habe dann meine Kollegin Gabriele Leiten auch gefragt, ja, welche Fächer werden denn da primär ins Visier genommen? Ne? Und da sagte sie, das ist ganz klar, das sind die Gesellschaftswissenschaften und die Geisteswissenschaften. Ne? Das sind sozusagen diejenigen, die da am heftigsten attackiert werden durch diese Strategien von, ja, sind ökonomisch nicht rentabel, kosten uns nur Geld, plus machen irgendwie komische Sachen, für die kein vernünftiger Mensch Geld ausgeben würde. Ne? Und ich denke mir, das wäre jetzt eine Hypothese, also das, was sie mir gesagt hat, das würde ich beispielsweise jetzt als Hypothese nehmen, wenn ich mir jetzt einen Korpus zusammenstellen würde, würde ich mal gucken, okay, ist das jetzt anekdotisch, ist das ein persönlicher Eindruck oder bestätigt sich das, wenn ich mir eben ein größeres Archiv, sprachliches Archiv anschaue und ich könnte mir vorstellen, dass es sich zum Teil bestätigt, aber sicherlich werden auch neue spannende Dinge auftreten. Das ist ja auch das Schöne an der Diskurslinguistik. Man hat bestimmte Hypothesen, aber die werden dann häufig vom sprachlichen Material über den Haufen geworfen und man lernt also auch viel Neues über öffentliche Diskurse, wo man dachte, man kennt sie eigentlich ganz gut.
1: Ja, das sind ja auf jeden Fall einige Argumentationsmuster, die wir hier auch irgendwo wiederfinden oder zumindest scheint es allgemein anschlussfähig zu sein, wenn man sich jetzt mal so in den breiten Pressebereich erstmal begibt. Dann danke ich auch Ihnen für die interessanten Einblicke in die lateinamerikanische Diskurslandschaft und wie schon bei unserem letzten Gast durfte sich natürlich auch Frau Schrott einen Song wünschen, deshalb hören wir nun den Titel, den Sie sich gewünscht haben.
0: Ich wünsche mir von Deep Purple Smoke on the Water.
1: Das ist ein Klassiker und damit gehen wir in den letzten Block und hören uns dann gleich beim Fazit wieder.

0: Wir sind damit auch schon fast am Ende dieser Sendung und haben jetzt einiges über die analytische Betrachtung von Krisen und ihre alltagspolitische Wahrnehmung erfahren. Ein Blick über den Tellerrand hat uns zudem Parallelen und Unterschiede von Krisendiskursen in verschiedenen Teilen der Welt aufgezeigt. Damit wird deutlich, dass Sprache nicht nur ein neutrales Mittel der Beschreibung ist, sondern einen entscheidenden Beitrag zur Formung politischer Realitäten leisten kann. Die Zuschreibung eines Ereignisses als Krise ist daher nicht bloß sprachliche Etikettierung, sondern kann gezielt instrumentalisiert werden, um politische Interessen zu stützen oder bestimmte gesellschaftliche Reaktionen hervorzurufen. Zugleich zeigt sich, dass die Wahrnehmung dessen, was als Krise gilt, sehr unterschiedlich ausfallen kann, je nachdem, ob wir auf kollektive Diskurse oder auf individuelle Erfahrungen blicken. Gerade in dieser Differenz zwischen öffentlicher Deutung und persönlicher Betroffenheit liegt ein wesentlicher Schlüssel zum Verständnis der Dynamiken von Krisendiskursen. Eine wissenschaftliche Analyse eröffnet hier nicht nur die Möglichkeit, Muster und Instrumentalisierungen sichtbar zu machen, sondern liefert auch ein tieferes Verständnis dafür, welche Konsequenzen mit der Deklaration eines Zustands als Krise verbunden sein können. Sie schärft damit den Blick für die politische und gesellschaftliche Relevanz solcher Zuschreibungen und hilft, ihre Tragweite besser einzuordnen. Am Schluss bleibt nun aber die Frage: Befinden wir uns in Hessen in einer Bildungskrise? Eine klare Antwort darauf lässt sich wie immer nicht unbedingt ausmachen und hängt, wie gesagt, von vielen Faktoren ab. Dazu kommt auch immer die subjektive Wahrnehmung der einzelnen betroffenen Menschen. Anstatt diese Frage nun also selbst abschließend zu beantworten, habe ich einfach mal zwei Menschen dazu befragt, die unmittelbar von den Auswirkungen des neuen Hochschulpakts betroffen sind, und hier sind ihre Antworten.
1: Ich bin Maxi und bin studentische Hilfskraft an der Universität Kassel. Angesichts des neuen Hochschulpaktes sehe ich in Hessen das Wissenschafts- und Forschungssystem sehr in Gefahr. Ich glaube nicht, dass wir aktuell schon in einer Krise stecken, sondern dass wir gerade den Beginn davon erleben und sich die konkreten Auswirkungen dieser Sparpolitik in den nächsten 5 bis 10 Jahren sehr deutlich zeigen werden. Gerade was das Thema Kürzungen an den Hochschulen, Stellenstreichungen, studentische Hilfskräfte betrifft. Und gleichzeitig eine deutliche Verschärfung der Ungleichheit, was Fördermittel angeht.
2: Ich bin Janine und ich bin wissenschaftliche Mitarbeiterin an der Universität Kassel. Durch die Unterzeichnung des neuen Hessischen Hochschulpaktes kommt es halt zu extremen Einsparungen, vor allem auch im Personalwesen, was bedeutet, dass sich im Endeffekt die ganze Ausrichtung von verschiedenen Hochschulen dadurch ändern wird. Denn wo Personalkosten eingespart werden, kann eventuell auch die Qualität der Lehre darunter leiden oder zumindest die Vielfalt, weil einfach Personen fehlen werden. Die aktuelle Lage würde ich persönlich schon als Krise bezeichnen, aus dem ganz simplen Grund, dass wieder bei der Bildung eingespart wird. Seit Jahren haben wir das Problem, dass unsere Bildung nicht sehr gut ist, und stattdessen, dass man da mehr investiert, wird an dieser Stelle jetzt noch weiter gespart.
0: Diese beiden Erfahrungsberichte zeigen uns nochmal sehr anschaulich, dass sehr viel Spannung im hessischen Hochschulsystem herrscht, gerade deshalb, weil der hessische Hochschulpakt so große Einschnitte mit sich bringt. Die beiden Berichte decken sich dabei durchaus mit dem, was wir auch schon aus der Medienberichterstattung herausgefiltert haben, und passen zumindest zu den Krisenszenarien, die dabei aufgemacht wurden. Ob wir jetzt aber abschließend von einer Krise sprechen können oder nicht, das bleibt vermutlich trotzdem jedem selbst überlassen. Diese Frage lasse ich also für Sie und euch offen. Aber die Frage ist auch, ob es nicht vielleicht viel wichtiger ist, zu überlegen, was es genau für uns bedeutet, wenn wir jetzt von einer Krise sprechen. Sich ein eigenes Bild zu diesem Themenkomplex zu machen, sollte aber nach dieser Sendung jetzt vielleicht etwas leichter fallen. Und mit diesen Worten verabschiede ich mich. Ich bedanke mich beim Team des Freien Radios Kassel für die Bereitstellung des Studios und der Produktionsinfrastruktur und dabei ganz besonders Frank, der mich bei der Planung der Aufnahme tatkräftig unterstützt hat. Vielen Dank auch nochmal an meine Gäste für ihre aufschlussreichen Beiträge und danke an alle O-TongeberInnen. Diese Sendung ist auch als Upload auf dem Hear-This-Account des Campus Radios Kassel und auf der Homepage des Campus Radios zu finden. Mein Name ist Jasper Karschnier, auf Wiedersehen und bis gleich.

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0: Hallo und guten Abend. Ihr habt wieder völlig richtig das Freie Radio Kassel eingeschaltet. Hier gibt es jetzt eine Stunde lang Handmade Classics, also Ausschnitte einer unseres leider in 2016 verstorbenen Moderators Carsten Wagner, Cap K. Heute aus seiner Sendung, die ursprünglich am 29. Dezember 2010 lief. Danach gibt es ab 20 Uhr eine neue Ausgabe Handmade mit mir, seiner Schwester Katrin am Mikrofon und der gewohnt wilden Musikmischung, die ihr von Handmade kennt. Also bleibt dran, hier bei uns auf 105,8 im Freien Radio Kassel. Und jetzt geht's weiter mit Carsten, Cap K.
1: Herzlich willkommen zur zweiten Stunde Handmade.

bunt gemischte Sounds of Bounce heute wieder bei uns. Der nächste Mensch, der aufliegt, der hat mal im Duett gesungen mit einer Dame, die Tage leider verstorben ist, die Tina Marie. Der erste große Hit, den sie hatte, war Feels Like I'm in Love. Nun können sie oben eine Wolke höher zusammen singen, denn auch Rick James ist bereits im Musikerhimmel. Von ihm gibt es ein schönes Album Anthology, da ist alles drauf, was drauf sein müsste. Zum Beispiel dieser Titel hier, Sweet and Sexy, hier ist Rick James.

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1: Unsere Hauskombo extra breit. Eine verrückte Welt. Ja, wo Sie recht haben, ne? Haben Sie doch recht. 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

ja extra breit, waren ja schon zu Zeiten der Deutschen Welle da und prächtig aktiv. Und auch die nächste Band hier, nämlich Spliff, obwohl die auch damit eigentlich so recht nichts am Hut haben möchten. Die gibt es jetzt, oder sagen wir mal so, sie haben vor 30 Jahren angefangen und haben jetzt ihr 30-Jähriges, das können sie feiern. Lange, lange haben sie zusammen nichts gemacht, weil Keyboarder Reinhold Heil ist sehr erfolgreich in Hollywood als Komponist. Und den wollen sie nun nicht erpressen, die drei anderen Jungs hier rüberzukommen, extra mit Spliff weiterzumachen und seine Hollywood-Karriere aufzugeben. Das hat der Herbig Mitteregger mir mal erzählt im Interview hier. Nichtsdestotrotz ist jetzt eine Doppel-CD herausgekommen. 30 Jahre Spliff, Spliff-Kult. 31 Tracks, 7 erstmals auf CD. Ganz neu herausgekommen. Darauf auch ein Special 12-Inch Club-Mix von dem Lied Radio. Und das passt ja auch sehr gut hierzu, weil wir machen ja so ein bisschen Radio. Und jetzt kommt das Ding. Wir hören uns einfach mal an, den Club-Mix. Spliff und Radio.

Spliff und der Clubmix von Radio war das aus dem neuen Album 30 Jahre Spliff Kult. Hören wir uns noch einen Titel an daraus, wenn wir schon mal dabei sind. Die Jungs hatten damals für einen Tatort mit Schimanski, Götz-George, sogar 5 Titel ja, sind es gemacht, und zwar aus dem Album. Damals hieß das Zweierlei Blut, gab es auf Vinyl zu dem Tatort und jetzt erstmalig auf CD auch enthalten hier auf dem Ding. Hör mal einen Titel daraus aus dem Tatort Zweierlei Blut, Spliff und Jukebox Disco.

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Aus dem Album 30 Jahre Spliff, Kult war das, natürlich eben das Blech noch. Ja, das wäre was, wenn die sich auch zusammentun würden wieder. Ja. Wäre auf jeden Fall ein Gewinn für die Ohren, würde ich mal sagen. Bei dem ganzen anderen Case, der sich so zusammentut und wieder auftritt. Ja, ja.

Wir befinden uns mitten in der zweiten Stunde bei Handmade, heute wieder Mittwoch in der FRK, Freies Radio Kassel und Westküste FM aus der Salzmann Factory. Behind the Circle. Und nun gibt's einen Musikwunsch für die Sabine aus Fellmar. Sie hat sich diesmal was gewünscht aus dem Album Worlds Apart von Saga. Einen schönen langsamen Track. Mit Michael Sattler an den Lead Vocals, der Originalsänger noch. Ja, damals das erfolgreichste Album mit von ihnen. Und wir hören hin, und zwar den schönen Titel Time's Up, hier ist Saga.

Saga und Time's Up aus dem Album Worlds Apart, voll ausgespielt, weil Musikwunsch wie die Sabine aus Velma. Wenn ihr euch auch was wünschen möchtet, könnt ihr gerne tun. Das geht über die Website zum Beispiel www.handmade-frk.de. Da klickt ihr einfach auf die E-Mail, Dingsbums da, ne? Und dann einfach drauf los und schreibt, was ihr gern hören möchtet. No prob. www.handmade-frk.de.

ich sitze hier auf so einem lustigen Stuhl im Studio. Der hat bisher immer funktioniert, aber irgendwie hat er den Dienst langsam quittiert, denn man wird irgendwie immer kleiner, während man moderiert hier so. Da singt man ein vor dem Mischpult. Wunderbar. Und zwischendurch immer wieder hochpumpen, das Teil. Ganz klasse hier, also wirklich. Genau, Schreikrampf. Da braucht man den Healer. Den Heiler. Also singen wir ihm mal was von dem Healer vor. Vielleicht wirkt's ja. Hier sind es Sweet aus dem Album Give Us a Wink und der Titel Healer.

The Sweet und Healer waren das. Haben wir auch noch nie gespielt ganz. Zeit wird's, die

Band, die 8 Nummer 1 Hits in Deutschland hatte. The Sweet. Jetzt bei Handmade auf dem zweiten CD-Teller hier eine Band. Auch aus Berlin, kommen auch aus dem Dunstkreis von Spliff. Reinhold Heil hat mitgemischt, weil es war seine Freundin, die Rosa Precht. Rosemarie Precht hieß sie mit bürgerlichem Namen und hier ein Titel. Leider ist sie schon tot inzwischen, aber die Musik ist unsterblich und aus dem dritten Album von Cosa Rosa hier, Morgens um 4.

und Filmmusik hier mal wieder. Aus dem Film Xanadu. Mit Electric Light Orchestra und Olivia Newton-John dabei. Bei Handmade. Bei Westküste FM. Und im FRK. Nun ein Track, wie gesagt, aus dem Film Xanadu für euch von ELO, und zwar Don't Walk Away.

Electric Light Orchestra und Don't Walk Away aus dem Film Xanadu. Ja, ein nicht so oft gespielter Titel daraus. Aber auch schön melodisch. Auch wundervolle Musik, genau. Hier sind Sailor gerade im Hintergrund mit ihrer Instrumentalversion von Music.

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3: Hallihallo, schönen guten Abend da draußen und herzlich willkommen hier bei Handmade im FRK. Am Mikrofon für euch Katrin Wagner, das bin ich. Ja, und heute gibt's mal wieder eine kleine Sonderausgabe, denn das hatten wir schon länger nicht. Und aufgrund eines Hörerwunsches machen wir heute mal eine weitere Ausgabe von Instrumentaltiteln. Eine liebe Kollegin von mir, die Stine, hat sich das Motto mal wieder gewünscht. Liebe Grüße! Und da dachte ich, das ist doch die Gelegenheit, um dem ganzen Thema mal wieder eine Fortsetzung zu geben. Ihr wisst ja, bei Handmade stehen Instrumentaltitel oft im Hintergrund, hinter den Ansagen oder auch hier im Vorspann. After the Fire, 1980F ist das. Ja, aber auch im Vordergrund dürfen Instrumentaltitel hier natürlich mal zur Geltung kommen. Und das machen wir heute eine ganze Stunde lang. Lasst euch also einfach mal überraschen, was es da heute so gibt. Und los geht's gleich nach dem Intro mit einem Titel aus den 80ern. Das war einer der vielen verschiedenen Vorspannmusiken der Fernsehsendung Formel 1 damals. Da hat das Intro ja immer mal wieder gewechselt über die Jahre. Und das hier war eins davon, nämlich das Formel 1-Thema von Jaap Eggermont. Viel Spaß!

Das Formel-1-Thema von Jaap Eggermond. Hier heute zum Beginn der heutigen Handmade-Ausgabe mit dem Instrumental Spezial.

Ja, ich habe hier heute mal wieder tief in Carstens Trickkiste gegriffen, denn mein verstorbener Bruder, der Original-Handmade-Moderator, hatte ja einiges an Musik gesammelt. Und so auch seine berühmten Hintergrundmusiken, die ganzen Instrumentaltitel, die wir hier heute mal in den Vordergrund rücken. So zum Beispiel auch den nächsten Titel, der stammt schon aus 1961, ein ganz altes Ding. Die Gruppe trug den lustigen Namen Bee Bumble and the Stingers. Und der Song ist der Nut Rocker.

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Das waren die Hooters mit Guava Jive, ein Titel von ihrem 2023er Album Rockin' and Swing. Mal ein neuerer Instrumentaltitel von dieser Band, die schon in den 80er Jahren große Hits gefeiert hat.

0: Und auch die größten Hits der folgenden Band sind schon einige Jahrzehnte alt, nämlich von Sailor. Die hatten ja bekanntlich ihre größten Erfolge in den 70er Jahren. Ihr wisst ja, Girls, Girls, Girls, A Glass of Champagne und so weiter. Aber auch die hatten auf fast jedem Album einen tollen Instrumentaltitel mit drauf. Der folgende stammt aus der Feder von Henry Marsh. Den kennt ihr von der linken Seite des Nickelodeons. Der war der Keyboarder und Akkordeonist. Außerdem der Clown der Truppe. Ja, auf dem 1977er Album Checkpoint hat er einen Instrumentaltitel beigesteuert, zusammen mit Ground Circle, dem Schlagzeuger. Dabei geht's um eine Zugreise, und zwar Istanbul 625. Und direkt im Anschluss hören wir noch einen weiteren Instrumentaltitel von Henry, von einem mittlerweile nicht mehr erhältlichen Soloalbum von ihm. Danach folgt noch sein Peasant Dance. Aber jetzt erstmal ab nach Istanbul, denn der Zug fährt gleich ab.
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Ein instrumentaler Solotitel von Sailor-Mitglied Henry Marsh, das war sein Peasant Dance. Leider nicht mehr erhältlich, sein Soloalbum. Darauf hat er viele Instrumentaltitel gesammelt, die er für Fernsehen, Theater und Werbung produziert hatte. Deswegen umso schöner, dass wir euch hier in Handmade solche Raritäten auch mal spielen können.

Ja, nach diesem schmissigen Rhythmus gerade wird es jetzt etwas ruhiger. Und zwar mit einem Titel von Mike Oldfield aus dem Jahr 2002. Hier ist er mit No Man's Land.

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0: seid ihr immer noch völlig richtig bei Handmade auf 105,8 im Freien Radio Kassel. Am Mikrofon für euch Katrin Wagner und wir haben hier heute ein Instrumental-Spezial. Ja, mal wieder eine Runde mit den berühmten Handmade Instrumentals. Davon hat mein Bruder Carsten ja viele gesammelt. Die liefen bei ihm immer als Hintergrundmusik hinter den Ansagen und ich mache das genauso weiter. Im Gedenken an ihn und natürlich als Handmade-Markenzeichen. Aber heute treten diese Titel hier mal wieder in den Vordergrund. So auch der folgende Titel von Gitarrengott Paul Gilbert. Den kennt man von Mr. Big, von Racer X und natürlich auch als Solokünstler. Ganz großes Genie an der Gitarre, aber auch ein bisschen wahnsinnig ist er immer. Das liegt ja oft nah beieinander bei den Künstlern. Deswegen hören wir jetzt von ihm einen wahnsinnigen Titel an der Gitarre, ein Instrumental von ihm. Das Stück nennt sich Blues for a Rabbit. Blues für einen Hasen. Ja, warum nicht, ne?
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Das war für euch Jean-Michel Jarre mit Oxygen Teil 4. Ja, und damit wir noch einige Titel schaffen, mache ich mal fix weiter hier im Handmade-Spezial mit Instrumentaltiteln. Die nächsten beiden Songs führen uns ein bisschen ins Mittelalter. Da hören wir gleich eine großartige mittelalterlich angehauchte Band, die normalerweise hauptsächlich mit Texten arbeitet, aber auch Instrumentaltitel gibt's von Blackmore's Night. Unter anderem diesen hier, der inspiriert wurde auf einer Wanderung in der Nähe von der Wartburg, deswegen auch der deutsche Titel Durch den Wald zum Bachhaus. Und danach geht's weiter mit Schandmaul und deren Powerdudler.

Schandmaul für euch mit dem Powerdoodler. Ja, und Mann, die Zeit rennt ja schon wieder weg. Deswegen nochmal ganz schnell weiter hier mit einem der Lieblingsinstrumentaltitel meines Bruders Carsten. Das Projekt nannte sich Tarako. Dahinter steckt Dicky Tarach, der Schlagzeuger der Rattles. Und der Titel heißt Sultana.

Jawohl, zum Ende nochmal ins Jahr 1960 zurück mit Floyd Kramer und dem wunderschönen Instrumentaltitel Last Date. Ja, und das war auch der letzte Song für die heutige Handmade-Ausgabe. Vielen Dank fürs Einschalten. Ich hoffe, ihr hattet Spaß in dieser Sonderausgabe mit Instrumentaltiteln. Vielen lieben Dank an Kollegin Stine, die sich dieses Motto mal wieder gewünscht hatte. In 2 Wochen geht's hier weiter. Selbe Welle, selbe Stelle. Und bis dahin sage ich Tschüss, Ahoi und bis bald. Eure Katrin.

Hallo, liebe Freunde von Freies Radio Kassel und von Magic Moments mit Thomas. Immer alle 14 Tage auf 105,8 die Frequenz, die UKW-Frequenz entfällt in Kürze, so in circa einem halben Jahr spätestens. Aber da informieren wir noch drüber und auf der Homepage sind auch schon einige Informationen eingestellt, wie ich gesehen habe. Ja, ich sage erstmal einen schönen guten Abend und möchte daran erinnern, wir haben heute den 1.7., das heißt, das erste halbe Jahr haben wir schon hinter uns gebracht und haben merken müssen, wie heiß es auch in Deutschland sein kann. Dann braucht man noch nicht mal mehr Italien, Spanien, Rom, große Städte. Auch Kassel hatte reiflich zu bieten, als beispielsweise Roland Kaiser vor gut 14 Jahren nach Kassel kam zu seinem Konzert und er wurde gefeiert wie ein Kaiser, nicht nur wie ein König. Man hat ihn wirklich hochleben lassen und ich kann sagen, das hatte er auch verdient. Und die Leute zogen alle mit. Es war toll und ein sehr schöner Abend. Aber jetzt wollen wir weniger reden, wollen erstmal weitermachen und jetzt kommt Deutschlands erfolgreichstes Duo in den 70er Jahren, auch in den 80ern immer noch, Cindy und Bernd mit Darling.

Darling, das waren Cindy und Bert. Und das Lied, so hat der Cindy mal gesagt, haben sie komponiert und getextet für Paare, die sich nicht so oft sehen können, wegen räumlicher Trennung. Und dann ist ja die Entfernung schon ein wichtiger Faktor, dass man das irgendwann mal ändert. Und das haben ja auch viele Leute zwischenzeitlich getan. Aber dieses Lied hatte jedenfalls um Mitternacht an einem Samstag Premiere aus einem Musikpresto ins Saarbrücken. Und von da aus hat man einen Teil bis der Altstadt dann auch noch beschallen dürfen. Und man ist auch weitergegangen bis an die Saar. Und die Saar hat ja auch eine große Bedeutung für die Saarbrücker, wie man so schön sagt. Das ist für sie ein großer Platz, wo man sich im Sommer, im Frühjahr, solange das Wetter schön ist, einfach mit dem Picknickkorb hingesetzt und diese ganze Ecke richtig genießen kann. Ich kann nur sagen, sehr zu empfehlen, wenn man mal in Saarbrücken ist. So, und jetzt kommen wir von Cindy und Bert zu Vicky Leandros mit dem Lied »Du lebst in meiner Welt«.

Du lässt mir meine Welt, das war von der Vicky Leandros. Und jetzt kommt ein Künstler, der ist dieses Jahr 80 geworden. Und gleichzeitig hat er im letzten Jahr, zum Ende des letzten Jahres, noch 60-jähriges Bühnenjubiläum. Dann wurde er von einem Moderator einer Showsendung gefragt, sag mal, Howard, was wäre für dich schwerer, die 80 Jahre Geburtstag oder 60 Jahre Bühnenjubiläum? Er überlegte nicht lange und sagte, das Bühnenjubiläum natürlich. Da muss man eine ganze Menge für tun. 60 Jahre auf der Bühne zu stehen und auch erfolgreich zu sein, das ist schon eine tolle Leistung. Da bin ich immer auch noch selber auf mich stolz und er singt ja immer noch weiter. Und die 80 Jahre meinte er, gut, die kann jeder werden. Ich bin es auch geworden, bin Gott auch dankbar dafür und es war eine tolle Zeit. Auch mit den Fans, die ich alle kennenlernen durfte. Und jetzt geht es weiter auch mit einer Klassenfrau, Helene Fischer, und sie fährt jetzt mit uns noch eine Runde Achterbahn zum Abkühlen.

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Helene Fischer mit Achterbahn. So, mittlerweile haben wir schon 21.20 Uhr, die Zeit geht voran. Und jetzt kommt eine Künstlerin, die habe ich auch mein ganzes Leben lang, sie ist jetzt gerade 79 in diesem Jahr geworden, sehr bewundert. Sie hat auch Ähnlichkeiten mit Susi Quattro. Sie trug auch gerne Lederanzüge auf der Bühne und auch sonst wo und hat es gut verstanden, ihre Leute hinter sich zu bringen. Und sie hat so viele nicht nur einfache Schlager gesungen, ganz im Gegenteil, sie hat Chansons auch gesungen und war überall ziemlich vorne mit dabei. Und das ging viele, viele Jahre noch so. Und dann kam aber ein herber Rückschlag für sie. Ihr Lebenspartner verstarb noch ziemlich früh. Und dann hat sie gesagt, jetzt muss ich erstmal eine richtige Pause nehmen, Abschied von Bühne und alles, was dazugehört. Und ich ziehe mich zurück in mein Privatleben. Hat das auch konsequent durchgezogen, war für kaum jemanden zu erreichen. Und im Moment sieht es auch so aus, dass sie noch keine neuen Platten hat. Aber ich denke, das könnte sich wieder ändern. Denn die Ina Deta hat mal ein Lied aufgenommen, das den Titel hat mit Leidenschaft. Und das spiele ich jetzt für euch.

Ina Deta war das mit Leidenschaft. Und jetzt kommt wieder unser größter nordhessischer Freund, muss ich sagen. Er ist in Homberg geboren, ist dann mit seinen Eltern und Geschwistern nach Korbach gezogen, denn der Vater von Matthias Reim war Direktor an dem Gymnasium in Korbach. Und da ging halt auch Matthias hin und hat dort alles Wichtige für seine spätere Zukunft gelernt. Und da gibt es so viele kleine Geschichten am Rand, das kann man jetzt gar nicht erzählen. Jedenfalls hat der Vater, als Matthias Reim mit seiner Familie, mit seiner neuen Familie, komplett zurück an den Bodensee gegangen ist, da war Opa und Oma von Matthias Reim zu Hause und er durfte sie sehr oft besuchen in den Ferien und ihm hat das immer besonders gut gefallen. Das hat er so erzählt in Interviews und man merkt ihm das auch an, wie begeistert er davon noch war. Nun war der Vater noch in Fritzlar geblieben, weil er sagte, das ist jetzt schon so lange her, das ist meine neue Heimat, ich möchte hier bleiben und auch hier mal sterben. Und irgendwann war der Tag da, dass Matthias Reim diese Nachricht bekam und er fuhr natürlich auch nach Fritzlar zu der letzten Reise mit seinem Vater. Und der Titel dazu hat er gemacht, Radio.

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Matthias Reim, Radio, ein sehr schönes und sinnliches Lied in Gedanken geschrieben für seinen Vater. So, 21.30 Uhr haben wir. Was passiert noch? Roland Kaiser war schon in Kassel und er war richtig gut. Und ich denke, es kommen noch einige andere Überraschungen dieses Jahr auf uns zu. Der Sissel kommt natürlich wieder als das größte Wasserfest und zu Lande. Große Umzüge immer in der Stadt Kassel. Und so geht es eigentlich noch immer weiter. Ach ja, Kassel hat dieses Jahr übrigens 100 Jahre Zisselsinn zu feiern. Da wird auch noch einiges passieren, aber das werden Sie alles noch über uns oder über die Zeitung erfahren. Und jetzt kommt eine Künstlerin, sie war die erste Deutsche, die den Eurovision Song Contest gewonnen hat. Nicole und Ich tanz auf Wolken.

Ja, die Nicole war das mit Ich tanz auf Wolken. Wenn man so schaut, wo fahren Leute eigentlich hin, wenn sie Städtereisen buchen? Da sind auch viele europäische Städte natürlich sehr gefragt, zum Beispiel Paris, Berlin, Bonn und natürlich viele andere, Heidelberg nicht zu vergessen. Und in Europa wird auch eine Stadt immer wieder gern besucht, und das ist Amsterdam. Und das hören wir jetzt musikalisch mit Cora.

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1: Max Giesinger war das mit 80 Millionen. Und jetzt drehen wir unser Auto um, fahren in die andere Richtung wieder zurück und kommen nochmal nach Saarbrücken. Dort treffen wir jetzt die Ingrid Peters, eine ganz außergewöhnliche, sympathische, tolle Sängerin und Sportlehrerin. Sie hat schon in beiden Bereichen 50 Jahre Jubiläum gefeiert. Und was mir auch gerade noch so einfällt, die Saarbrücker sagen ja nicht immer Saarbrücker oder Saarbrückerin, sondern die sagen Saarbrücker und Saarbrückerin. Das sind auch ein sehr angenehmes Dialekt. Ja, und von der Ingrid Peters gibt es viele tolle Lieder. Das, was ich heute ausgesucht habe, hat den Titel »Du«.

Ingrid Peters mit Du. So, und jetzt kommt einer, war der König von Malle, der Jürgen Drews. Leider hat er sich etwas zurücknehmen müssen aus gesundheitlichen Gründen, betreut dafür seine Tochter jetzt noch als toller Vater und der sicherlich seiner Tochter auch sehr viele gute Hinweise und Tipps geben kann. Es ist Jürgen Drews und aufgenommen oder jetzt vorbereitet zum Spielen, wenn die Wunderkerzen leuchten. Jürgen Drews.

Ja, Jürgen Drews, wenn die Wunderkerzen brennen. So, und jetzt gehen wir gleich weiter zu einer Sängerin, die ihr ganzes Leben in Thüringen gelebt hat, auch während der DDR. Veronika Fischer, gar nicht so weit weg von Kassel, auch hier im Westen immer wieder aktiv als Sängerin und Künstlerin. Und Titel von ihr, Bist du sicher, Veronika Fischer.

Veronika Fischer war das, bist du sicher? So, und jetzt kommt eine Künstlerin, die kommt aus Halberstadt, das ist Sachsen-Anhalt mal gewesen, aber gar nicht weit, hat sie mir mal erzählt bei einem Gespräch, zu Braunschweig hin. Also so groß ist unser deutsches Land immer noch und das macht mir nicht viel Spaß, dass da ganz neue Leute dazugekommen haben. Und Linda Hesse hat mal ein Lied vor auf einer neuen CD gehabt, vor ungefähr 10 Jahren. Das heißt, unser Lied, das habe ich damals zu unserer Nachtschicht als Song, als Intro ausgewählt und das läuft auch heute noch mal, wenn ich dann diese Sendung mache, die dann allerdings immer 8 Stunden dauert. Also, jetzt kommt Linda Hesse, unser Lied.

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Ja, liebe Freunde, das war's schon wieder für heute mit Magic Moments. Die Wiederholung kommt morgen ab 13 bis 14 Uhr. Und heute in 14 Tagen gibt's wieder eine neue Ausgabe von Magic Moments. Ich wünsche euch allen einen schönen Abend, eine gute Nacht, schlaf gut und ein gutes Wiedersehen heute in 14 Tagen. Thomas sagt Tschüss.

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1: Hallo, hallo.

Ich bin auch.

Hallo und herzlich willkommen heute an diesem recht kühlen, aber auch ein bisschen schönen Maiabend. Mein Name ist Alan Homburg. Ich komme live zu euch über das Trafo-Radio. Direkt aus dem Weinbergkrug. Herzlich willkommen zu Grub Music, der Engerlingsmusik. Ich habe ein bisschen Folk dabei, ein bisschen Doom Jazz. Und ja, ich glaube, das war erstmal das Erste. Vielleicht hören wir uns zu Wort später nochmal, aber erstmal würde ich sagen, geht's los.

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Hallo, hallo, hallo, ja, hallo, ja. Ich bin's nochmal hier. Ich wollte euch gern einen Tipp für eine Veranstaltung geben, wenn ihr auf so nischige Geschichten steht wie das hier. Und zwar ist nächste Woche Sonntag am 17.05. in der Galerie Mimikry Listening Session vom Trafo Radio. Es geht von 14 bis 21 Uhr und es gibt von experimentellen Sachen Lectures, klassische oder klassischere Sets von lokalen KünstlerInnen. Ist ein Träumchen. Kaffeekuchen, wie man möchte. Vielleicht kleines Update aus dem Weinbergkrug. Wir haben gerade frisches Bier geliefert bekommen aus Süddeutschland. Das will ich auch gleich probieren. Und ja, dann lasse ich euch wieder in Ruhe. Bis später.

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1: Beste Freundinnen, beste Freunde, hier ist das Freie Radio Kassel mit der aktuellen Ausgabe unseres Nachtprogramms und heute eine weitere Nacht im Gedenken an Miles Davis, der ja 100 Jahre alt wäre, wenn er noch leben würde. Er ist am 26. Mai 1926 geboren, würde also im Jahr 2026 100 Jahre alt, wenn er nicht schon gestorben wäre im Jahr 1991. Und wir feiern ihn hier im Freien Radio Kassel ganz groß mit insgesamt 5 langen Nächten, die auf diese Woche verteilt sind und auch in den nächsten Wochen noch wiederholt werden, wo wir dann die verschiedenen Phasen von seiner langen und ertragreichen Karriere beleuchten werden. Jeweils jede Nacht ist einer bestimmten Ära in seiner Karriere oder einem bestimmten Aspekt seiner Karriere gewidmet. Heute Nacht gibt es Live-Musik aus den verschiedenen Jahrzehnten mit den verschiedenen Bands, mit denen er gespielt hat. Und das ist teilweise sehr unterschiedlich. Es sind sehr unterschiedliche musikalische Entwicklungen, die er durchgemacht hat. Also in den nächsten 6 Stunden Live-Musik von Miles Davis. Diese lange Nacht ist schon vor einigen Jahren produziert worden, aber ist immer noch aktuell. Und vor allem ist die Musik immer noch ziemlich großartig und passt hervorragend jetzt zum 100. Geburtstag des Meisters. Also denn, viel Spaß mit Live-Musik von Miles Davis in den nächsten 6 Stunden hier im Freien Radio Kassel.

0: Applaus für diesen Mann an der Trompete, den wir heute Nacht hier im Freien Radio Kassel feiern werden. 6 Stunden lang gibt es Live-Musik von Miles Davis. Genau, der war das eben. Wir haben ja hier im Freien Radio Kassel in einer anderen Nacht auch schon Studioaufnahmen hier laufen, die originalen Alben von Miles Davis. Und heute Nacht gibt es Live-Musik, denn natürlich er als Jazzer war in erster Linie ein Live-Künstler. Jazz ist ja eigentlich hauptsächlich Musik, die vor Publikum gespielt wird. Und Miles Davis gehörte zu den allergrößten Meistern des Jazz, auch live, auch im Konzert war er ein ziemlich außergewöhnlicher Musiker. Und das wollen wir heute Nacht hier dokumentieren mit Live-Aufnahmen aus fast allen Phasen seiner Karriere. Wir haben gleich mal mit der letzten Phase angefangen. Das waren die letzten 10 Jahre. Nach einer Auszeit, Ende der 70er, hat er sich 5 Jahre Auszeit genommen. Und danach, 1980, hat er wieder angefangen und dann noch ungefähr 10 Jahre lang bis zu seinem Tod 1991 Musik gemacht, die nicht unbedingt vielleicht zu der allerbesten seiner Karriere zählt, obwohl einige Sachen waren auch noch ziemlich toll, wie wir gerade eben gehört haben. Das war eben eine Live-Aufnahme aus dem Jahre 1981. Aber hauptsächlich werden wir in dieser Nacht auf die klassische Ära zurückgreifen, also auf die Zeit von 1955 bis 1975. Das war die Zeit, wo er seine besten Sachen gemacht hat und wo er auch am wirkungsmächtigsten war, was die Jazzmusik anbetraf. Tja, wir fangen an gleich mit dem vielleicht bedeutendsten, für ihn zumindest bedeutendsten, wichtigsten Konzert seiner Karriere. Wir gehen ganz weit zurück ins Jahr 1955. Damals war Miles Davis knapp 30 Jahre alt und schon seit ungefähr 10 Jahren ein ziemlich arrivierter und hoch angesehener Musiker. Er hatte die verschiedenen Entwicklungen im Jazz, den Bebop und Hardbop und vor allem auch den Cool Jazz beeinflusst, massiv beeinflusst zum Teil. Er war bekannt geworden durch seine Beteiligung an der Band vom legendären Charlie Parker. Das war einer seiner großen Einflüsse. Ansonsten war er beeinflusst von Leuten wie Dizzy Gillespie oder natürlich auch Louis Armstrong, die beiden großen Trompetenvirtuosen, von denen ja damals fast jeder beeinflusst war, der im Jazz sich betätigt hat. Aber Miles Davis hat dann immer noch seinen ganz eigenen Stil entwickelt, vor allem diesen coolen, ansatzlosen Jazz-Trompetenstil, der ihn ja berühmt gemacht hat über die Jahre und Jahrzehnte und dem er eigentlich auch treu geblieben ist mit einigen Variationen. Wie gesagt, wir sind im Jahr 55, Miles Davis war schon bekannt und er ist damals aufgetreten beim Newport Jazz Festival. Das war eine ganz wichtige Einrichtung, ein wichtiges Festival, so ähnlich wie auch das Newport Folk Festival. Das sind alles damals Veranstaltungen gewesen, die jedes Jahr stattfanden und die extrem wichtig und einflussreich für die jeweilige Musikszene waren. Und Miles Davis wollte damals unbedingt spielen in Newport, obwohl er eigentlich gar nicht vorgesehen war. Aber er hat den Veranstalter so lange bekniet, bis der gesagt hat, gut, dann spiel halt 20 Minuten. Man hat eine Band zusammengestellt von Leuten, die da zufällig anwesend waren und die haben ihn dann begleitet. Und bei diesen Leuten war kein geringerer unter anderem zugange als Thelonious Monk höchstpersönlich, der große Godfather des Jazz-Pianos. Und die haben dann 3 Stücke gespielt und besonders das zweite dieser Stücke, nämlich Round Midnight, das war besonders wichtig dann später, weil zu dem Zeitpunkt war Miles Davis bei einer relativ kleinen Plattenfirma unter Vertrag. Wie gesagt, er war bekannt, aber er war noch kein großer Superstar. Und die kleinen Plattenfirmen, die hatten damals nicht die Möglichkeiten, ihre Leute wirklich auch zu pushen und zu promoten. Aber beim Newport Festival, da waren natürlich auch immer Vertreter von großen Plattenfirmen anwesend, um mal zu gucken, wie denn so die Szene aussieht. Und ein Mitarbeiter von Columbia Records, von einer der größten Plattenfirmen der USA damals, war dabei bei diesem Festival, hat den Auftritt von Miles Davis gesehen und hat insbesondere dann beim zweiten Stück bei Round Midnight ganz große Ohren gekriegt, weil er ganz begeistert war von dem Solo, das Miles Davis da gespielt hat. Und das Ergebnis war, dass er ihn anschließend gleich für Columbia Records unter Vertrag genommen hat und danach die nächsten, weiß ich, 20 Jahre oder so, 25, na, noch mehr, 25, 30 Jahre, war Miles Davis dann bei Columbia unter Vertrag und hat dann die ganz große Karriere gemacht, wie wir wissen. Also hier jetzt dieser legendäre Auftritt vom Newport Folk Festival aus dem Juli 1955 und wir hören zunächst mal eine Einleitung, die kein geringerer als der große Duke Ellington höchstpersönlich spricht. Und bitte, wie gesagt, bitte achtet auf das dritte Stück, das ist Round Midnight und achtet da mal auf das Trompetensolo. Das ist das Solo, das Miles Davis dann quasi die große Karriere beschert hat.
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1: Liebe Freundinnen und Freunde, hier ist das Freie Radio Kassel mit dem Nachtprogramm. Heute Nacht Live-Musik von Miles Davis. Das war doch eben eher traditioneller Jazz der gemütlichen Sorte, live aufgenommen beim Newport Folk Festival, beim Newport Jazz Festival natürlich, 1955 im Juli in Newport in den USA. Und das war dieser Auftritt, dieser legendäre Auftritt, den es inzwischen auch auf CD gibt, bei dem Miles Davis von der großen Plattenfirma entdeckt worden ist. Wir haben eben schon gehört, das zweite Stück, Round Midnight, das war das Stück, bei dem der Typ von der Plattenfirma wirklich die Begeisterung dann erfahren hat und auch festgestellt hat, dass er das wirklich auch seiner Plattenfirma mal anbieten sollte. Und kurz danach ist ein Plattenvertrag gemacht worden zwischen Miles Davis und Columbia Records. Und daraufhin ist dann seine Karriere auch so richtig losgegangen. Wir haben eben auch Thelonious Monk gehört, der am Klavier gesessen hat. Dieses Ensemble, diese Gruppe, die da gespielt hat, eher spontan zusammengesetzt damals beim Newport Festival, weil Miles Davis unbedingt dort spielen wollte und den Veranstalter gebeten hat, ihn doch dort irgendwo spielen zu lassen. Da gibt es übrigens eine schöne Anekdote, und zwar hat er sich nach diesem Konzert, also Miles Davis hat sich nach diesem Konzert beim Veranstalter beschwert, dass Thelonious Monk, also der Pianist, dieses Stück Round Midnight offenbar gar nicht genau gekannt hätte, denn er hätte dauernd die falschen Akkorde gespielt auf dem Klavier. Und da hat der Veranstalter dem guten Miles Davis gesagt, tja, ich denke schon, dass der das Stück kannte, der hat es nämlich geschrieben. Tja, so kann es gehen. So, dann machen wir jetzt einen kleinen Sprung zeitlich gesehen, und zwar 10 Jahre weiter ins Jahr 1964. Inzwischen hatte Miles Davis ein Quartett oder Quintett betrieben, das berühmte erste Quintett, das legendäre erste Quintett mit John Coltrane im Saxophon unter anderem. Dieses Quintett ist bis 1961 ungefähr zusammengeblieben. Danach hat Miles Davis seine Band öfters umbesetzt. Und danach, ab 1964, ist dann das zweite berühmte Quintett aktiv gewesen. Von 1964 bis 1968 waren die Leute zusammen. Und damals ist auch ein Konzert entstanden, eines der ersten, die sie überhaupt gespielt haben in dieser Besetzung, in Berlin. Und zwar nicht in irgendeinem Berlin in den USA. Da gibt es ja auch viele Käfer, die da Berlin heißen oder Berlin. Sondern schon hier in Deutschland, in diesem Berlin, da oben irgendwo Richtung Ostzone, Richtung Polen, da dieses Berlin. Dort ist Miles Davis damals mit seinem Quintett aufgetreten bei den Berliner Jazztagen im September 1964. Und das war, wie gesagt, einer der ersten Auftritte dieses legendären zweiten großen Quintetts. Und wir sagen mal die Namen, die dabei waren. Das war Herbie Hancock am Klavier, Wayne Shorter am Saxophon, Ron Carter am Bass und Tony Williams am Schlagzeug. Diese 4 Leute haben Miles Davis dann begleitet und auch die nächsten 4 Jahre. Und in dieser Zeit haben sie wirklich Bahnbrechendes geleistet für den Jazz und für die Entwicklung des Jazz oder auch für die Entwicklung der Musik insgesamt. Die Entwicklung dann hin zum Jazz, Rock und zu anderen musikalischen Formen, zur freien Improvisation, die hat damals sozusagen ihren Anfang genommen. Das Konzert ist damals vom Radio, vom SFB aufgenommen worden, auch gesendet worden. Inzwischen gibt es das aber auch auf CD, also Miles Davis live in Berlin bei den Berliner Jazztagen im September 1964 hier im Freien Radio Kassel in der langen Miles Davis Live-Nacht. Viel Spaß.

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1: Liebe Freundinnen und Freunde, hier ist das Freie Radio Kassel mit dem Nachtprogramm. Heute Nacht, wie gehört, Musik von Miles Davis und zwar Live-Musik. Eben gehört das Konzert aus Berlin von den Berliner Jazztagen 1964 aufgenommen. Im September 64 in der Berliner Philharmonie und das war das erste Konzert oder eins der ersten Konzerte des berühmten zweiten Quintetts von Miles Davis, das von 1964 bis 68 die Jazzmusik mehr oder weniger revolutioniert hat. Wir haben es gehört mit Wayne Shorter am Saxophon, mit Herbie Hancock am Piano, Tony Williams am Schlagzeug und Ron Carter am Bass, am Kontrabass noch damals. Später hat Miles Davis ja dann seine Band elektrifiziert. Und genau zu dem Thema kommen wir jetzt. Jetzt geht es hier in der langen Miles Davis Nacht weiter. Wir machen einen Sprung zeitlich und gehen ins Jahr 1970. Das war die große Jazz-Rock-Ära von Miles Davis. Im Jahr zuvor ist ja das berühmte Album Bitches Brew eingespielt worden. Diese berühmte Doppel-LP, die so ein bisschen als der Fixpunkt des Jazz-Rock gilt, der Verbindung zwischen Jazz und Rockmusik. Und Miles Davis hat damals viel Prügel einstecken müssen vor den Jazz-Traditionalisten, die nicht begeistert waren, dass der gute Mann nun mit elektrischer Gitarre und mit E-Bass und mit E-Piano gearbeitet hat und auch dann seine Trompete teilweise noch elektrisch verfremdet hat. Das hat vielen gar nicht gepasst. Und auch die Musik an sich, die Produktion, die Zusammensetzung der Stücke und die Art und Weise des Aufbaus der Stücke, das war was völlig anderes als das, was man normalerweise von den Jazzleuten gewöhnt war. Tja, wie gesagt, er hat sich zwischen sämtliche Stühle gesetzt. Die Rockfans, die haben ihn immer noch so ein bisschen als Jazz betrachtet und die alten Jatzer, die haben ihn als Verräter gebrandmarkt. Trotzdem musste er natürlich sehen, dass er die Musik irgendwie unter die Leute bekommt. Und das hat er getan, indem er damals es auch gewagt hat, in den großen Rocktempeln aufzutreten. Normalerweise ist ja Jazz damals eine Musik gewesen, die so in den kleinen Clubs oder in kleineren Hallen passiert ist, bei Festivals, in Universitäten und so weiter. Ja, und Miles Davis hat dann tatsächlich Angebote angenommen, in den großen Rockpalästen zu spielen, beispielsweise im Fillmore East und im Fillmore West in New York und in San Francisco. Das waren die beiden wichtigsten Hallen damals, Veranstaltungsorte für Rockmusik in den USA, vom berühmten Bill Graham geführt. Und Miles Davis hat sich dann auch mit dem in Verbindung gesetzt und hat dann auch gefragt, ob er dort spielen kann, weil er geglaubt hat, mit Recht geglaubt hat, dass er bei diesen Veranstaltungen dann auch vielleicht ein jüngeres und ein etwas rockaffineres Publikum ansprechen kann. Und man hat ihm gesagt, kannst du machen, wir können dich engagieren für Konzerte. Allerdings musste Miles Davis, was er bis dahin gar nicht gewohnt war, als Vorband spielen, als Support Act sozusagen für Gruppen wie beispielsweise die Grateful Dead oder für Santana. Das hat ihm anfangs gar nicht geschmeckt, aber es ging nun mal nicht anders, weil er war eben nun nicht so ganz bekannt wie diese berühmten Rockstars. Und deswegen hat er es dann gesagt, wir machen das trotzdem, wir spielen zunächst mal eine Stunde und danach kommt dann der Hauptact. Obwohl natürlich Leute wie Santana gesagt haben, das ist eigentlich völliger Wahnwitz, dass wir oder dass Miles Davis im Vorprogramm von uns spielt. Normalerweise müsste es umgekehrt sein. Aber Santana war eben nun damals der große Topstar und Miles Davis wollte das junge Publikum erst erreichen. Wir haben hier eine Aufnahme vom 18. Juni 1970. Damals ist Miles Davis mit seiner Band im Vorprogramm von Laura Nyro aufgetreten, einer amerikanischen Singer-Songwriterin, die ihm sogar, um ihre Hochachtung vor ihm zu dokumentieren, Blumen in die Garderobe geschickt hat. Na denn, also hier das Konzert aus dem Fillmore East aus New York, aufgenommen am 18. Juni 1970. Und dabei waren unter anderem Chick Corea am Klavier, Keith Jarrett an der Orgel, Dave Holland am Bass, Jack DeJohnette am Schlagzeug und Steve Grossman, der hat das Saxophon geblasen. Und natürlich Miles Davis an der Trompete. Viel Spaß hier in der langen Miles Davis Nacht im Freien Radio Kassel.